Frage, wie trinkt ihr denn eigentlich euren Kaffee? Und alle so um diese Uhrzeit, am liebsten direkt aus der Kanne und auf Ex. Es gibt tatsächlich eine repräsentative Umfrage zum Thema Kaffee. Es gibt ja zu jedem Thema eine Umfrage. Und 3/4 der Leute sagen, es ist ihnen super wichtig, Kaffee aus ihrer Lieblingstasse zu trinken. Jeder 5. sagt sogar, der Kaffee schmeckt sonst nicht. Der schmeckt nur aus der Lieblingstasse. Also ich muss ja sagen, bei uns in der Redaktion lohnt eine Lieblingstasse nicht, weil, ich sag das jetzt mal unter uns, die klauen hier. Und dann siehst du plötzlich einen Kollegen, wie er an deiner Lieblingstasse lutscht. Das sind schlimme Zustände hier, das sag ich euch.

0: Eye of the Tiger. Guten Morgen an diesem frühen Mittwoch. Atze Schröder, ne? Er ist ja seit Jahrzehnten multimedial unterwegs. Bühne, TV, Radio, hier bei uns zum Beispiel. Podcast macht er auch. Ist ein Tausendsasser sozusagen. Und in seinem Podcast, da kümmert er sich dann auch wieder um die ganzen Promis und auch um die, die nochmal vielleicht welche werden wollen.
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3: Ja, nee, ist klar.
4: Leute, ich bin fick und fertig. Bauer sucht Frau. Der perfekte Brückenschlag zwischen Agrar- und Pornoindustrie sackt immer weiter in den Quotensumpf ab. Ja, sicher. Ich habe hier in der Bunten gelesen. Hier, Inka Bause hat schon Angst, dass sie nochmal richtig arbeiten muss. Aber was ist passiert? Bauer sucht Frau. Die Quoten sind schlecht. Vor allem in der jungen Zielgruppe. Ja, viele Jugendliche wissen doch gar nicht mehr, was ein Bauer ist. Die denken ja wirklich, die Milch kommt aus dem Tetrapack und die Kühe aus dem 3D-Drucker. Was hat diese wunderbare Sendung nicht alles für die ökologische Landwirtschaft getan? Richtig, nix. Ja, das einzige Vermächtnis von Bauer sucht Frau sind nun mal Schäfer Heinrich und hier Narromol, die sich mittlerweile bei Kampf der Reality-Stars gegenseitig fick und fertig machen. So, und jetzt wisst ihr auch, warum keiner Bauer sucht Frau mehr gucken will. Ja, man muss die Idioten verhindern, bevor die das Licht der Kamera erblicken. Ja, ja, und für Inka Bause, da finden wir auch schon was Neues. Hier, die kann doch Stefan Ross beerben bei Immer wieder Sonntags. Dann geht da die Quote auch wieder hoch. Da kann sie auch ab und zu mal als Rod Stewart-Double auftreten.
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0: Das Wetter.
1: Wechselhaft teils Gewitter oder Schauer, so sieht's gerade aus. Dazu 14 bis 8 Grad. Tagsüber dann heute bis zu 22 Grad warm, aber auch hier müsst ihr euch auf Schauer und Gewitter einstellen, die erst gegen Abend hin abklingen. Morgen am Donnerstag dann bis 21 Grad und auch hier eine dicke Wolkendecke und auch hier Schauer oder Gewitter möglich.
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2: A46 Wuppertal-Heinsberg zwischen Düsseldorf-Bilk und Dreieck Neuss-Süd. 2 Kilometer Stau, 6 Minuten Zeitverlust. Wir wünschen allen unterwegs gute Fahrt.
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1: Guten Morgen, es ist noch sehr, sehr früh an diesem Mittwoch und manche Tage, ne? Die sind doch einfach zum Vergessen. Dann stehst du morgens auf, dann fällt dir irgendwie der Kaffee runter, du stößt dir den Kopf, du stehst im Stau, auf der Arbeit läuft's auch nicht. Scheiß Tage kennt jeder. Auch Daniel Pauter, hier ist Bad Day.

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So. Das hier geht jetzt raus an alle, die ein Instrument spielen oder es vielleicht noch lernen wollen. Ihr könnt mitmachen bei der größten Band der Welt. The Grand Jam heißt die, hat 1231 Bandmitglieder. Den Rekord haben sie letztes Jahr aufgestellt. Die hatten da ein Konzert in Frankfurt vor 20.000 Zuschauern. Ja, und genau diesen Rekord wollen die Macher von The Grand Jam wieder brechen. Und deswegen suchen sie auch wieder Leute, um zusammen auf der Bühne zu stehen. Wie das klingt, wenn die so Musik machen, das hört ihr jetzt.

0: Ja, und einer, der da mitmacht, ist Peter. Er spielt E-Gitarre und er hat uns beschrieben, wie sich das angefühlt hat, als er das erste Mal dabei war.
1: Und wenn man das erlebt hat, eher mit Pyrotechnik, die ganze Atmosphäre und das ganze Licht am Meer, es ist ein Riesenerlebnis.
0: Das glaube ich, wenn da auf einmal Schlagzeuger, Sänger, Gitarristen und zig Leute stehen. Also es gibt wirklich zig Musiker mit ganz verschiedenen Instrumenten und das ist nicht nur ein Einmal-Event, sondern eine Community, auch hier bei uns in NRW.
1: Ja, jetzt gibt es eine Nordrhein-Westfalen-Community, die hat eigentlich hier gestartet, in unserem Raum hier Neuss, Krefeld, Karst, aus Viersen, aus Witten, aber auch Münster ist es eine Nordrhein-Westfalen-Gruppe. Man hat einen Stammtisch und man lernt so viele tolle Musiker kennen, man kriegt so viel Hilfestellung, man lernt so viel dabei. Und es ist für Jung und Alt alles dabei.
0: Ja, und wenn ihr euch jetzt fragt, muss man denn da Profi sein? Also Peter sagt nein, zwar auch kein absoluter Anfänger, aber...
1: Jeder kann mitmachen. Das heißt, man muss nicht ein Profimusiker sein. Das können auch Amateure sein, das können Schulklassen sein, das können Chöre sein, die da mitmachen. Es ist für jeden was dabei, ein Riesenerlebnis. Und ich kann jedem nur ans Herz legen, wer Musik mag und Musik macht, bewerben. Die Materialien sind First Class. Und der Spaßfaktor, das Erlebnis und was man dabei lernt und die Community ist gigantisch.
0: Ja, und wie läuft das Ganze ab? Also, ihr bekommt Tutorials, Noten und sowas zum Üben. Und dann gibt's regionale Proben. Und wichtig, wenn ihr mitmachen wollt, geht online. Da gebt ihr an, mit welchem Instrument ihr dabei sein wollt. Das geht auf thegrandjam.com.
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1: Ich bin Tine Klimach. Seit Herbst 2024 werden Menschen an den Grenzen zu Deutschland kontrolliert. Die Kontrollen wurden seitdem immer wieder verlängert. Kritik daran kommt von der EU-Kommission.
2: Nach EU-Recht haben die Mitgliedstaaten das Recht, ausnahmsweise und vorübergehend stationäre Grenzkontrollen einzuführen. Doch in Deutschland haben sie sich zu einer Art Dauereinrichtung entwickelt. Innenminister Dobrindt hat die Kontrollen wiederholt gegen Kritik verteidigt. Sie hätten kriminellen Schleuserbanden einen erheblichen Schlag versetzt, so seine Begründung. Brüssel sieht dagegen bessere Alternativen, etwa selektive Polizeikontrollen. Außerdem seien bei der Kommission zahlreiche Beschwerden von Bürgern und Unternehmen eingegangen. Aus Berlin, Dirk Zeitler.
1: Die Zahl der zivilen Todesopfer in der Ukraine nach dem verheerenden russischen Angriff in der vergangenen Nacht ist nach Behördenangaben auf mehr als 20 gestiegen. Es gab 130 Verletzte. Präsident Zelensky warnte erneut vor einer großen Attacke. Noch in dieser Nacht könne es zu einem massiven Angriff kommen, sagte er unter Berufung auf Geheimdienstinformationen in seiner abendlichen Videobotschaft. Die Antidiskriminierungsstelle des Bundes verzeichnet so viele Fälle wie nie zuvor. Über 13.000 Menschen wandten sich im vergangenen Jahr an die Beratung, weil sie sich wegen ihrer Hautfarbe, Religion, wegen Geschlecht, Alter oder anderen Merkmalen benachteiligt sahen. Das waren 15% mehr als im Jahr davor.
3: Am häufigsten, bei mehr als 40% der Fälle, ging es um Rassismus. Registriert wurden etwa fremdenfeindliche Beleidigungen und Abwertungen. Oder die Menschen sahen sich wegen ihrer Herkunft benachteiligt, etwa im Bewerbungsprozess, bei der Wohnungssuche oder bei Arztterminen. Rassistische Einstellungen verfestigen sich und führen zu deutlich heftiger erlebter Diskriminierung, sagte die Antidiskriminierungsbeauftragte Attermann. Mehr als ein Viertel der Fälle bezog sich auf Benachteiligungen wegen einer Behinderung oder Krankheit. Mehr als jeder fünfte Fall drehte sich um Diskriminierung wegen des Geschlechts. Ursula Winkler, Nachrichtenredaktion.
1: Der Kölner Dom wird für Besucher ab Juli 12 Euro Eintritt kosten. Damit sollen die gestiegenen Kosten für Pflege, Schutz und den laufenden Betrieb des Doms gedeckt werden. Das teilte die Leitung des Doms mit. Für Gottesdienstbesucher bleibt der Dom aber kostenfrei. Außerdem soll der Dom jährlich an bestimmten Tagen kostenfrei für alle sein, beispielsweise am Tag der Deutschen Einheit.
4: Das Wetter.
5: In der Nacht zum Mittwoch ist es stark bewölkt. Es kann auch noch einzelne Gewitter geben. Die ziehen dann aber im Laufe der Nacht ab. Temperaturen liegen runter auf 14 bis 8 Grad. Und am Tag selbst bleibt es bewölkt und wechselhaft bei 19 bis 22 Grad.
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7: A30 Osnabrück Bad Oeynhausen zwischen Bad Oeynhausen Ost und Kreuz Bad Oeynhausen. 2 Kilometer Stau. Und A57 Krefeld-Köln zwischen Dreieck Neuss Süd und Dormagen, 3 Kilometer stockender Verkehr, 11 Minuten Verzögerung. Wir wünschen allen unterwegs gute Fahrt.
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5: So, da sind wir wieder. Hallo zusammen. Eine schöne Nacht mit uns. Ich bin Johanna Tänzer und wir starten hier jetzt rein mit Shubozi und Miles Smith. Das ist Blink Twice.

0: Elisabeth Grönemeyer. Was soll das? Ja, das fragen sich wahrscheinlich auch einige, denn der Kölner Dom, der soll bald Eintritt kosten. Der soll 12 Euro kosten, und zwar ab dem 1. Juli gibt es eine Besichtigungsgebühr. Gottesdienste und Gebete, die bleiben zwar frei, und es gibt auch sonst noch so ein paar Ausnahmen für manche Menschen, aber mittlerweile muss man ja eben das einrechnen. Also bei vielen Sehenswürdigkeiten bezahlt man Eintritt. Unser NRW-Reporter Frank Walter, der hat sich mal am und rund um den Kölner Dom bei euch umgehört mit dieser News. 12 Euro, ist das okay oder nicht okay?
1: 12 Euro pro Person? Oha, finde ich schon heftig, ja. Also vor allem, wenn ich jetzt jeden Monat auf meine Lohnabrechnung schaue, finanziere ich den ganzen Spaß ja auch noch mit meiner Kirchensteuer. Als Katholik finde ich, ist auch meine Kirche.
2: Sagen wir, ich kann es verstehen. Ich vermute, das Geld wird investiert, um den Dom aufrechtzuerhalten und zu restaurieren, zu sanieren. Von daher finde ich es in Ordnung, dass man da Eintritt für nimmt.
3: Bisschen, vielleicht schon über 12 Euro pro Person, finde ich es ein bisschen zu teuer.
4: Wenn ihr heute hätte zahlen müssen, wärt ihr reingegangen?
3: Nee.
5: Also ich würde es wahrscheinlich hier auch von außen rum anschauen. Jetzt waren wir drin, war schön, aber 12 Euro würde ich wahrscheinlich auch nicht zahlen.
6: Ja, mein Gott, es wird alles teurer halt. Ne? Finde ich jetzt nicht so toll, aber was willst du machen? Ne?
0: Ja, so, das ist die richtige Kölner Einstellung. Was willst du machen? Erstmal ein Kölsch.
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0: Das Wetter.
1: Es ist bewölkt und die Gewitter und Schauer ziehen so langsam ab. Das Ganze bei 14 bis 8 Grad. Am Tag dann weiter viele Wolken und auch Schauer drin und 19 bis 22 Grad.
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2: A30 Osnabrück-Bad Oeynhausen. Zwischen Bad Oeynhausen-Ost und Kreuzbad Oeynhausen 2 Kilometer Stau. Wir wünschen allen unterwegs gute Fahrt.
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1: Hallo, hallo. Eine ganz schöne Nacht mit uns. Hoffe, euch geht's gut. Ihr haltet durch. Johanna Tänzer ist hier und ich habe jetzt so einen geilen Song für euch mitgebracht. Aus dem Jahr 2000. Ich glaube, den habt ihr lange nicht mehr gehört. Das ist Sunique mit It Feels So Good.

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0: Michael Schulte mit 5 AM. Und gleich für euch die neue von BTS, Swim.
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1: Ich bin Tine Klimach. Nach einem schweren russischen Angriff mit vielen Toten und Verletzten in der vergangenen Nacht warnt der ukrainische Präsident Zelensky erneut vor einer großen Attacke. Noch in dieser Nacht könne es zu einem massiven Angriff kommen, sagt er unter Berufung auf Geheimdienstinformationen in seiner abendlichen Videobotschaft. Erst in der vergangenen Nacht hatte Russland die Ukraine mit schweren Luftangriffen überzogen. Zelensky sprach von 22 Toten und 130 Verletzten. Bundesinnenminister Alexander Dobrindt sieht gute Chancen, in einigen Monaten mit Drittstaaten konkrete Vereinbarungen zur Errichtung sogenannter Rückführungszentren zu schließen. Bis sie dann tatsächlich errichtet seien, werde es aber voraussichtlich noch etwas dauern.
2: Es ist ein rechtsstaatliches Verfahren und ein notwendiges Verfahren, um eben gegen kriminelle Schleuser und Schlepperbanden vorzugehen, die diese Regelungen bisher genau kennen und mit dem Versprechen, wir bringen dich nach Europa, du wirst dauerhaft hier bleiben können, weil man dich nicht zurückführen kann, ihr Geschäftsmodell betreiben. Genau dieses Geschäft der kriminellen Schleuserbanden muss durchbrochen werden, wenn wir die Migrationspolitik neu ordnen wollen.
1: Die EU hat den Weg freigemacht für die Errichtung sogenannter Rückführungszentren in Drittstaaten und die Verschärfung weiterer Asylregeln. Immer mehr Menschen in Deutschland arbeiten in Teilzeit. In den ersten 3 Monaten dieses Jahres stieg ihre Zahl sogar auf einen Rekordwert. Das hat das Institut für Arbeitsmarkt- und Berufsforschung ermittelt. Gleichzeitig sank die Zahl der Vollzeitbeschäftigten.
3: 40% aller Beschäftigten arbeiten Teilzeit und sie arbeiten sogar noch mehr Stunden pro Woche als bisher. Vollzeitjobs dagegen sind gesunken um rund 270.000 Stellen. Und nicht nur das. Es gibt weniger Krankmeldungen als noch im Vorjahr. Über angebliche Faulheit, Work-Life-Balance und 8-Stunden-Tag wird gerade heftig diskutiert, auch in der Regierung. Kanzler Merz sagt, um unseren Wohlstand zu erhalten, müssen wir mehr arbeiten. Claudia Wächter, Nachrichtenredaktion.
1: Zum Sport. Tennisprofi Alexander Zverev ist dem ersehnten ersten Grand-Slam-Titel einen Schritt näher gekommen. Zverev gewann bei den French Open in Paris das Viertelfinalduell mit Spaniens Jungstar Rafael Jodar in 3 Sätzen. Im Halbfinale trifft der Weltranglisten-Dritte am Freitag auf den 20-jährigen Tschechen Jakub Metschnik.
4: Das Wetter. Die Gewitter ziehen langsam ab, es bleibt aber stark bewölkt. Die Temperaturen liegen runter auf 14 bis 8 Grad. Tagsüber bleibt es dann erstmal ungemütlich mit Wolken und Schauer bei 19 bis 22 Grad.
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6: A30 Osnabrück-Bad Oeynhausen zwischen Bad Oeynhausen-Ost und Kreuz Bad Oeynhausen. 2 Kilometer Stau. Wir wünschen allen unterwegs gute Fahrt.
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4: Hallo, hallo, eine schöne Nacht. Johanna Tänzer ist hier für euch. Wünsche euch einen sehr, sehr frühen Mittwochmorgen. Schön, dass ihr dabei seid. Wir halten euch wach oder machen euch wach mit Michael Jackson jetzt und Beat It.

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0: Ed Sheeran, Shape of You. Leute, die deutsche Nationalmannschaft ist ja jetzt in die USA geflogen. Und das Motto, das Julian Nagelsmann für uns ausgerufen hat, lautet ja, eine Familie sollt ihr sein. Ne? Und deswegen gab es offenbar auch keinen Exklusivflug, sondern die Mannschaft ist ganz normal Linie geflogen. Ja, gut. Die waren zwar so First Class und Economy Plus, aber generell kommt da natürlich auch Familienfeeling auf zwischen den ganzen anderen Fluggästen. Und wie das so mit Familie ist, der eine, den man eigentlich gar nicht mehr dabei haben wollte, der taucht dann trotzdem irgendwo auf.
1: So, willkommen an Bord, liebe Gurkentruppe, liebe Fluggäste. Mein Name ist Jochen Löwitsch. Ich bin Ihr Kapitän auf dem Flug von Frankfurt nach Chicago. Wir haben heute die deutsche Nationalmannschaft an Bord. Ja, bitte fühlen Sie sich also frei, nach dem Erlöschen der Anschnallzeichen auf unsere Spieler zuzugehen und nach Autogrammen und Selfies zu fragen. Wenn ich jetzt, wann dann? Die können ja hier nicht abhauen. Im Board Entertainment finden Sie die WM 2014 mit allen deutschen Spielen und dem schönsten Trainer aller Zeiten sowie eine Playlist mit den besten Fußballsongs von Udo Jürgens bis Oliver Pocher. Statt mit Getränken und Mahlzeiten gehen wir auf diesem Flug mehrfach mit unserem Board-Fan-Artikel-Shop durch die Reihen. Gekaufte Vuvuzelas, Rasseln und Tröten dürfen selbstverständlich im Flugzeug benutzt werden. Das stimmt unsere Spieler auf die WM ein und ist gut gegen den Jetlag. Jetzt wünsche ich noch einen angenehmen Flug und eine schöne WM. So, das hätten wir. Jetzt stelle ich den Vogel auf Autopilot und dann schütte ich dem Nagelsmann erstmal eine gute Portion Abführmittel in den Tomatensaft. Das wird ein Spaß.

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0: Das Wetter.
1: In der Nacht zum Mittwoch ist es stark bewölkt. Es kann auch noch einzelne Gewitter geben. Die ziehen dann aber im Laufe der Nacht ab. Temperaturen liegen runter auf 14 bis 8 Grad. Und am Tag selbst bleibt es bewölkt und wechselhaft bei 19 bis 22 Grad.
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2: A30 Osnabrück-Bad Oeynhausen zwischen Bad Oeynhausen Ost und Kreuz Bad Oeynhausen 2 Kilometer Stau. Und A40 Essen-Venlo zwischen Kreuz Duisburg und Duisburg-Homberg. 1 Kilometer stockender Verkehr, 9 Minuten Verzögerung. Wir wünschen allen unterwegs gute Fahrt.
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1: Hallo, guten Morgen zusammen. Johanna Tänzer hier, hi. Ja, auch wenn der nächste Song was anderes anmutet. Polarkreis 18 mit Allein, Allein. Bitte, ne? Das nehmen wir gar nicht ernst. Ihr seid nicht allein. Ihr habt uns. Ich bin da. Guten Morgen.

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0: Datum, turn the lights off. Apropos.
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2: Ich bin Tine Klimach. Ein Mann hat in Dortmund auf einen Polizisten geschossen und sich dann in eine Wohnung mit seinen drei Kindern verschanzt. Erst am frühen Morgen hat er sich ergeben. Den Kindern gehe es den Umständen entsprechend gut, sagte ein Polizeisprecher. Der 51-Jährige hatte am Abend im Stadtteil Höchsten auf einen Polizisten geschossen und war danach in seine Wohnung geflüchtet. Der Beamte wurde nur leicht verletzt. Innenminister Alexander Dobrindt sieht gute Chancen, in einigen Monaten mit Drittstaaten konkrete Vereinbarungen zur Einrichtung sogenannter Rückführungszentren zu schließen. Die EU hatte den Weg frei gemacht für die Errichtung sogenannter Rückkehrzentren in Drittstaaten und die Verschärfung weiterer Asylregeln.
3: Wer ausreisen muss, aber nicht in sein Herkunftsland gebracht werden kann, soll dann in einen sogenannten Return Hub kommen, also in ein Rückkehrzentrum außerhalb der EU. Unionspolitiker erwarten viel von der EU-Verordnung, etwa geordnetere Prozesse und möglicherweise auch eine abschreckende Wirkung. Die Grünen werfen der EU vor, Verantwortung auszulagern, nach dem Motto aus den Augen, aus dem Sinn. Ursula Winkler, Nachrichtenredaktion.
2: Angesichts klammer Staatskassen sollen aus Sicht des Deutschen Gewerkschaftsbundes die Superreichen hierzulande mehr zum Gemeinwesen beitragen. Unter anderem über eine Vermögenssteuer. Statt für die Breite der arbeitenden Menschen den Rotstift anzusetzen, muss die Bundesregierung endlich die Nutznießer der ungleichen Verteilung in die Pflicht nehmen, sagte der stellvertretende DGB-Vorsitzende Körzel dem Redaktionsnetzwerk Deutschland. Nach einem neuen DGB-Konzept soll jeder Euro besteuert werden, der über ein Nettovermögen von 1 Million Euro hinausgeht. Zum Sport. Mit einem netten Gruß aus dem Flughafen Tower ist die Fußballnationalmannschaft in Amerika angekommen. Welcome to the German team, hätten die Fluglotsen gesagt, so der Lufthansa-Kapitän über Bordlautsprecher nach Ankunft. Das WM-Team landete am späten Abend deutscher Zeit im Nordwesten von Chicago.
4: Das noble Teamhotel liegt etwas nördlich der Innenstadt mit Blick auf den Lake Michigan. Rund 20 Minuten sind es von dort bis zum Trainingszentrum von Chicago Fire. Hier will Bundestrainer Nagelsmann den Feinschliff vornehmen in den kommenden Tagen für das XXL-Turnier. Einen letzten Test gibt's dann am Samstag gegen die USA, bevor es ins WM-Quartier in die Südstaaten geht. Thomas Bremser, Redaktion.
2: Viel Zeit zum Verschnaufen gibt es für die deutsche Nationalmannschaft nicht. Schon am Vormittag startet das erste Training.
5: Das Wetter.
6: Es ist bewölkt und die Gewitter und Schauer ziehen so langsam ab. Das Ganze bei 14 bis 8 Grad. Am Tag dann weiter viele Wolken und auch Schauer drin und 19 bis 22 Grad.
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7: A30 Osnabrück Bad Oeynhausen. Zwischen Bad Oeynhausen Ost und Kreuz Bad Oeynhausen 2 Kilometer Stau. Und A40 Essen Duisburg. Zwischen Kreuz Duisburg und Duisburg Hefen. Dichter Verkehr. 10 Minuten Verzögerung. Wir wünschen allen unterwegs gute Fahrt.
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6: Ja, hallo. Guten Morgen zusammen. Herzlich willkommen an diesem sehr, sehr frühen Mittwoch. Ich bin Johanna Tänzer und wir machen das mit diesem Mittwochmorgen, so wie Cyril in diesem Song. Wir fallen da so gerade rein. Stumbling in, jetzt für euch. Schönes Wachwerden mit uns.

0: an uns in den Mittwochmorgen mit Kim.
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0: Da gucken wir jetzt mal drauf mit meinem Kollegen Leo Arrighi. Hallo, guten Morgen.
2: Hallo, guten Morgen.
0: Wir starten in Köln, ne? Da wird heute im Rhein-Energie-Stadion ein bisschen was los sein. Was passiert da?
2: Ja, genau, da läuft heute die europäische Großübung RESCONEX 26.
0: Natürlich, wie
2: sehr
0: könnte es sonst
2: eingängig
0: heißen?
2: Genau, ja, da wird geprobt, wie Einsatzkräfte reagieren, wenn Menschen, Fahrzeuge oder Gebäude mit gefährlichen Stoffen in Kontakt kommen. Konkret geht's um sogenannte CBRN-Gefahren, nächste total plausible Abkürzung. Das steht für chemisch, biologisch, radiologisch und nuklear. Also zum Beispiel giftige Chemikalien, Krankheitserreger oder radioaktive Strahlung. Um die 800 Einsatzkräfte und 400 Statisten sind dabei. Geübt wird vor allem die Dekontamination, also das sichere Reinigen und Versorgen nach so einem Vorfall.
0: Wow. Und ja, dann gucken wir nochmal nach Brüssel. Da schaut die EU heute auf ein anderes Sicherheitsthema, nämlich digitale Unabhängigkeit. Leo, was ist da geplant?
2: Ja, die EU-Kommission stellt ein großes Technikpaket vor. Dabei geht es darum, dass Europa bei wichtigen digitalen Technologien unabhängiger werden soll. Es geht da zum Beispiel um Cloud-Dienste. Die laufen aktuell großteils über die Unternehmen aus den USA, zum Beispiel Amazon, Microsoft oder Google. Und das betrifft nicht nur private Fotos oder Mails, sondern auch sensible Bereiche wie Behörden, Krankenhäuser etc.
0: Mhm. Ja. Was will die EU denn da konkret ändern?
2: Ja, zum Beispiel sollen europäische Rechenzentren und Cloud-Anbieter gestärkt werden und die EU will mehr Mikrochips in Europa entwickeln und produzieren lassen. Die stecken ja an Autos, Handys oder auch Stromnetzen. Und beim Thema Open Source geht es darum, dass man Software fördert, deren Quellcode offen einsehbar ist. Also am Ende soll Europa bei kritischer digitaler Infrastruktur weniger abhängig von einzelnen großen Konzernen oder Staaten außerhalb Europas werden.
0: Katastrophenschutz in Köln, digitale Unabhängigkeit in Brüssel. Das sind zwei Themen, die heute wichtig werden. Danke dir, Leo.
2: Gerne.
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0: Das Wetter.
1: Die Gewitter ziehen langsam ab, es bleibt aber stark bewölkt. Die Temperaturen liegen runter auf 14 bis 8 Grad. Tagsüber bleibt es dann erstmal ungemütlich mit Wolken und Schauer bei 19 bis 22 Grad.
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2: A40 Essen-Duisburg zwischen Kreuz Duisburg und Duisburg-Hefen. 1 Kilometer Stau, 20 Minuten Zeitverlust. Wir wünschen allen unterwegs gute Fahrt.
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1: Moin zusammen. Leute, ich musste unserem Praktikanten zuletzt erstmal erklären, wer Blue sind. Kannte er nicht. Gut, die gibt's halt auch schon seit 25 Jahren. Da war er halt einfach noch nicht geboren. Blue, legendäre Boyband, feiern ihr 25-jähriges Jubiläum. Präsentiert von uns. Und sie kommen nach Bonn. Nach NRW am 27. August. Ich glaube, das wird ein sehr cooles Revival-Konzert so. Also sichert euch schnell ein paar Tickets. Und den Song hier habe ich dem Praktikanten dann vorgespielt. Den muss man kennen. Blue mit All Rise. Johanna Tänzer ist hier. Hallo, guten Morgen zusammen.
3: Ja.
1: Jo. Ja, genau. Hi.

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4: Das Universum. Unendliche Weiten. Warte mal kurz. Unendliche Weiten? Aber wo ist denn dann eigentlich der Himmel? Tatsächlich ist das Universum einfach wahnsinnig riesig. Riesiger, als wir uns das jemals vorstellen könnten. Alleine bis zur Mitte unserer eigenen Galaxie dauert es Ewigkeiten. Das weiß auch Heino Falke, Astrophysiker und bekennender Christ.
5: Wenn wir mit der Geschwindigkeit von Licht fliegen würden, würde es 30.000 Jahre dauern. Es gibt andere Galaxien, die sind Millionen, Milliarden Jahre entfernt. Das sprengt eigentlich alle unsere Dimensionen der Vorstellungskraft.
4: Früher, also ganz, ganz früher, da haben die Menschen ja gedacht, über uns sind die Wolken und irgendwo über den Wolken sitzt Gott und schaut auf uns herab. Aber mittlerweile können wir ja selbst über die Wolken fliegen und ich weiß nicht, wie es euch geht, aber bei meinem letzten Flug mit der Lufthansa habe ich da keinen auf den Wolken sitzen sehen. Aber wo ist denn dann eigentlich der Himmel? Heino Falke und seine Kollegen haben den bisher auch noch nicht gefunden, im ganzen Universum nicht. Ist er also vielleicht ganz hinten, also ganz hinterm Universum, ganz, ganz, ganz weit weg.
5: Ich habe Schwierigkeiten damit, Gott an den Rand des Universums zu schieben. In meinem Denken ist Gott zum einen Teil des Universums, aber auch jenseits von Raum und Zeit.
4: Ja, leider gibt es in der Bibel da auch keinen Lageplan zu, nach dem Motto,
6: ach so, der Himmel, ja, da müssen Sie einmal hier um die Ecke, dann 5 Meter nach rechts und dann direkt hinter Pluto, da ist er.
4: Das Einzige, was wir aus dem ersten Buch der Könige wissen, Gott lebt im Himmel. Wo oder was das ist, das wissen wir nicht. Aber müssen wir auch nicht.
5: Es reicht mir zu sagen, was immer der Himmel ist, es ist wunderschön.
4: Niklas Lünebach von der katholischen Kirche. Für Augenblick mal.

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4: Gleich geht's weiter mit guter Laune und

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1: Mit Marc Weiß. Schönen guten Morgen. In Dortmund hat seit dem Abend ein bewaffneter Mann stundenlang die Polizei beschäftigt. Er hatte auf einen Polizisten geschossen und sich danach mit seinen Kindern in einer Wohnung verschanzt. Vorhin ging das Ganze dann unblutig zu Ende. Der Mann hat sich der Polizei gestellt. Bei dem Zugriff wurde nach Angaben der Beamten niemand verletzt. Mehr zum Thema von Thorsten Adolfs aus dem News-Team.
2: Nachdem der 51-Jährige gestern Abend einen Polizisten angeschossen hatte, verschanzte er sich mit seinen drei Kindern in seiner Wohnung. Die Beamten verhandelten stundenlang mit ihm, bis er heute Morgen gegen 3:30 freiwillig vor die Tür trat. Das spezielle Einsatzkommando konnte den Serben dort ohne weiteren Widerstand festnehmen. Seine drei Kinder haben die Situation gut überstanden, heißt es von der Polizei. Nach Informationen der Bild soll der Mann zuerst in einem Dortmunder Restaurant randaliert, Gäste bedroht und dort Pfefferspray versprüht haben, bevor er mit dem Auto flüchtete. Ob das der Auslöser für den späteren Schuss auf den Polizisten war, muss jetzt noch geprüft werden. Der leicht verletzte Beamte trug glücklicherweise eine Schussweste, die hat ihn wohl vor schlimmeren Folgen bewahrt.
1: Infos waren das von Thorsten Adolfs aus dem News-Team. Vielen Dank. Und jetzt weitere Themen in der Zusammenfassung. Und jeder dritte Mieterhaushalt in Deutschland ist von Kosten fürs Wohnen überlastet. Zu diesem Ergebnis kommt eine Studie im Auftrag des Deutschen Mieterbundes. Demnach müssen betroffene Mieter über 40% ihres Nettoeinkommens für die Miete aufbringen. Der Mieterbund fordert deshalb Sofortmaßnahmen von der Politik. Gute Nachrichten in Sachen Ebola. Die Zahl der Ebola-Verdachtsfälle in der Demokratischen Republik Kongo und dem benachbarten Uganda ist stark zurückgegangen. Nach über 900 Verdachtsfällen in der vergangenen Woche gäbe es aktuell noch 116, meldet die Weltgesundheitsorganisation. Im deutschen Rentensystem muss sich einiges ändern, damit es finanziell nicht zusammenbricht. Die Bundesregierung bereitet deshalb eine Reform vor. Eine Berechnung im Auftrag der Bertelsmann Stiftung zeigt jetzt, pro Rentnerjahrgang könnten 9,5 Milliarden Euro eingespart werden, wenn die abschlagsfreie Frührente abgeschafft würde. Jedes Jahr nutzen bis zu 280.000 Erwerbstätige die Möglichkeit, nach mindestens 45 Beitragsjahren noch vor dem eigentlichen Rentenalter in den Ruhestand zu gehen und nach 45 Jahren geht das eben ohne Abschläge. Gut für alle, die es tun, offenbar ist es aber schlecht für die Staatskasse. Die aktuelle Regelung war 2014 von der damaligen schwarz-roten Bundesregierung eingeführt worden. Wenn man diese Möglichkeit der Frührente streichen würde, glauben die Studienmacher, dass sich der Renteneintritt im Schnitt um 10 Monate nach hinten verschieben würde und die Betroffenen dann mit Abschlägen in den Ruhestand gehen. Und das waren die Nachrichten mit Marc Weiß.
3: Beim Wetter ist heute alles mit dabei. Viele Wolken, ein bisschen Sonne, aber auch immer wieder Schauer. Wir haben jetzt gerade 13 Grad an der Radio Essen Wetterbude in Frohnhausen. Später werden es noch maximal 20 Grad. Und auch morgen am Feiertag, da regnet es immer mal wieder.
4: Kurz nach 6, der Radio Essen Verkehrsservice für euch. Freie Straßen und auch Autobahnen, also habt eine gute Fahrt.
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3: Guten Morgen.
4: Guten Morgen.
3: Ja, und damit herzlich willkommen am Freitag.
4: Naja, ne? Nicht ganz.
3: Aber für viele fühlt es sich heute so an. Dieser Mittwochmorgen ist Feiertag und wer am eigentlichen Freitag dann vielleicht noch einen Brückentag hat, der steht jetzt ganz kurz vorm langen Wochenende. Zum Beispiel bei der Stadt Essen, bei der Stadtverwaltung. Da ist vieles zu am Freitag.
4: Deswegen gucken wir jetzt gleich mal darauf, wo am Freitag hier bei uns in Essen die Türen zubleiben.
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0: Es ist ein Mittwochmorgen hier bei Radio Essen, der sich anfühlt wie ein Freitag. 6:10 haben wir es ja. Morgen, da ist Feiertag und für viele ist am Freitag dann Brückentag. Zum Beispiel ist schulfrei, also langes Wochenende.
1: Ja, viele, die sich bei uns in Essen freuen können, das gilt auch für viele Mitarbeitende bei der Stadt. Also bei den meisten Ämtern dürftet ihr morgen und übermorgen dann vor verschlossenen Türen stehen. Anna Vier aus den Radio Essen Nachrichten ist jetzt bei uns. Guten Morgen.
2: Guten Morgen.
1: Welche Ämter sind denn das genau, die zu haben?
2: Also es sind sehr viele. Ich könnte jetzt gar nicht alle aufzählen, aber zum Beispiel dazu gehört die Kfz-Zulassungsstelle, das Gesundheitsamt, auch viele Bürgerämter und das Jobcenter. Das könnt ihr alles nochmal online bei uns nachlesen. Da haben wir das genau aufgelistet, wer betroffen ist. Also wer am Freitag irgendwas bei der Stadt regeln will, der sollte auf jeden Fall sicher gehen, dass da auch jemand dann arbeitet.
0: Wie ist es denn bei den Bibliotheken? Ist da jemand da am Freitag?
2: Also geschlossen sind die Stadtteilbibliotheken in Altendorf, in Katernberg und in Stadtwald. Und auch die Zentralbibliothek, die bleibt zu. Das hat aber einen anderen Grund. Da gibt es ja schon länger Probleme bei der Lüftung. Deshalb wurde die Ende Mai schon geschlossen. Und neuer Stand ist, bis mindestens Samstag bleibt sie auf jeden Fall geschlossen.
1: Oh. Toll. Also halten wir fest, morgen schlechtes Wetter in Essen und wir haben nicht mal ein Buch oder irgendwas zu lesen.
0: Egal. Hauptsache ausschlafen. Es ist Feiertag.

0: Was haben wir da alle diskutiert? Auch hier bei Radio Essen, bei uns im Programm. Welcher Spruch soll in Zukunft oben auf dem Handelshof stehen? Früher war das ja mal Essen die Einkaufsstadt, viele Jahrzehnte lang. Dann für kurze Zeit Essen die Volkwangstadt. Und wie geht's damit weiter?
1: Ja, vor ungefähr 3 Jahren hat die Stadt ja Vorschläge gesammelt.
0: Genau. Ne?
1: Und dann gab's eine Abstimmung dazu.
0: Vielleicht nochmal als Erinnerung, was gab's da so für Vorschläge?
1: Essen voller Energie.
0: Ja.
1: Essen willkommen. Oder es gab den Vorschlag, es bleibt einfach bei Essen die Volkwangstadt.
0: Und wie ist es ausgegangen?
1: Ja, die meisten, die haben gesagt, nö, alle Vorschläge sind doof.
0: Ah ja, richtig.
1: Und daraus resultiert jetzt die Entscheidung von der Stadt. Die sagen, na gut, dann gibt es eben keinen Spruch auf dem Handelshof. Da soll jetzt nur noch Essen stehen mit dem Stadtwappen.
0: Tja, die Entscheidung, die ist jetzt da. Und Radio-Essen-Hörerin Birgit, die findet es auch ganz gut.
2: Essen steht für Essen. Punkt. Da weiß jeder Bescheid.
1: Ja, ich finde es ein bisschen langweilig. Ich finde, Essen ist viel bunter als das.
0: Ja, wie seht ihr das denn? Einfach nur Essen und ein Stadtwappen auf dem Handelshof oben, reicht das? Oder müsste doch noch irgendwie was mehr her? Schickt uns doch gerne eine WhatsApp-Sprachnachricht über die 0201 245 8585. 20 nach 6. Guten Morgen.

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0: gleich 6:55. Guten Morgen, hier ist Radio Essen.
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0: Sie hat sich so ein bisschen zurückgezogen, die Dido. Früher groß im Rampenlicht, inzwischen dann doch eher Mutter und Familienmensch. 6:30 haben wir's. Guten Morgen. Jetzt ist Anna Vier da aus den Radio Essen Nachrichten.
1: Schönen guten Morgen.
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1: Essen die Einkaufsstadt oder Essen die Volkwangstadt? Das alles war einmal. Aktuell steht in Leuchtbuchstaben auf dem Handelshof nur Essen. Und das soll auch so bleiben. Darauf haben sich die Stadt und die Eigentümerin des Gebäudes geeinigt. In einer Radio-Essen-Umfrage sagt ihr dazu:
3: Langweilig. Alles besser als nur Essen, würde ich sagen.
4: Essen steht für Essen. Punkt. Da weiß jeder Bescheid.
5: Ich fand so einen Slogan darunter eigentlich schon immer ein bisschen besser, ne? So. Weil das ist ja schon ziemlich, man sieht es ja vom Hauptbahnhof da hinten immer ziemlich gut. Guckt dann so rüber, auch Leute, die aussteigen. Also wenn da so ein kleiner Slogan drunter steht, das passt da eigentlich schon immer ganz gut. Weil irgendein Stadtmotto hat man ja eigentlich.
1: Hier bei uns bleibt es jetzt einfach bei Essen. Keine Hilfe mehr bei den Hausaufgaben und im Unterricht. Darauf müssen sich möglicherweise die Kinder an 4 Grundschulen in Essen einstellen. Der Grund? Das Bildungsprojekt der Malteser steht vor dem Aus. Bisher wurde es von EU-Fördergeldern finanziert. Doch damit ist jetzt Schluss. Betroffen ist unter anderem die Joachimschule aus Krai. Wer noch dringend was bei der Stadtverwaltung erledigen muss,

0: Sollte das heute tun. In den meisten Ämtern ist am Freitag Brückentag angesagt. Bei der Kfz-Zulassungsstelle, bei den Bürgerämtern oder auch beim Jobcenter bleibt es dunkel. Eine Übersicht mit allen betroffenen Ämtern findet ihr auf radioessen.de. Und jetzt noch eine Meldung aus dem Ruhrgebiet. In Dortmund haben sich am Dienstag dramatische Szenen abgespielt. Ein Mann hat auf einen Polizisten geschossen. Danach verschanzte er sich stundenlang mit seinen drei Kindern in einer Wohnung. Heute in den frühen Morgenstunden hat er sich der Polizei ergeben. Den Kindern gehe es den Umständen entsprechend gut, heißt es in der deutschen Presseagentur.
1: Und jetzt die gute Nachricht.
0: Von Kindern für Kinder. Unter diesem Motto stand der Sponsorenlauf in der Kita Hesslerstraße in Katernberg. 2.520 Euro sind zusammengekommen. Das Geld geht an die Stiftung der Universitätsmedizin Essen. Kranke Kinder sollen einfach Kind sein können. Mit dem Geld wird zum Beispiel ein Therapiehund finanziert. Und das waren die Radio Essen Nachrichten mit Anna Vier. 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
2: 19 Grad werden es und 13 Grad haben wir jetzt. Das hätte ich jetzt fast durcheinander geschmissen, denn wenn es 13 Grad nur werden und es wieder kalt wird, wäre auch nicht schöner,
3: oder? Du hast recht.
2: Also, die Radio Essen Wetterbude in Altendorf meldet das auf jeden Fall. So, das haben wir jetzt hoffentlich alle verstanden, mein Durcheinander. Wir haben heute viele Wolken am Himmel, zwischendurch regnet es auch mal. Aber es gibt auch die Chance auf ein kleines bisschen Sonne zwischendurch. Morgen am Feiertag, da ist es ungemütlich.
3: Ich sortiere das jetzt besser.
2: Ja, das hoffe ich, das erwarte ich jetzt von dir.
3: Also, es wird später wahrscheinlich Stau geben, aber jetzt aktuell ist alles frei.
2: Endlich mal eine klare Aussage hier.
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3: Guten Morgen. Da sagt noch mal einer, Omas sind nicht mehr so gut zu Fuß unterwegs im hohen Alter. In Euskirchen wurde jetzt eine Seniorin mit ihrem Rollator geblitzt.
2: Wie schnell soll die jetzt gewesen sein?
3: Die war in der 30er-Zone unterwegs mit 42 Stundenkilometer.
2: Hat die diesen Rollator irgendwie mit einem Motor umgebaut?
3: Getuned bestimmt.
2: Nee, wahrscheinlich.
3: Das wäre lustig gewesen, aber dann hätte sie ja mitrennen müssen. Ich behaupte mal, das hätte sie nicht geschafft. Nee, eigentlich war ein Lastwagen schuld. Der ist im Hintergrund gefahren. Der wurde eigentlich geblitzt und die Frau war dann zufällig mit auf dem Bild.
2: Ja, aber das Bild würde ich mir definitiv ins Regal stellen.
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0: Mittwochmorgen, 20 vor 7, ihr hört Radio Essen. Guten Morgen.
1: Guten Morgen. Und war das nicht einfach nur herrlich die letzten Wochen? Ostern, der 1. Mai, Christi Himmelfahrt, Pfingsten. Gefühlt hatten wir doch wirklich nur noch kurze Arbeitswochen.
0: Ja, jetzt müssen wir euch leider ein bisschen schocken. Jetzt gibt's eine schlechte Nachricht hier bei Radio Essen.
1: Ja.
0: Morgen ist ja erstmal frohen Leichnam und danach gibt es keinen Brückentag mehr bis Weihnachten. Also, alle Feiertage fallen aufs Wochenende.
1: Na Wahnsinn. Radio Essen Stadtreporterin Luisa Bär, die war bei uns in Essen unterwegs und hat euch schon mal vorgewarnt. Zum Beispiel auch Annika aus Rüttenscheid.
2: Am Donnerstag ist ja Fronleichnam und das ist der letzte Feiertag dieses Jahr vor Weihnachten, der unter der Woche ist.
3: Ja, kann sein.
2: Wusstest du das?
3: Dass da eine ziemlich lange Pause ist? Ja, leider schon.
2: Und wie findest du das?
3: Scheiße. Darf man das sagen?
2: Hast du auch den Brückentag frei?
3: Leider nicht.
2: Und wo holst du dir dieses Jahr noch deine freien Tage her?
3: Aus meinem ganz normalen Urlaub, weil wir erst im November in Urlaub fahren.
2: Das heißt, ganz schön lange Durststrecke.
0: Richtig. Boah, du Arme. Hm. November, stell dir das mal vor, das sind noch 5 Monate.
1: Naja, 5, ne? Also ich hoffe, Annika hat einen Job zumindest, der ihr Spaß macht, ne? den sie gerne macht und das jetzt ein schönes Wochenende hat, trotz alledem.
0: Auf radioessen.de haben wir ganz, ganz viele Tipps für euch, was ihr an diesem langen Wochenende machen könnt.
1: Und jetzt ein 80er, der große Hit der Bengals damals, Eternal Flame.

0: da bewegt sich doch der ganze Körper, oder? Seat war das mit Ding. Seit 20 Jahren immer noch eine mega, mega geile Nummer. Habt ihr gehört, hier um 10 Minuten vor 7 bei Radio S.
1: 20 Jahre, wie lange das schon her ist. Wir kommen zu einer sehr, sehr ungewöhnlichen Geschichte. Also nächstes Jahr im Frühling, da wird ja wieder ein neuer Bundespräsident gewählt. Und dann ist die große Frage, wer wird der Nachfolger von Frank-Walter Steinmeier?
0: Ja, und das muss kein Politiker sein.
2: Mein Name ist Horst Lemmer. Ich bin stellvertretender Chefredakteur beim Grimmauer Tagblatt gewesen. Ich habe jetzt höhere Ambitionen. Ich will Bundeskanzler werden.
1: Tja, also Horst Schlemmer jetzt nicht, aber der dahinter steckt, Harpe Kerkeling, auch nicht Bundeskanzler. Der Ton war schon ein bisschen älter, der ist schon ein paar Monate alt. Aber es geht tatsächlich um das Amt des Bundespräsidenten. Es gibt eine Petition im Internet, dass er Bundespräsident werden soll, von Harpe Kerkeling-Fans ins Leben gerufen. Und mehr als 4000 Unterschriften gibt es schon.
0: Ich fass das nicht. Was sagt Harpe dazu?
1: Ja, der hat damit ja eigentlich nichts zu tun, ist auch ziemlich von überrascht worden, wusste gar nichts, aber er hat sich dazu jetzt geäußert und hat gesagt, ja, vor 10 Jahren hätte ich gesagt, nee, sowas ist nicht möglich, das ist totaler Quatsch, aber ich muss Ihnen jetzt ganz ehrlich sagen, nach all dem, was in der Welt geschieht und wenn ich mir angucke, wer da so an der Spitze von Nationen steht, also er schließt auf jeden Fall nichts mehr aus. Das ist jetzt die klare, unklare Ansage von Harpe Kerkeling dazu.
0: Naja, dann sind wir mal gespannt, wie das so kommt.
3: Bam!

0: DJ Alle Farben sagt Baby Goodbye. Wir sagen lieber Guten Morgen. Hier ist Radio Essen. 7:10 inzwischen schon.
1: Ja, und wer von euch heute Morgen von hübschen, attraktiven Männern geweckt werden möchte, den Wunsch, den erfüllen wir euch gleich. 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
0: 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Die Backstreet Boys im besten Mix für Essen. Gleich nach einer ganz kurzen Werbepause.
1: Morgen.
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0: Unsere Nachrichten nach nur einem Spot.
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4: Mit Marc Weiß. Schönen guten Morgen. Ein Mann in Dortmund hat in der vergangenen Nacht stundenlang Polizei und Rettungskräfte in Atem gehalten. Der 51-Jährige hatte im Stadtteil Höchsten auf einen Polizisten geschossen und sich danach mit seinen drei Kindern in seiner Wohnung verschanzt. Das Ganze ging am frühen Morgen ohne weitere Verletzungen zu Ende. Infos aus Dortmund von Lucy Hollmann.
5: Kurz nach 19 Uhr hatte eine Frau den Notruf gewählt, weil ihr Mann randaliert hatte. Als die Polizei anrückte, schoss der 51-Jährige auf einen Beamten. Nur weil der Polizist eine kugelsichere Weste trug, wurde er nur leicht verletzt. Anschließend verbarrikadierte sich der Schütze in seiner Wohnung, wo sich auch seine drei Kinder aufhielten. Spezialkräfte der Polizei umzingelten das Gebäude und verhandelten bis tief in die Nacht mit dem Mann. Gegen 3:30 gab er dann schließlich auf und ließ sich widerstandslos festnehmen. Seine Kinder ließ er in der Wohnung zurück. Ihnen geht es laut Polizei gut. Um sie kümmert sich jetzt das Jugendamt.
4: Lucy Hollmann mit Infos aus Dortmund. Vielen Dank und jetzt die weiteren Themen in der Zusammenfassung. Die abschlagsfreie Rente nach 45 Jahren kostet den Staat einige Milliarden im Jahr. Nach einer Berechnung im Auftrag der Bertelsmann Stiftung könnte der Staat rund 9,5 Milliarden Euro pro Rentnerjahrgang sparen, wenn man das Modell abschaffen würde. Die Studienmacher empfehlen genau das, auch weil dadurch 125

0: 50.000 Arbeitskräfte mehr zur Verfügung stünden, schätzen die Forscher. Die USA und der Iran haben sich in der Nacht eines der schwersten Feuergefechte seit Beginn der offiziellen Waffenruhe geliefert. Der Iran feuerte Raketen und Drohnen auf die benachbarten Golfstaaten Kuwait und Bahrain. Das US-Militär griff eine iranische Militäreinrichtung in der Straße von Hormus an. Ziel der iranischen Angriffe waren nach Angaben aus Teheran US-Militärstützpunkte. Beim Fahrradfahren lassen viele den Helm weg, obwohl die Mehrheit eine Helmpflicht befürwortet. Das ist das Ergebnis einer Forsa-Umfrage für RTL. Gut jeder Dritte verzichtet demnach auf den Helm. Bei den unter 30-Jährigen ist es sogar fast die Hälfte. Die meisten sagen, dass sie den Helm bei kurzen Strecken einfach nicht bräuchten. Andere finden ihn unbequem, vergessen ihn zu Hause oder haben das Gefühl, dass er sie einengt. Viele sagen, dass sie auch Probleme mit der Optik hätten und meinen, dass der Helm nicht zum Style passe. Dass das Thema wichtig ist, zeigen aktuelle Zahlen des Statistischen Bundesamtes. Im vergangenen Jahr kamen demnach über 460 Radfahrer bei Unfällen ums Leben. Ein trauriger Anstieg, sagen Experten, der vor allem mit den schnelleren E-Bikes zusammenhänge. Und das waren die Nachrichten mit Marc Weiß.
1: Für Anfang Juni ist das Wetter echt bescheiden. Viele Wolken, ein bisschen Regen, selten Sonne, so sieht's aus für heute. Die Höchstwerte liegen bei 19 Grad und jetzt im Moment haben wir an der Radio Essen Wetterbude in Vogelheim 13 Grad. Auch morgen am Feiertag immer mal wieder Regen.
2: Kurz nach 7. Es gibt nur einen Stau. Hier ist der Radio Essen Verkehrsservice. Den sagen wir euch jetzt. Und zwar auf der A40 Dortmund Richtung Duisburg zwischen Dreieck Bochum West und Dreieck Essen Ost. 6 Kilometer stockt's da. Kostet euch eine knappe Viertelstunde plus. Ansonsten ist alles relativ frei. 5 Minütchen. Gladbecker Straße statt einwärts. Da stehen wir drüber, ne?
1: So ist es.
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1: Guten
3: Kruse.
1: Morgen.
2: Moin.
1: Ja, das Wetter ist mäßig. Also ich finde, wir brauchen jetzt so ein bisschen Sommer im Radio, in der Radio Essen Frühschicht. Und in so einem Fall hilft doch immer Musik aus der Karibik.
2: Ja, dann reisen wir doch direkt mal nach Jamaika.
1: Oh ja.
2: Da treffen wir dann Sean Paul. Der ist ja seit Jahrzehnten richtig, richtig erfolgreich. Schreibt auch Songs für andere Künstlerinnen und Künstler. Und der hatte selbst schon sehr, sehr große Hits.
1: Zum Beispiel auch den hier jetzt bei Radio Essen für euch. She Doesn't Mind von Sean Paul. Guten Morgen.
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0: Um 10 nach 7 machen wir jetzt ein kleines Verkehrsupdate hier bei Radio Essen.
1: Ja, das ist richtig. Wir hören jetzt mal, was gerade reingekommen ist per Telefon.
2: Hier ist die Michaela, guten Morgen. Ich wollte euch Bescheid sagen, dass die Ampeln an der Kreuzung in Mühlenbruch-Gelsenkirchner Straße alle ausgefallen sind. Schönen Tag euch, ciao.
0: Ja, danke für die Meldung aus Stoppenberg an Michaela. Also da könnte es gleich auch ein bisschen voller werden, wenn nebenan im Schulzentrum da die Schule losgeht und die ganzen Eltern und Oberstufenschüler mit ihren Wagen kommen, ne?
1: Oh ja, also Achtung an der Stelle, Radio Essen Verkehrsmelder Micha, der hat auch noch was gesehen und zwar einen neuen Blitzer.
3: Da, wo dort Ordnungsamt wohnt, auf der Ellernstraße, runter Richtung Ellernplatz, steht rechts ein grauer Kenny. Schönen Tag noch, Jungs, ciao.
1: Sag mal, ja, hat er gerade Jungs gesagt?
0: Hat er.
1: Und hat er jetzt? Nicht.

0: Starship hier bei Radio Essen. We built the city. Musik aus dem Jahr 1985. Ja, 85. Damals stand noch die Einkaufsstadt oben auf dem Handelshof. Da hat eben noch keiner drüber diskutiert damals, ne?
1: Mhm. Ja, dann stand ja da die Volkbankstadt.
0: Genau.
1: Und jetzt gerade aktuell, wenn ihr aus dem Hauptbahnhof rauskommt, steht da ja nur Essen. So, und jetzt wird seit Jahren so ein Aufriss gemacht, ne? Was soll da auf dem Handelshof stehen? Es gab Befragungen, Diskussionen, plötzlich hing da ein riesiges Banner, dann war Ärger deswegen. Und jetzt das Ergebnis,
0: ja.
1: Christian.
0: Was ist rausgekommen nach jahrelanger Diskussion?
1: Essen. Fertig. Sonst
0: nichts.
1: Ach so,
0: also einfach nur Essen, links und rechts, Stadtwappen. Kein neuer Spruch. Wie findet ihr das?
2: Langweilig. Alles besser als nur Essen, würde ich sagen.
3: Essen steht für Essen. Punkt. Da weiß jeder Bescheid.
4: Ich fand so einen Slogan darunter eigentlich schon immer ein bisschen besser, ne? So. Weil das ist ja schon ziemlich, man sieht es ja vom Hauptbahnhof da hinten immer ziemlich gut. Guckt dann so rüber, auch Leute, die aussteigen. Also wenn da so ein kleiner Slogan drunter steht, das passt da eigentlich schon immer ganz gut. Weil irgendein Stadtmotto hat man ja eigentlich.
0: Ja, wir in Essen offenbar nicht in diesem Falle. Also zumindest keins, auf das wir uns irgendwie einigen können. Und jetzt hat die Besitzerin vom Handelshof sowieso gesagt, Schluss jetzt mit dieser Diskussion. Es bleibt jetzt einfach bei Essen und Punkt.
1: Immerhin wird es noch ein bisschen schicker gemacht, ne? Diese Leuchtbuchstaben, die werden trotzdem noch ausgetauscht. Da sollen dann jetzt so moderne LED-Lämpchen hinkommen. Die sind einfach leichter zu pflegen und verbrauchen außerdem weniger Strom.
0: Hier ist Radio Essen, gleich 20 nach 7. Guten Morgen.

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1: Guten Morgen bei Radio Essen, 20 nach 7.
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0: vor 7:30. Guten Morgen bei Radio Essen. Könnt ihr euch Atze Schröder beim Staubsaugen vorstellen oder beim Spülmaschine ausräumen? Ich kann das nicht.
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4: Sag mal, Männer, helft ihr auch so schön im Haushalt wie ich? Ja, ich bin Vorbild. Ich bin ja vor 7 Jahren nach Hamburg gezogen und seitdem habe ich mich ganz gut entwickelt, was die Bewältigung der Hausarbeit angeht. Natürlich unter Anleitung, weil ich hatte ja echt keine Ahnung damals. So wie Udo Lindenberg im Hotel wohnen, das wäre damals für mich die beste Lösung gewesen. Aber als ich gestern Mittag nach Hause kam, war Spatzel noch bei der Arbeit. Und hier in der Küche stand so ein bisschen was rum. Mittagessen musste ich nur noch warm machen, das hatte sie alles vorbereitet. So, Spülmaschine war gerade durch, also erstmal das Geschirr und Besteck in die Spüle gestellt. Danach habe ich ein zauberhaftes Nickerchen auf dem Sofa gemacht. Dann Fußball-Podcast gehört, ist ja auch wichtig, weil die WM bald anfängt. Ja, und was soll ich sagen, ruckzuck war es 18 Uhr und meine Perle kam zur Haustür rein. Und dann kam natürlich auch schon die Frage, hast du die Spülmaschine ausgeräumt? Ich sag, ja klar. Sicher? Ja gut, dann räume ich sie halt nochmal aus. Wie gesagt, ich lerne ja auch noch. Ich bin doch erst im 7. Ausbildungsjahr. Küche, Schlafzimmer, Wohnzimmer, da darf ich alles schon.

0: alleine machen. Badezimmer unter Aufsicht, wo ich überhaupt nicht ran darf, sind Waschmaschine und Trockner. Da gab es mal vor Jahren ein Desaster, als ich das versucht habe. Seitdem ist Wäsche tabu für mich. Immerhin passen die Kurt Cobain-T-Shirts jetzt ihrem Patenkind. Ja.
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0: Tate McRae ist das mit ihrer grandiosen Stimme um in, Moment, 5 Sekunden, 4, 3, 2, 1, dann haben wir es genau.
1: Ja, noch nicht, warte mal, 3, 2, 1, jetzt.
0: Dass du auch immer alles so haargenau nehmen musst. Wir geben jetzt rüber zu unserer Nachrichtenkollegin Anna Vier.
2: Guten Schönen Morgen. Guten Morgen.
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2: Der Schriftzug über dem Handelshof in Essen soll modernisiert werden. Die alten Neonleuchten sollen gegen moderne LED-Lampen ausgetauscht werden. Das spart auf Dauer Strom und Kosten für die Wartung. Was soll denn bald über dem Handelshof-Eingang der Innenstadt stehen? Anna Bartel aus dem Radio Essen-Team.
4: Einfach nur noch Essen. Früher stand da noch die Einkaufsstadt. Da die Lampen aber immer wieder ausgefallen sind, waren da manchmal schon sehr komische Sachen zu lesen. Außerdem haben viele Essener gesagt, Einkaufsstadt stimmt ja auch nicht mehr. Dann stand die Volkwangstadt über dem Handelshof. Auch die stadtbekannten Influencer Essen, diese haben kurzzeitig ihr Logo da oben platziert. Die Eigentümerin des Gebäudes hat jetzt alle Diskussionen beendet und ist nur mit dem einfachen Essen einverstanden.
2: Keine Hilfe mehr bei den Hausaufgaben und im Unterricht. Darauf müssen sich möglicherweise die Kinder an 4 Grundschulen in Essen einstellen. Der Grund, das Bildungsprojekt der Malteser steht vor dem Aus. Bisher wurde es von EU-Fördergeldern finanziert. Doch damit ist jetzt Schluss. Betroffen ist unter anderem die Joachimschule in Krai. Wer noch dringend was bei der Stadtverwaltung erledigen muss, sollte das heute tun. In den meisten Ämtern ist am Freitag Brückentag. Bei der Kfz-Zulassungsstelle, bei den Bürgerämtern oder auch beim Jobcenter bleibt es dunkel. Eine Übersicht mit allen betroffenen Stellen findet ihr auf radioessen.de. Und jetzt noch eine Meldung aus dem Ruhrgebiet. In Dortmund haben sich am Dienstag dramatische Szenen abgespielt. Ein Mann hat auf einen Polizisten geschossen. Danach verschanzte er sich stundenlang mit seinen 3 Kindern in einer Wohnung. Heute in den frühen Morgenstunden hat er sich der Polizei gestellt. Den Kindern gehe es den Umständen entsprechend gut, heißt es in der deutschen Presseagentur.
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2: Von Kindern für Kinder. Unter diesem Motto stand der Sponsorenlauf in der Kita Hesslerstraße in Katernberg. 2.520 Euro sind zusammengekommen. Das Geld geht an die Stiftung der Universitätsmedizin Essen. Und das waren die Radio Essen Lokalnachrichten mit Anna Vier. 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
1: Im Moment haben wir 13 Grad an der Radio Essen Wetterbude in Kupferdreh. Bis zu 19 Grad werden es heute noch. Ja, ansonsten ist es nicht wirklich schön, muss man ehrlicherweise sagen. Das regnet heute immer mal wieder. Es sind sehr, sehr viele Wolken am Himmel. Von der Sonne sehen wir nur sehr, sehr selten mal was. Morgen am Feiertag, da regnet es auch öfter.
0: Kurz nach 8:30 der Radio Essen Verkehrsservice. Es ist ein bisschen was los auf den Straßen. Schauen wir zuerst auf die Autobahn. Da haben wir die A40 Dortmund Richtung Duisburg zwischen Dreieck Bochum West und Dreieck Essen Ost. 9 Kilometer stockender Verkehr plus eine Viertelstunde. Und damit sind wir auch schon beim Essener Stadtverkehr. Und zwar hat sich gerade ein Hörer gemeldet, der sagt, auf der Kreier Straße stadtauswärts Höhe Wattenscheider Straße, da ist wohl ein LKW liegen bzw. stecken geblieben und es staut sich aktuell zurück. Ja, bis nach Steele, sagt der. Also bringt an der Stelle mehr Zeit mit. Dann haben wir noch die Gladbecker Straße statt einwärts plus 10 Minuten. Altenessener Straße auch da statt einwärts plus 10 Minuten. Und natürlich die Ruhrallee mit dabei auch da in Richtung Innenstadt plus 10. Blitzer habt ihr uns gemeldet. Die stehen aktuell auf der Hafenstraße statt auswärts und auf der Helenenstraße in Richtung Altendorfer Straße.
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1: Guten Morgen.
0: Morgen.
1: Ja, und Julia, das muss ich mal ganz kurz erzählen, ist gerade so ein bisschen neben der Spur noch, ne?
0: Lass mich in Ruhe.
1: Also gerade war so ein bisschen Panik in deinem Gesicht zu sehen. Du hast nämlich dein Passwort hier am PC zu oft falsch eingegeben. Deswegen zack, Kontosperre. Das ist natürlich relativ ungünstig, muss man dazu sagen, während einer Sendung, die man ja auch so ein bisschen vorbereitet hat.
0: Ja, genau. Meine ganzen Notizen waren kurzzeitig weg. Also, und damit meine ich wirklich 20 Minuten, ne? Weil der Kundenservice war noch nicht zu erreichen und ich bin hier rumgerannt wie so ein aufgescheuchtes Huhn. Aber naja, vielleicht sollte ich einfach mein Passwort ändern in 1, 2, 3 oder so.
1: Das kann man sich dann leichter merken. Ist es inzwischen wieder frei, dein Account?
0: Ja, ich habe gerade mit einer sehr freundlichen jungen Frau telefoniert.
1: Das heißt, unsere Sendung kann weitergehen. Sehr schön.
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0: Österreichs Superstar Falco hier bei Radio Essen aus den 80ern. Rock me Amadeus, guten Morgen. Mehr als 160 Radio Essen-Hörer, die haben uns gestern in Huttrop gefunden. Wir haben uns nämlich wieder versteckt, diesmal in der Oberschlesienstraße.
1: Ja, das machen wir aktuell jeden Tag hier bei Radio Essen. Jeden Tag verstecken wir uns in einem anderen Stadtteil. Den verraten wir euch immer schon, früh morgens am Tag. Und dann geben wir euch noch einen Anfangsbuchstaben mit, ne? Von der Straße, wo wir uns verstecken. Kriegt ihr auch noch als Tipp. Und wenn ihr uns dann da findet, dann könnt ihr damit Tickets gewinnen für das Exklusivkonzert von Mark Forster.
0: Ein roter, großer Schirm, ein roter Tisch, rote Jacken. Man erkennt uns da eigentlich ziemlich gut. Jessica aus Krai war mit ihrer Familie gestern da.
2: Ja, wir mussten eigentlich zum Dr. Rode, unser Kinderarzt, an der Ruhrallee und haben dann da erstmal die Straßen alle abgefahren. Dann haben wir weitergesucht und am Ende auf dem Rückweg nach Hause haben wir euch dann mit dem tollen roten Regenschirm oder Sonnenschirm, wie man nimmt, wie es gerade das Wetter mitmacht, haben wir euch dann gefunden.
3: Macht sich gut, ne? Kollegin in roter Jacke mit rotem Mikro und rotem Flattergedöns da auf dem Rucksack und dann noch ein Schirm. So rein optisch gibt das was her, guck mal.
2: Ja, das ist richtig rot, ist Farbe der Liebe. Und wenn man dann noch sieht, dass ein rotes Fahrzeug bei euch vorm Ständer steht sozusagen, dann müsste man eigentlich wissen, wo man ist.
3: Du bist wer?
4: Ich bin der Mika.
3: Mika, wir haben ja noch eine Vorgeschichte, ne? Du und Larissa, erzähl mal.
4: Ja, also ich war damals, hatten wir einen Pool gehabt im Garten und da hatte meine Mutter auch Radio Essen eingeladen zu uns. Und dann kamen die bei, ich glaube, 30 Grad auch so zu uns im Pool mit meiner Cousine und meinem Cousin. Und dann haben wir da ganz viel mit einem riesigen Einhorn, ganz viel Wasserspaß gehabt.
3: Ich habe die Fotos damals gesehen.
4: Ja.
3: Da war ein kleiner Junge.
4: Ja, der ist jetzt groß geworden.
3: Jetzt muss ich hochgucken, um dich zu interessieren. Wie groß bist du jetzt?
4: 1,94.
0: So, das war also gestern in Huttrop. Heute geht's weiter ab 14 Uhr. Können wir schon irgendwas sagen, wo man uns heute findet,
1: ja,
0: wenn man Mark Forster gewinnen möchte?
1: Auf jeden Fall. Also wir sind in
0: dann sag mal,
1: Krai.
0: Also in Krai, oder?
1: Ab 14 Uhr in einer Straße mit R. Wie Radio Essen.

0: Jetzt müssen wir alle ganz, ganz stark sein hier bei Radio Essen um 8:10.
1: Warum?
0: Also, ich bring's gar nicht übers Herz. Morgen ist der letzte Feiertag unter der Woche bis Weihnachten.
1: Oh Gott, also das heißt wirklich, es gibt keine kurzen Wochen mehr, wenn man sich nicht Urlaub genommen hat. Im April und im Mai, da hatten wir ja richtig Glück, oder? Ostern, 1. Mai, Christi Himmelfahrt, Pfingsten, jetzt nochmal frohen Leichnam, aber das war's dann tatsächlich für sehr lange Zeit.
0: Radio Essen Stadtreporterin Luisa Beer war in der Stadt unterwegs und hat euch in Essen damit konfrontiert.
2: Am Donnerstag ist ja frohen Leichnam und das ist der letzte Feiertag dieses Jahr vor Weihnachten, der unter der Woche ist. Wie findet ihr das?
3: Scheiße.
4: Ist scheiße.
5: Manchmal lässt es einfach so.
6: Also ich würde sagen, für mich, der in die Schule geht, ist das manchmal blöd, wenn die Feiertage nicht unter der Woche sind. Ich kann die Feiertage gut gebrauchen manchmal.
2: Scheiße. Darf man das sagen?
7: Das ist schade. Also ich meine, ich bin Student so. Das ist jetzt nicht so dramatisch, glaube ich, aber ist schade, ja.
8: Sehr traurig.
2: Was heißt das für euch?
8: Dass wir halt dann wieder in die Schule müssen, also öfters.
3: Ich finde es richtig und gut.
2: Wieso?
3: Weil ich bin auch Rentnerin.
0: Boah, ist das gemein. Ja. Nee, trifft mich auch. Also ich darf morgen hier früh auch arbeiten.
1: Da, ich habe frei, muss ich sagen, ne?
0: Schön für dich.
1: Ich kann dir schreiben, wenn ich ausgeschlafen habe.
0: Weißt du was, ich mache mir hier morgen eine richtig, richtig schöne Zeit mit allen Radio Essen Hörerinnen und Hörern. Wir machen uns das richtig gemütlich ab 9 Uhr. Und du, Christian, ne, du sitzt zu Hause und du würdest dir wünschen, dass du hier wärst.
1: Ganz sicher.
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0: Einer der größten Rock-Songs aller Zeiten für euch bei Radio Essen von Metallica, Nothing Else Matters. 6:06 haben wir es. Guten Morgen.
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0: Unsere Nachrichten nach nur einem Spot.
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4: Mit Marc Weiß. Schönen guten Morgen. Die Rentenkasse könnte ordentlich entlastet werden, wenn wir alle länger arbeiten. Das steht in einer neuen Studie der Bertelsmann Stiftung. Darin heißt es unter anderem, durch ein Ende der abschlagsfreien Frührente könnten schon Milliarden eingespart werden. Thorsten Adolfs aus dem News-Team, was genau steckt hinter dieser neuen Berechnung?
5: Also laut der Stiftung und dem Deutschen Institut für Wirtschaftsforschung könnte der Staat pro Rentnerjahrgang über 9 Milliarden Euro sparen, wenn die abschlagsfreie Frührente für langjährig Versicherte wegfällt. Im Moment nutzen jedes Jahr bis zu 280.000 Menschen die Möglichkeit, früher in den Ruhestand zu gehen. Die Experten gehen davon aus, dass sich der Renteneintritt bei einem Wegfall der abschlagsfreien Frührente im Schnitt um 10 Monate nach hinten verschieben würde. Selbst wenn Einbußen durch Steuern und andere Sozialbeiträge abgezogen würden, bleibe unter dem Strich eine massive Entlastung der Staatskasse, heißt es.
4: Was würde das für den Arbeitsmarkt und für jeden Einzelnen von uns bedeuten?
5: Neben der finanziellen Ersparnis sehen die Forscher einen weiteren wichtigen Vorteil. Der Arbeitsmarkt würde nach ihren Berechnungen von über 120.000 zusätzlichen Vollzeitstellen profitieren, weil Beschäftigte dann länger im Job bleiben würden. Die Experten sagen aber auch, für echte Härtefälle sollte es weiterhin eine faire Lösung geben.
4: Infos von Thorsten Adolfs aus dem News-Team. Vielen Dank und jetzt die weiteren Themen in der Zusammenfassung. In Dortmund hat ein bewaffneter Mann in der Nacht stundenlang die Polizei beschäftigt. Er hatte auf einen Polizisten geschossen und sich danach mit seinen Kindern in einer Wohnung in Dortmund verschanzt. Am frühen Morgen stellte er sich, bei dem Zugriff wurde niemand verletzt. Beim Fahrradfahren lassen viele den Helm weg, obwohl die Mehrheit eine Helmpflicht befürwortet. Das ist das Ergebnis einer Forsa-Umfrage für RTL. Gut jeder Dritte verzichtet demnach auf den Helm. Bei den unter 30-Jährigen ist es sogar fast die Hälfte. Was die Fußball-WM-Stimmung angeht, gibt es in Deutschland noch Luft nach oben. Auch der Optimismus ist steigerungsfähig. Laut einer Studie der Uni Hohenheim glauben aktuell nur 20% der Menschen hier, dass Deutschland Fußball-Weltmeister werden kann. Über die Hälfte glaubt, dass wir spätestens im Viertelfinale rausfliegen. Die Uni hat auch nach der Beliebtheit der einzelnen Spieler gefragt und immerhin hier gibt es Top-Werte. Florian Wirtz, Joshua Kimmich und Dennis Undav werden in puncto Sympathie und auch Leistungsstärke am besten bewertet. Ebenfalls weit oben im Ranking stehen Kai Havertz, Leon Goretzka und Jonathan Tah. Manuel Neuer war zum Zeitpunkt der Befragung noch nicht für den Kader nominiert und wurde deshalb in der Studie nicht erfasst. Und das waren die Nachrichten mit Marc Weiß.
6: Beim Wetter ist heute alles mit dabei. Viele Wolken, ein bisschen Sonne, aber auch Schauer. Wir haben jetzt gerade 14 Grad an der Radio Essen Wetterbude in Überruhr. Später kriegen wir maximal 19 Grad und morgen am Feiertag, da ist es eher durchwachsen mit immer mal wieder ein bisschen Regen zwischendurch.
7: Kurz nach 8, der Radio Essen Verkehrsservice. Wir schauen auf die Staus auf den Autobahnen. A40 Duisburg Richtung Essen zwischen Heißen und Holsterhausen. 4 Kilometer Stau plus 10 Minuten. Dann haben wir die Gegenrichtung A40 Dortmund-Duisburg zwischen Dreieck Bochum-West und Dreieck Essen-Ost. 9 Kilometer stockt es da, eine Viertelstunde plus. Dann weiter mit der A42 Dortmund Richtung Kamm-Blindfort zwischen Gelsenkirchen-Zentrum und Kreuz Essen-Nord. Da steht ihr 4 Kilometer im Stau, auch da eine Viertelstunde obendrauf. Dann gucken wir rein in den Essener Stadtverkehr. Da haben wir keine besonders langen Staus. Am längsten dauert es aktuell auf der Gladbecker Straße stadteinwärts plus 10 Minuten. Alles andere liegt aktuell drunter. Schauen wir noch auf die Blitzer, die ihr uns gemeldet habt über den Radio Essen Verkehrsmelder Club. Einen haben wir an der Hafenstraße stadtauswärts und auf der Helenenstraße in Richtung Altendorfer Straße.
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6: Guten Morgen und damit jetzt erstmal herzlich willkommen an diesem Freitag.
7: Ja, schön wär's, ne? Nicht ganz.
6: Ja, aber es fühlt sich natürlich für viele so an. Also, wer einen Brückentag hat am eigentlichen Freitag und morgen einen Feiertag, der steht jetzt vor einem langen Wochenende.
7: Wenn es so wäre, ne, dann würde ich mich ja mal richtig gerne einfach auf die Couch legen, Beine hoch, chillen, ja, gutes Buch lesen.
6: Achtung, wenn du noch ein Buch oder sowas brauchst, die Stadtbibliothek bei uns in der Innenstadt hier, die hat weiter zu. Und warum, das hören wir gleich.
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0: Guten Morgen, 10 nach 8 an diesem Mittwochmorgen hier bei Radio Essen, der sich anfühlt wie ein Freitag. Also morgen ist ja Feiertag, am Freitag selbst ist dann für viele Brückentag. Also etliche von euch haben ein langes Wochenende.
1: Ja, ich wette auch die Mitarbeiterinnen und Mitarbeiter bei der Stadt. Denn die meisten Ämter, die haben zu. Also da dürftet ihr vor verschlossenen Türen stehen. Deswegen sprechen wir jetzt mit unserer Radio Essen Nachrichtenkollegin Anna Vier. Du bist da, guten Morgen.
2: Guten Morgen.
0: Morgen.
1: Welche Ämter sind denn das genau?
2: Also es sind wirklich sehr viele. Zum Beispiel die Kfz-Zulassungsstelle, das Gesundheitsamt, auch viele Bürgerämter, Jobcenters zählt auch dazu. Könnte ich jetzt gar nicht alles aufzählen. Haben wir auf jeden Fall auf radioessen.de nochmal zum Nachlesen für euch zusammengefasst. Wer jetzt also am Freitag irgendwas bei der Stadt regeln will, der sollte auf jeden Fall sicher gehen, dass dann auch jemand da ist.
0: Jetzt haben wir gerade schon kurz gesagt hier bei Radio Essen, bei den Bibliotheken, da hat auch einiges zu, ne?
2: Ja, also viele Stadtteilbibliotheken haben zu, zum Beispiel die in Altendorf, die in Katernberg und auch die in Stadtwald. Auch die Zentralbibliothek hat zu, das hat aber nichts mit dem Brückentag zu tun, denn es gibt da ja schon länger Probleme bei der Lüftung. Seit Ende Mai ist die schon geschlossen und nach aktuellem Stand soll die noch bis mindestens Samstag zu sein.
1: Gut. Weißt du, wisst ihr, was daran richtig gut ist?
0: Dass die Bibliothek zu hat, ist gut.
1: Ja, also okay. Weil sonst hat man ja immer so das Gefühl, ne, jetzt ist der Freitag, Brückentag, da könnte ich ja noch was erledigen. Aber wenn alles zu hat, dann kannst du auch einfach mal liegen bleiben.
0: Einfach mal ausruhen.
1: Einfach mal chillen.
0: Auch nicht schlecht. Das passende Lied haben wir jetzt auch noch dazu bei Radio Essen. Eigentlich das absolute Lied fürs lange Wochenende,
1: das
0: oder?
1: Auf Dauerschleife,
0: es geht noch mehr. Also Bob Marley, Could You Be Loved, die 80er jetzt hier in der Radio Essen Frühschicht.

0: Radio Essen hier, 7:45. Guten Morgen.
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0: und jetzt eine ganz wichtige Frage hier bei Radio Essen. Um 8.23 Uhr, ganz genau, habt ihr auch gerade Fernweh und Lust, mal so richtig auszubrechen? Das machen wir nämlich jetzt hier zusammen mit euch. Wir setzen uns ins Auto, fahren die spanische Küste runter. Mitten am Himmel die Sonne, neben uns das Meer, zu zweit.
1: Ach ja, das hört sich gut an, oder? DJ Mismo aus Frankreich, der nimmt uns mit auf genau diese Reise mit seinem neuen Titel Hello. Und das Lied, das könnte so ein richtiger neuer Sommerhit werden.
0: Potenzial hat es auf jeden Fall. Wenn euch der Song gefällt, dann könnt ihr online für ihn abstimmen und ihn damit reinwählen in eure Ruhrcharts Top 30.
1: Und hier ist er jetzt für euch, Mismo bei Radio Essen mit Hello.

0: Nico Santos war das mit Ray of Light. Da singt er von einem Lichtstrahl, den er sieht, also das Licht am Ende des Tunnels.
1: Ja, und um Licht geht es jetzt auch bei uns in den Radio Essen Nachrichten mit Anna Vier.
0: Schönen guten Morgen.
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3: Der Schriftzug über dem Handelshof soll modernisiert werden. Die alten Neonleuchten sollen gegen moderne LED-Lampen ausgetauscht werden. Das spart auf Dauer Strom und Kosten für die Wartung. Was soll denn bald über dem Handelshof am Eingang der Innenstadt stehen, Anna Bartel aus dem Radio Essen-Team?
4: Einfach nur noch Essen. Früher stand da noch die Einkaufsstadt, da die Lampen aber immer wieder ausgefallen sind, waren da manchmal schon sehr komische Sachen zu lesen. Außerdem haben viele Essener gesagt, Einkaufsstadt stimmt ja auch nicht mehr. Dann stand die Volkwangstadt über dem Handelshof. Auch die stadtbekannten Influencer Essen, diese haben kurzzeitig ihr Logo da oben platziert. Die Eigentümerin des Gebäudes hat jetzt alle Diskussionen beendet und ist nur mit dem einfachen Essen einverstanden.
3: Keine Hilfe mehr bei den Hausaufgaben und im Unterricht. Darauf müssen sich möglicherweise die Kinder an 4 Grundschulen in Essen einstellen. Der Grund: das Bildungsprojekt der Malteser steht vor dem Aus. Bisher wurde es von EU-Fördergeldern finanziert, doch damit ist jetzt Schluss. Betroffen ist unter anderem die Joachim-Schule in Krai. Die Zentralbibliothek in der Innenstadt bleibt voraussichtlich noch bis Samstag geschlossen. Das teilte die Stadt Essen jetzt mit. Seit Ende Mai gibt es dort Probleme mit der Lüftung. Die Bibliothek kann erst wieder öffnen, wenn diese Probleme gelöst sind. Und jetzt noch eine Meldung aus den USA. Die deutsche Fußballnationalmannschaft ist in Amerika gelandet. Am späten Abend deutscher Zeit wurde sie mit einer Grußbotschaft aus dem Flughafentower empfangen. Das berichtet die deutsche Presseagentur. Welcome to the German team, hätten die Flutlotsen gesagt, so der Lufthansa-Kapitän über die Bordlautsprecher.
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3: 2.520 Euro gehen an die Stiftung Universitätsmedizin Essen. Kranke Kinder sollen auch Kind sein können. Die Spende wird zum Beispiel für Besuche der Klinik-Clowns und den Therapiehund genutzt. Das Geld wurde bei einem Sponsorenlauf von der Kita Hesslerstraße in Katernberg gesammelt. Und das waren die Radio Essen Nachrichten mit Anna Vier. 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
1: Und damit kommen wir auch schon zum Wetter. 14 Grad sind es jetzt im Moment an der Radio Essen Wetterbude in Borbeck bei Presse Manfred Brunert. Bis zu 19 Grad werden es. Heute sind viele Wolken am Himmel. Zwischendurch regnet es immer mal wieder. Aber es gibt auch die Chance auf so ein kleines bisschen Sonne zwischendurch. Morgen am Feiertag ist es ungemütlich.
5: Kurz nach 9:30 der Radio Essen Verkehrsservice. 2 Staus aktuell auf der 40. Einmal Duisburg Richtung Essen zwischen Mülheim-Winkhausen und Holsterhausen. 5 Kilometer, da verliert ihr 20 Minuten. Und dann haben wir noch Dortmund Richtung Duisburg zwischen Bochum-Wattenscheid und Dreieck Essen-Ost. 5 Kilometer, da ist eine Viertelstunde mehr mit einzurechnen. Das meinte ich. So, genau. Essener Stadtverkehr. So. Gladbecker Straße. Stadteinwärts, da verliert ihr 10 Minuten. Dann haben wir aktuell einen Ampelausfall und zwar an der Kreuzung Levinstraße, Haus-Hall-Straße. Da funktionieren die Ampeln gerade nicht. Fahrt da vorsichtig an der Stelle. Und dann haben wir gerade einen neuen Standort für einen unserer Knöllchen-Kalles reingeschickt bekommen. Der steht jetzt auf der Heidhauser Straße in Richtung Fellbad. Und zwar, wenn ihr es genau wissen möchtet, auf Höhe des Blumengeschäfts, sagt uns Radio Essen Verkehrsmelderin Dani.
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1: Guten Morgen. Morgen. Ja, das war gerade Thema bei uns in den Radio Essen Nachrichten. Über dem Handelshof steht jetzt nach jahrelanger Diskussion fest, es soll nur noch Essen da stehen. Keine Volkfangstadt, keine Einkaufsstadt und was auch immer, alles abgesägt.
5: Eure Meinungen zur Handelshofentscheidung.
1: Ach, ich find's
5: gut. Darum geht's gleich.
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0: Guten Morgen, 20 vor 9. Welcher Spruch soll in Zukunft auf dem Handelshof stehen gegenüber vom Hauptbahnhof? Das wurde lange diskutiert, auch hier bei Radio Essen. Früher war es jahrzehntelang Essen die Einkaufsstadt, dann mal kurzzeitig Essen die Volkwangstadt.
1: Ja, dann hat es verschiedene Vorschläge gegeben, unter anderem Essen voller Energie oder Essen willkommen oder es bleibt einfach bei Essen die Volkwangstadt.
0: Es gab am Ende eine Abstimmung, viele haben mitgemacht und mehrheitlich entschieden, diese Vorschläge sind alle blöd und jetzt steht da erstmal nur Essen.
1: Mhm, ja, und wir haben euch gefragt natürlich, wie findet ihr das auf Instagram? Und man muss sagen, die Meinungen sind gespalten.
0: Ja, erzähl mal, du hast so ein bisschen durchgeguckt.
1: Genau.
0: Dauerhaft also nur noch Essen unter Stadtwappen, keine Sprüche mehr. Was sagen die Leute
1: also
0: dazu?
1: Also es gibt jetzt wirklich die eine Hälfte, die sagt so, boah, wir finden es total blöd. Warum wird da so ein riesiges Bohai drum gemacht und die Abstimmung und so? Und jetzt am Ende steht da einfach nur Essen.
0: Ne? Also verstehe ich.
1: Das kann ja irgendwie nicht sein. Und dann gibt es aber auch die anderen, die irgendwie sagen, nee, wieso, finden wir gut. Das ist, ja, einfach, wir sind Essen, also wo ist denn das Problem? Ich fand auch noch ein paar Vorschläge wirklich gut, die da drunter gepostet wurden. Halte dich fest, also...
0: es gibt wieder neue Vorschläge,
1: ja,
0: was man da hinschreiben
1: wirklich
0: könnte.
1: Also wir hatten darunter Essen, unsere Bürger sind uns egal.
0: Oh Gott.
1: Das ist wirklich sehr hart, ne? Viele feiern aber auch das Banner, ne? Also was die Macher von Essen diese da aufgehangen haben und sagen, ja, das... Essen diese wäre halt auch irgendwie cool gewesen. Und davon wirklich gibt's einige Stimmen. Also, ja, gespaltene Meinungen. Aber wir sind ja auch hin und her gerissen, ne?
0: Genau, also was für ein Durcheinander, muss man ganz ehrlich sagen. Ich bin ehrlich gesagt einfach nur froh, dass die Diskussion zu Ende ist. Und einfach nur Essen und Stadtwappen ist doch völlig in Ordnung.
1: Ich wäre für Essen, Christian und Julia.
0: Das wäre auch nicht schlecht.
1: Oder Essen, Radio Essen.
0: Genau, immer morgens ab 6 könnte man

0: Ja, endlich können die Menschen in Dortmund wieder aufatmen. Über den Fall, der sich da ereignet hat, sprechen wir jetzt hier bei Radio Essen. Gestern hat ein Mann einen Polizisten angeschossen und sich dann mit seinen Kindern stundenlang in einer Wohnung verschanzt.
1: Heute am frühen Morgen, da hat er sich ergeben, das hat Polizeisprecher Tobias Bakarius gerade eben gesagt.
2: Der Mann ist vor wenigen Augenblicken freiwillig vor die Tür getreten, wo er durch die Einsatzkräfte festgenommen werden konnte, widerstandslos. Das Ganze nach mehreren Stunden intensiver Verhandlungsarbeit, die hier die Spezialeinsatzkräfte vor Ort geleistet haben.
0: Ja, in der Wohnung waren 3 Kinder. Die Polizei sagt, denen geht es jetzt den Umständen entsprechend gut. Jetzt starten natürlich die Ermittlungen. Warum hat der Mann das getan?
2: Was wir wissen ist, dass die Ehefrau des 51-Jährigen selbst den Notruf gewählt hat. Und als die Beamten dann vor dieses Haus getreten sind, kam es eben zu dieser Schussabgabe aus einer scharfen Pistole, soweit wir wissen, auf einen Polizeibeamten, der dadurch leicht verletzt wurde.
1: Tja, der Polizist, der angeschossen wurde, der ist eben nur leicht verletzt. Er hat eine Schussweste getragen. Das ist ein Glück gewesen. Radio Essen ist hier gleich 10 vor 9. Guten Morgen.

0: Einen schönen guten Morgen. 10 von 9 bei Radio Essen.
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1: Mit Marc Weiß. Schönen guten Tag. Im deutschen Gesundheitswesen gibt es große Probleme durch zu viel Bürokratie. Eine neue CV-Studie zeigt, dass künstliche Intelligenz in diesem Bereich für Entlastung sorgen könnte. Aber viele Mediziner sind da noch sehr skeptisch. Thorsten Adolfs aus dem News-Team. Warum ist die aktuelle Situation für Ärzte und auch für Patienten so schwierig?
2: Ja, das Problem ist der enorme Zeitdruck, unter dem die medizinische Versorgung im Moment leidet. Die Studie zeigt, dass ein Drittel der Beschäftigten in Kliniken und Praxen fast die Hälfte ihrer Arbeitszeit mit Verwaltungskram verbringt. Und 3/4 der Ärzte gaben an, dass sie sich deshalb nicht ausreichend auf die medizinische Behandlung konzentrieren können. Das merken auch die Patienten. Über die Hälfte der Menschen hat den Eindruck, dass für das persönliche Gespräch kaum noch Zeit bleibt. Das schwäche das Vertrauen in unser Gesundheitssystem spürbar, sagen die Studienmacher.
1: Aber könnte KI an dieser Stelle nicht helfen? Denn das ist ja ein Teil des Plans der Bundesregierung.
2: Theoretisch ja, aber in der Realität ist es etwas komplizierter. Obwohl die Bundesregierung will, dass KI-gestützte Dokumentation spätestens in 1,5 Jahren der Standard wird, sind knapp 2/3 der Ärzte noch skeptisch oder sehen in der Technik ein Risiko. Sie befürchten zum Beispiel, dass die KI bei medizinischen Entscheidungen mitreden könnte. Gleichzeitig wünschen sich viele Mediziner aber eigentlich genau die Hilfe, die KI bieten kann. Zum Beispiel, wenn es darum geht, Arztbriefe zu schreiben, Infos zu sortieren oder andere lästige Dokumentationen zu übernehmen. Es ist also gerade ein ziemliches Dilemma, in dem das Gesundheitswesen steckt.
1: Infos von Thorsten Adolfs aus dem News-Team. Vielen Dank und jetzt die weiteren Themen in der Zusammenfassung. Die abschlagsfreie Rente nach 45 Jahren kostet den Staat Milliarden im Jahr. Nach einer Berechnung im Auftrag der Bertelsmann Stiftung könnte der Staat rund 9,5 Milliarden Euro pro Rentnerjahrgang sparen, wenn man das Modell abschaffen würde. Die Studienmacher empfehlen genau das, auch weil dadurch rund 125.000 Arbeitskräfte mehr zur Verfügung stünden. In Dortmund hat ein bewaffneter Mann in der Nacht stundenlang die Polizei beschäftigt. Er hatte auf einen Polizisten geschossen und sich danach mit seinen 3 Kindern in der Wohnung in Dortmund verschanzt. Am frühen Morgen stellte er sich. Bei dem Zugriff wurde niemand verletzt. Alte Batterien werden in Deutschland offenbar sehr oft falsch entsorgt. Berechnungen für das vergangene Jahr hätten eine Sammelquote von gerade mal 56% ergeben, das meldet die Deutsche Umwelthilfe. Das bedeutet, dass über 40% der Altbatterien falsch entsorgt würden, zum Beispiel im Hausmüll, in der gelben Tonne oder auch in der Umwelt, sagte Geschäftsführerin Metz. Notwendig seien deshalb jetzt Anreize zur Steigerung der Sammelmengen, eine bessere Aufklärung durch die Hersteller und ein EU-weites Pfand auf Lithium-Ionen-Batterien, fordert die Umwelthilfe. Und das waren die Nachrichten mit Marc Weiß.
3: Für Anfang Juni ist das Wetter heute echt bescheiden. Also viele Wolken, so ein bisschen Regen zwischendurch, selten Sonne. Die Höchstwerte liegen bei 19 Grad. Und jetzt im Moment haben wir an der Radio Essen Wetterbude in Heisingen immerhin schon 14 Grad. Auch morgen am Feiertag, da regnet es immer mal wieder.
4: Der Radio Essen Verkehrsservice für euch um kurz nach 9. Ist ein bisschen weniger los auf den Straßen. Einen Stau haben wir aktuell noch auf der A40 Dortmund Richtung Duisburg zwischen Dreieck Bochum West und Dreieck Essen Ost. 7 Kilometer stockt's da, kostet euch eine Viertelstunde obendrauf. Im Essener Stadtverkehr keine langen Staus mehr. Aktuell noch 10 Minuten auf der Kaulbachstraße in Richtung Rüttenscheid. Die müsst ihr mit einplanen. Ansonsten solltet ihr überall gut durchkommen. Schauen wir noch auf die Blitzer. Ein neuer Knöllchenkalle, der wurde heute Morgen aufgebaut, und zwar auf der Heidhauser Straße in Richtung Fellbad in Höhe des Blumengeschäfts.
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4: Guten Morgen. Ja, und wo wir gerade beim Thema Blitzer sind, ne? Also die Story, die fand ich ja heute Morgen besonders cool.
5: Ja,
4: es wurde
5: stimmt.
4: Eine Rentnerin, eine Seniorin geblitzt in Euskirchen, und zwar mit ihrem Rollator.
5: Ich glaube, das muss man nochmal erklären, ne? Also wie schnell war die unterwegs mit ihrem Rollator?
4: 42 km/h. In der 30er-Zone, ja, also 12 drüber.
5: Der Rollator war aber nicht irgendwie mit einem Elektromotor versehen oder sowas, ne?
4: Nee, also das funktioniert ja gar nicht. Wäre lustig gewesen, aber dann hätte die mitrennen müssen. Und ich glaube, so gut zu Fuß ist sie auch nicht mehr. Nee, also eigentlich war der Grund, im Hintergrund war ein Lastwagen. Der war natürlich zu schnell, aber die Frau, die kam dabei einfach mit aufs Bild.
5: Also das Bild würde ich mir ins Regal stellen. Das ist eine tolle Erinnerung.
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0: Guten Morgen, wir müssen hier jetzt bei Radio Essen nochmal über diese legendäre Leuchtreklame sprechen. Auf dem Handelshof am Hauptbahnhof, da stand ja jahrzehntelang Essen, die Einkaufsstadt, dann stand mal kurz Essen, die Volkwangenstadt. Seit einiger Zeit, weil man sich nicht so richtig einigen konnte, eben nur noch Essen mit einem Stadtwappen dazu. Und jetzt steht tatsächlich fest, dabei soll es auch bleiben. Ja, dauerhaft, kein Spruch mehr dazu.
1: Ja, dieser ganze Aufriss, jahrelang, ne? Und jetzt am Ende das, also spulen wir mal kurz zurück. Ja. Es gab Befragungen dazu, es gab Vorschläge, dann wurde diskutiert. Es gab dieses riesige Banner von Essen, diese, was da hing. Das hat für total viel Ärger gesorgt. Und jetzt soll da einfach nur Essen stehen?
0: Ja, man konnte sich eben nicht einigen auf einen neuen Spruch. Das ist jetzt sozusagen der Kompromiss. Wie findet ihr das?
2: Im Prinzip ist mir das egal. Essen ist Essen. Es kann so bleiben.
3: Ich meine, wenn Rot-Weiß jetzt aufgestiegen wäre, dann hätte man sagen können, Zweitligastadt.
4: Also Essen diese fände ich viel lustiger. Also es hätte noch mal so den Effekt so, hä, was soll das für Leute, die nicht aus Essen sind? Vielleicht wird das noch mal irgendwie Anreiz geben, doch mal über die Stadt Essen zu googeln.
0: Tja, also das ist zumindest auch nochmal eine Idee, aber jetzt hat die Besitzerin vom Handelshof auch gesagt, nee, Schluss jetzt mit der Diskussion, die ist es auch leid. Ich kann es ehrlich gesagt auch verstehen. Es bleibt jetzt einfach bei Essen.
1: Eine kleine Änderung gibt es allerdings doch noch. Da kommen jetzt Leuchtbuchstaben drauf. Die werden einfach nochmal ausgetauscht. Die sollen einfach so ein bisschen moderner aussehen. Außerdem kann man die leichter pflegen und die verbrauchen weniger Strom. Wenigstens eine gute Sache.
0: Also LED-Lampen, aber es bleibt bei Essen.
1: Essen LED.
0: Zum Beispiel.
1: Alter.

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0: Mario, ganz romantisch hier bei Radio Essen. Let Me Love You aus den 2000ern. Das ist wirklich ein sehr, sehr überraschender Vorschlag, wie ich finde. Nächstes Jahr im Frühling, da wird ja ein neuer Bundespräsident gewählt und dann wird die Frage geklärt, wer wird der Nachfolger von Frank-Walter Steinmeier?
1: Ich glaube, das muss nicht wirklich ein Politiker sein, oder?
0: Nee,
1: es gibt
0: nicht.
1: Nämlich auch diesen Vorschlag hier.
2: Ja, den Dom liebe ich, da bin ich sehr gerne. Ich mag aber grundsätzlich die ganze Innenstadt gerne. Und wenn hier wirklich dieses Lichterfest ist, das ist schon einmalig. Oh, ich meine, Essen ist für mich auch zweite Heimat. Ich mag das schon sehr gerne.
0: Tja, habt ihr ihn erkannt? Harpe Kerkeling, ja, als Bundespräsident. Es gibt tatsächlich im Internet eine Petition, dass er Bundespräsident werden soll. Und es läuft auch relativ gut. Ich habe gerade noch mal reingeklickt. Inzwischen schon mehr als 4.500 Unterschriften.
1: Solange er uns Essenerinnen und Essener dann nicht mit Schätzeleien anspricht. Was sagt denn Herr Harpe eigentlich selber dazu?
0: Ja, der hat ja eigentlich erstmal gar nichts damit zu tun. Der wusste das auch erstmal gar nicht, dass er da vorgeschlagen wird. Aber jetzt hat er sich tatsächlich auch dazu geäußert. Vor 10 Jahren hätte ich gesagt, nein, das ist nicht möglich, meint er. Aber jetzt muss ich Ihnen ganz ehrlich sagen, nach all dem, was in der Welt geschieht und wenn ich mir angucke, wer so an der Spitze von Nationen steht, ich schließe nichts mehr aus.
1: Tja,
0: das ist kein Nein, ne?
1: Das wäre wirklich, wirklich verrückt, ihn als neuen Bundespräsidenten zu haben. Sind wir mal gespannt, ob das funktioniert.

0: Für Miley Cyrus war das das Ende der Welt. Für uns ist es der Anfang mit unserem Nachrichtengespräch mit Anna Vier. Das ist doch schön, ja. Oder?
1: Ja, guten Morgen,
2: Anna. Schönen guten Morgen.
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1: Und da geht's um eine wirklich endlose Geschichte. Essen die Einkaufsstadt oder Essen die Volkwagenstadt, alles das haben wir schon mal gelesen auf dem Handelshof, die großen berühmten Leuchtbuchstaben. Jetzt steht das seit einiger Zeit nur noch Essen, eigentlich eine Übergangslösung, aber das soll jetzt so bleiben. Warum das?
2: Ja, die Eigentümerin des Gebäudes, die will das so und hat dementsprechend keinem weiteren ergänzenden Slogan zugestimmt.
1: Und das nach vielen Jahren der Diskussion, also einfach nur noch Essen, aber dieser Schriftzug wird zumindest nochmal schick gemacht jetzt.
2: Ja, die alten Neonleuchten, die sollen weg. Dafür soll es neue, moderne LED-Lampen geben. Das ist dann auf Dauer auch günstiger, denn es spart Strom und auch Kosten für die Wartung.
0: Okay, gut, an dieser Stelle schauen wir auf was anderes Schönes, und zwar aufs Wochenende. Das beginnt ja für einige Essenerinnen und Essener schon heute, weil morgen ist Feiertag und Freitag haben ja viele hier in Essen Brückentag, auch die Mitarbeiterinnen und Mitarbeiter der Stadtverwaltung. Was bedeutet das denn für uns?
2: In den meisten Ämtern, da bleibt es dann am Freitag dunkel, also in der Kfz-Zulassung, bei den Bürgerämtern oder auch im Jobcenter, da würden wir keinen antreffen, wenn wir hingehen würden. Wer Freitag was bei der Stadt regeln will, der sollte auf jeden Fall sicher gehen, dass dann jemand da ist.
0: Wenn ich jetzt die Beine hochlegen möchte und mir noch schnell ein Buch kaufen möchte, habe ich da Chancen?
2: Also ausleihen kannst du dir in vielen Bibliotheken am Wochenende nichts. Die Stadtteilbibliothek in Altendorf, in Katernberg und in Stadtwald, die haben zu. Auch die Zentralbibliothek bleibt zu. Das hat aber einen anderen Grund. Da gibt es ja schon länger Probleme mit der Lüftung und die soll dann noch bis mindestens Samstag geschlossen bleiben.
1: Zum Schluss gibt es wie immer noch eine gute Nachricht jetzt hier bei Radio Essen.
2: 2.520 Euro gehen an die Stiftung Universitätsmedizin Essen. Kranke Kinder sollen nämlich auch Kind sein können. Die Spende wird zum Beispiel für Besuche der Klinik-Clowns oder auch des Therapiehunds genutzt. Und das Geld wurde bei einem Sponsorenlauf von der Kita Hesslerstraße gesammelt.
1: Soweit der Nachrichtenüberblick hier bei Radio Essen mit Anna Vier. Wir schauen auf das Wetter bei Radio Essen. Im Moment haben wir 14 Grad an der Radio Essen Wetterbude im Ostviertel. Bis zu 19 Grad kriegen wir am Nachmittag. Es regnet heute immer mal wieder. Es sind viele Wolken am Himmel. Von der Sonne sehen wir leider nur selten mal was. Morgen am Feiertag ist es auch nicht wirklich toll, muss man ehrlicherweise sagen. Auch dann immer wieder Regen.
0: Kurz nach 10 der Radio Essen Verkehrsservice. Aktuell ein Stau auf der A52 Düsseldorf Richtung Essen zwischen Bergerhausen und Dreieck Essen Ost. Da steht hier aktuell 10 Minuten länger als sonst. Dann schauen wir in den Essener Stadtverkehr. Da haben wir nämlich freie Straßen. Das ist doch mal eine schöne Nachricht an diesem Mittwochmorgen. Blitzer haben wir auch noch. Die habt ihr uns gemeldet. Und zwar einen neuen Knöllchenkalle. Der steht seit heute Morgen auf der Heidhauser Straße in Richtung Velbert. Und zwar hat er sich es richtig gemütlich gemacht in Höhe vom Blumengeschäft.
1: Vielleicht wird er ja irgendwann noch dekoriert mit so ein paar Blümchen.
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0: Na dann mal dein Wort in Gottes Ohr, Christian.
1: Wir sind Julia Krüsemann und Christian Bayer. Guten Morgen. Moin.
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0: aus den 80ern. Aus Dirty Dancing, She's Like the Wind, Patrick Swayze. Guten Morgen bei Radio Essen. War das nicht wirklich herrlich, die letzten Wochen,
1: das
0: oder?
1: Das war so schön, also wirklich.
0: Ostern, der 1. Mai, Christi Himmelfahrt, Pfingsten. Gefühlt hatten wir fast nur noch kurze Arbeitswochen.
1: Und jetzt kommt der Dämpfer, ne?
0: Oh,
1: also erstmal das Gute, jetzt sind wir ja noch in der letzten kurzen Arbeitswoche.
0: Genau.
1: Aber dann, morgen, frohen Leichnam. Und danach gibt's dann keinen Feiertag mehr unter der Woche bis Weihnachten.
0: Au.
1: Alle Feiertage fallen aufs Wochenende.
0: Radio Essen Stadtreporterin Luisa Bär war in Essen unterwegs und hat euch schon mal vorgewarnt. Zum Beispiel hat sie Annika aus Rüttenscheid getroffen.
2: Am Donnerstag ist ja frohen Leichnam und das ist der letzte Feiertag dieses Jahr vor Weihnachten, der unter der Woche ist.
3: Ja, kann sein.
2: Wusstest du das?
3: Dass da eine ziemlich lange Pause ist? Ja, leider schon.
2: Und wie findest du das?
3: Scheiße. Darf man das sagen?
2: Hast du auch den Brückentag frei?
3: Leider nicht.
2: Und wo holst du dir dieses Jahr noch deine freien Tage her?
3: Aus meinem ganz normalen Urlaub, weil wir erst im November in Urlaub fahren.
2: Das heißt, ganz schön lange Durststrecke. Das
4: ist richtig.
1: Boah, du Arme. Annika, wartet bis November. Ich hoffe, die macht was Geiles, fliegt nach Thailand für 5 Wochen oder so.
0: Vielleicht hat sie auch einfach einen Job, der sie so erfüllt persönlich, den sie so liebt, dass sie gar nicht früher Urlaub haben möchte.
1: Ja, kann sein.
0: Ist ja auch durchaus möglich, oder?
1: Auf radioessen.de haben wir ganz, ganz viele Tipps für euch, was ihr an diesem langen Wochenende machen könnt.
0: 20 vor 10 haben wir es jetzt. Guten Morgen.

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0: Viertel vor zehn. Das Radio Essen Studio ist voller geworden. Theresa Lederbiel ist da.
1: Guten Morgen.
2: Morgen. Morgen. Ja, ich wollte euch mit einer Sache konfrontieren hier gerade.
1: Ja.
2: Ich habe immer so eine Mail, die ich bekomme, und da steht immer drin, was es so heute für wichtige Tage gibt.
0: Aha.
2: Also, und da habe ich eine Frage an euch. Also heute ist Tag der Eier. Und ich habe mich jetzt gefragt, welche Eier sind denn da wohl gemeint?
0: Ja, die zum Anmalen.
1: Ich Meinst denke du? Mal, die man im Kühlschrank liegen hat, wo man sich ein Spiegelei draus macht oder auch ein gekochtes Ei. An was denkst du denn?
2: Ja, weiß ich nicht. Es war ja so eine Frage, die ich euch jetzt hier gestellt habe.
1: So.
2: Ich habe mich, da stand jetzt nicht mehr, da stand nur, heute ist Tag der Eier.
0: Frag doch die Hörerinnen und Hörer.
2: Ja, sagt mal, was meint
0: Welche
2: ihr?
0: Welche Eier sind wohl gemeint?
1: Das ist vielleicht ein Thema, vielleicht auch besser nicht. Nach 10 bei Theresa Lederbiel in der Sendung mittendrin hier bei Radio Essen.
0: Wir sind Julia Krüsemann und Christian Banja.
1: Das ist richtig.
0: Und wir gehen jetzt nach Hause und lassen dich hier zurück mit den Eiern.

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1: Mit Marc Weiß. Schönen guten Tag. Wenn es darum geht, durch Zölle Geld zu kassieren, sind die USA seit Donald Trump erfinderisch. Es gibt einen neuen Vorstoß jetzt aus Washington. Die US-Regierung wirft dutzenden Ländern, auch der EU, vor, Produkte aus Zwangsarbeit nicht konsequent genug von den Märkten fernzuhalten. Zur Strafe droht Washington jetzt mit weiteren Zöllen. Thorsten Adolfs aus dem News-Team mit den Einzelheiten.
2: Der US-Handelsbeauftragte Greer findet es inakzeptabel, dass so viele Länder bei Waren wegschauen würden, die unter Zwang hergestellt werden. Das verzerre den Wettbewerb massiv, sagt er. Amerikanische Firmen würden dadurch benachteiligt. Deshalb droht der Handelsbeauftragte 60 Volkswirtschaften mit neuen Zöllen. Darunter sind unter anderem die EU-Staaten, die Schweiz, China, Großbritannien, Kanada und Länder in Afrika und Lateinamerika. Wenn sich nichts ändere, könnten bald Zölle zwischen 10 und 12,5% auf Produkte aus diesen Regionen fällig werden, heißt es aus Washington. Es gehe um gleiche Spielregeln für alle, damit niemand mehr durch Ausbeutung unfaire Vorteile habe. Die USA geben den betroffenen Staaten noch Zeit. Bis zum 6. Juli können sie ihre Einwände gegen die Pläne einreichen. Einen Tag später findet dazu eine Anhörung statt. Dort soll dann über die Details gesprochen werden.
1: Infos von Thorsten Adolfs, vielen Dank. Und jetzt die weiteren Themen in der Zusammenfassung. Der Einzug von KI ins deutsche Gesundheitswesen bleibt offenbar schwierig. Fast 80% der Ärztinnen und Ärzte beklagen sich laut einer CW-Studie über zu viel Bürokratie und Papierkram. Die Bundesregierung will dem auch mit KI begegnen. Allerdings sind die Mediziner skeptisch. Knapp 2/3 sehen KI entweder als Risiko oder sind sich noch nicht sicher. Die Mehrheit der Deutschen befürwortet eine Helmpflicht für Fahrradfahrer. 54% der Befragten sagten das in einer Umfrage für RTL. Die Forderung steht allerdings im Gegensatz zum tatsächlichen Verhalten der Befragten, denn nur 36% tragen auch tatsächlich einen Helm während der Fahrt. Kurz vor Eröffnung des Wirtschaftsforums in St. Petersburg haben ukrainische Drohnen nach russischen und ukrainischen Angaben Energie- und Militäranlagen der Stadt angegriffen. Mehrere Einrichtungen seien beschädigt worden, melden die Behörden. Das Forum in St. Petersburg wird von der russischen Regierung veranstaltet. Aus der deutschen Politik sind nur AfD-Politiker nach Russland gereist. Der Iran-Krieg beschäftigt auch wieder die Nachbarstaaten und das wird bei Reisenden leider nicht zur Beruhigung beitragen. Bei dem jüngsten iranischen Drohnenangriff auf Kuwait sind am Flughafen der Hauptstadt mehrere Menschen verletzt worden. Das teilte ein Sprecher des Verteidigungsministers mit. Es habe im Passagierbereich an Terminal 1 auch schwere Sachschäden gegeben. Die Behörde für Luftfahrt in Kuwait teilte mit, dass alle für heute geplanten Flüge ausgesetzt oder an andere Airports umgeleitet wurden. Der Flugverkehr in ganz Nahost war im Zuge des Iran Krieges in den vergangenen Monaten schon stark beeinträchtigt. Im März waren Hunderttausende Reisende in der Region gestrandet und mussten teilweise mit Evakuierungsflügen in ihre Heimatländer zurückgebracht werden. Und das waren die Nachrichten mit Marc Weiß.
3: Und hier ist das Wetter bei Radio Essen. Heute bleibt es ziemlich wechselhaft. Dichte Wolken ziehen immer wieder durch. Und zwischendurch zeigt sich auch wirklich nur kurz die Sonne im Tagesverlauf. Da kommen auch mal Schauer dazu. Vereinzelt auch kann ein Gewitter dabei sein. Heute Abend wird es aber wieder ruhiger und es sind höchstens 22 Grad drin. Aktuell 15 Grad an der Radio Essen Wetterbude in Haisingen. Ja, morgen am Feiertag, da wird es nochmal so ein Ticken ungemütlicher und auch kühler. Es kann auch mal stark Regen dabei sein, windig sein. Am Wochenende, auch da bleibt es insgesamt durchwachsen, aber wir können uns schon mal so auf den Sonntag freuen. Da soll es nämlich sonniger werden. Der Radio Essen Verkehrsservice. Um kurz nach 10, vorsichtig bitte auf der A42. Wenn ihr in Richtung Kamp-Lintfort unterwegs seid, auf Höhe Bottrop-Süd, da sind in beiden Richtungen gerade Personen auf der Fahrbahn unterwegs. Dann gibt's noch Stau auf der A40 Duisburg-Essen zwischen Holsterhausen und Dreieck-Essen-Ost. 2 Kilometer Stau und dauert aktuell so um die 10 Minuten länger. Wir schauen auf die Blitzer im Essener Stadtverkehr. Da steht zum Beispiel auf der Hafenstraße stadtauswärts in Knöllchenkalle und auf der Helenstraße Richtung Altendorfer.
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3: Mit Theresa Lederbiel, einen schönen Mittwoch für euch. Gestern Abend habe ich gekocht, Spaghetti Bolognese, ja, nach Feierabend kochen. Das mache ich ganz gerne, wenn es denn nicht zu aufwendig ist. Aber so ein bisschen schnibbeln, ein bisschen brutzeln, das bringt mich so nach einem langen Tag immer ganz gut runter. Und was ich dabei immer mache, das ist Podcast hören. Gestern war es tatsächlich die neue Folge von Essen im Ohr, die kam gestern raus. Und wer da in dieser Woche zu Gast ist, das hört ihr gleich hier bei uns nochmal so ein bisschen genauer.
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1: 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Und deswegen sehe ich das auch nicht als selbstverständlich, sondern weiß immer, du musst ackern, du musst Gas geben, du musst dich weiterentwickeln, verbessern. Und ich glaube, das kann man in diesem Beruf immer. Du kannst immer noch lernen und immer besser werden. Und deswegen ist es ein Traumjob, weil du verdienst dein Geld mit Fußball gucken, ja, und ja, über Fußball reden und erzählen und kommst in Stadien, in die du so vielleicht nie gekommen wärst. Ja, als Fan, klar, versuchst du auch mal auswärts irgendwo vielleicht mitzufahren, aber nicht in dieser Fülle, ja?
0: Ja, klingt auf jeden Fall wirklich nach einem Traumjob. Und er spricht aber nicht nur über seine Arbeit. 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

0: doch eigentlich das perfekte Lied, um Fahrrad zu fahren, oder? Ganz entspannte Nummer hier von Paul McCartney hier bei Radio Essen. So, heute ist Weltfahrradtag nämlich. Ein internationaler Aktionstag, der uns mal wieder daran erinnern soll, wie toll denn Radfahren ist. Es ist gesund für uns, es ist gut für die Umwelt und es ist einfach eine ganz tolle Art, mobil zu sein. Und ich muss ja leider gestehen, wirklich zu meiner Schande, aktuell besitze ich noch nicht mal ein Fahrrad. Ja, vermisse das auch ein bisschen. Aber hier in der Radio Essen Redaktion gibt es Frühschichtmoderatorin Julia Krüsemann. Und Julia, du fährst richtig gerne Fahrrad.
1: Ja, und ich glaube ein bisschen zu gerne. Also es hat mich jetzt irgendwie so gepackt, ne? So dieser Frühling hier in Essen, ab und zu fahre ich am Baldeneysee und jetzt habe ich mir eine Challenge gesetzt. Ich fahre mit meinem Bruder zusammen, erstmal mit dem Zug, mit unseren beiden Fahrrädern nach Winterberg, also ungefähr so 150 Kilometer weg. Und dann werden wir uns das Wochenende Zeit nehmen, um Stück für Stück wieder nach Essen zurückzufahren.
0: Ach, also okay, also ihr fahrt, wie viele Kilometer sind das denn?
1: Ich meine, das sind so knapp 150.
0: Ja.
1: Also es müsste so, wenn ich das jetzt mal so überschlage, Moment, 4, 6 mal um See. Nee, okay. Noch mehr.
0: Noch mehr.
1: Heiliger.
0: Jo, also das wird eine Challenge. Du hast aber nächste Woche, glaube ich, Urlaub, deswegen hast du dann Zeit, dich auszuruhen.
1: Genau.
0: Aber wie kommt man auf so eine Idee?
1: Ich weiß nicht, ich finde das manchmal, gerade jetzt im Frühling, ne, da kriege ich irgendwie einige Leute hier in Essen mit, die nehmen sich einfach so Dinge vor. Ne? Manche backen dann jetzt irgendwie mit Ende 30 ein Sauerteigbrot, andere fangen jetzt an, irgendwie in ihrem Beet Tomaten anzupflanzen. Und ich habe mir gesagt, boah, ich brauche irgendwie ein Ziel. Und ich glaube, das ist auch zwischen Geschwistern manchmal so ein, hey, wer ist besser?
0: Ach so.
1: Wer hält das mehr durch und so. Also so eine kleine Challenge tut uns allen manchmal gut.
0: Mit E-Bike oder mit einem ganz normalen Fahrrad?
1: Ach, Theresa, nein, natürlich nicht. Ich bin junge, knackige 30. Ich setze mich auf meinen alten Drahtesel und dann, geht's los.
0: Finde ich gut. Also ich wünsche euch ganz, ganz viel Spaß.
1: Danke, danke.
0: Ja, dann können wir jetzt auf das Wetter schauen, das eigentlich auch ganz gut fürs Fahrradfahren ist. Es ist ja nicht ganz so heiß aktuell. Im Moment 15 Grad an der Radio Essen Wetterbude in Karnap. Höchstens 22 Grad sind heute noch drin. Aber es bleibt heute schon bei vielen Wolken und nur wenig Sonne. Es kann auch später mal ein Schauer, sogar ein Gewitter dabei sein. Und das Wetter dann am langen Wochenende, wenn Julia auf dem Fahrrad sitzt. Ja, es wird nicht unbedingt so viel besser. Also morgen wird es nochmal etwas ungemütlicher als heute und auch kühler. Aber Julia, mehr Sonne wird es dann wohl in Richtung Sonntag geben.
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0: Ja, womit Fahrradfahrer ja kein Problem haben, das ist Stau. Aktuell gibt es aber Stau ein bisschen auf der A40 Duisburg-Essen zwischen Essen-Holsterhausen und Dreieck Essen-Ost. 3 Kilometer Stau, Viertelstunde kommt im Moment obendrauf. Und Blitzer habe ich auch für euch. Einen frischen gibt es auf der Westfalenstraße in Richtung Steele. Da steht nämlich ein grauer Caddy und das hat uns die liebe Verkehrsmelderin Heidrun gemeldet. Vielen Dank dir.
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0: Mit Theresa Lederbiel. Hallo. Ja, und alle bei der Stadt Essen. Hier schon mal liebe Grüße Richtung langes Wochenende, ne? Denn nach Frohnleichnam bleibt bei ganz vielen städtischen Ämtern der Freitag nämlich dicht. Am Brückentag, also Kfz-Zulassung, Bürgerämter, Jobcenter, Gesundheitsamt, hat alles zu. Das heißt jetzt für alle, die eigentlich da vielleicht mal hin müssten, schaut euch nochmal die Öffnungszeiten unbedingt vor an. Wir haben euch eine detaillierte Übersicht auf radioessen.de gestellt. So, also für die Mitarbeitenden der Stadt schon mal jetzt ein schönes extra langes Wochenende.
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0: Also ich könnte mir vorstellen, Taylor Swift hat diesen Song Atze Schröder gewidmet, Mr. Know-It-All. Passt eigentlich ganz gut. Also Atze Schröder, unser Mann aus Krai, der weiß ja gefühlt alles. Der weiß sogar, wie man Staub saugt und wie man die Spülmaschine ausräumt.
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4: Sag mal, Männer, helft ihr auch so schön im Haushalt wie ich? Ja, ich bin Vorbild. Ich bin ja vor 7 Jahren nach Hamburg gezogen und seitdem habe ich mich ganz gut entwickelt, was die Bewältigung der Hausarbeit angeht. Natürlich unter Anleitung, weil ich hatte ja echt keine Ahnung damals. So wie Udo Lindenberg im Hotel wohnen, das wäre damals für mich die beste Lösung gewesen. Aber als ich gestern Mittag nach Hause kam, war Spatzel noch bei der Arbeit und hier in der Küche schon so ein bisschen was rum. Mittagessen musste ich nur noch warm machen, das hatte sie alles vorbereitet. So, Spülmaschine war gerade durch, also erstmal das Geschirr und Besteck in die Spüle gestellt. Danach habe ich ein zauberhaftes Nickerchen auf dem Sofa gemacht. Dann Fußball-Podcast gehört, ist ja auch wichtig, weil die WM bald anfängt. Ja, und was soll ich sagen, ruckzuck war es 18 Uhr und meine Perle kam zur Haustür rein. Und dann kam natürlich auch schon die Frage, hast du die Spülmaschine ausgeräumt? Ich sag, ja klar. Sicher? Ja gut, dann räume ich sie halt nochmal aus. Wie gesagt, ich lerne ja auch noch. Ich bin doch erst im 7. Ausbildungsjahr. Küche, Schlafzimmer, Wohnzimmer, da darf ich alles schon alleine machen. Badezimmer unter Aufsicht, wo ich überhaupt nicht ran darf, sind Waschmaschine und Trockner. Da gab es mal vor Jahren ein Desaster, als ich das versucht habe. Seitdem ist Wäsche tabu für mich. Immerhin passen die Kurt Cobain-T-Shirts jetzt ihrem Patenkind. Ja.
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0: Das fühlt sich heute irgendwie ein bisschen wie ein Freitag an, oder? Morgen ist frei, für viele Brückentag, also langes Wochenende steht vor der Tür. Ich wünsche euch einen ganz tollen Vormittag. 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

0: unsere Nachrichten nach nur einem Spot.
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4: Mit Marc Weiß. Schönen guten Tag. Eine neue Studie des Potsdam-Instituts für Klimafolgenforschung zeigt, dass Hitzewellen unseren Arbeitsalltag sehr stark belasten. Und das wirkt sich dann zum Beispiel sogar auf die Krankheitstage in einer Firma aus. Thorsten Adolfs aus dem News-Team. Warum ist die Hitze am Arbeitsplatz ein so großes Problem?
5: Ja, aktuelle AOK-Daten, die Klimaexperten ausgewertet haben, zeigen, dass bei einer Hitzewelle die Zahl der Krankmeldungen extrem nach oben schnellt. Schon nach 3 Tagen in Folge fallen 5% mehr Mitarbeiter aus. Nach 7 Tagen sind es sogar fast 11%. Und das kostet die Wirtschaft Millionen, weil die Löhne ja weitergezahlt werden müssen. Dazu kommt, dass sich viele von uns bei der Arbeit einfach schlechter konzentrieren können, wenn es heiß ist. Und darunter leidet dann die Produktivität. Das Problem betrifft nicht nur körperlich anstrengende Jobs auf dem Bau oder in der Logistik, sondern auch Bürojobs, so die Studienmacher, da aber in einem etwas geringeren Ausmaß.
4: Jetzt gehen wir mal davon aus, dass die Hitzewellen nicht weniger werden. Was muss sich ändern, damit wir besser da durchkommen durch solche Hitzeperioden?
5: Der AOK-Bundesverband fordert klare Konzepte für den Hitzeschutz. Es gehe nicht nur darum, sich wohlzufühlen, so die Krankenkasse, sondern auch darum, gesundheitliche Probleme zu verhindern. Erreichen könnte man das nach Ansicht der Kasse durch flexiblere Arbeitszeiten. Da müsste zum Beispiel nicht mehr in der größten Mittagshitze gearbeitet werden. Außerdem seien kühlere Arbeitsräume und ein Schutz vor direkter Sonneneinstrahlung wichtig, sagt die AOK. Und Betriebe müssten vor allem ältere und chronisch kranke Mitarbeiter besser unterstützen. Die Anpassung an den Klimawandel dürfe nicht länger nur eine Theorie bleiben, heißt es.
4: Infos von Thorsten Adolfs aus dem News-Team. Vielen Dank. Und jetzt die weiteren Themen in der Zusammenfassung. Tag der Entscheidung heute für die deutsche Außenpolitik. Am Nachmittag wählen die Vereinten Nationen in New York die nicht ständigen Mitglieder des Sicherheitsrates für 2027 und 2028. Deutschland tritt dabei gegen Österreich und Portugal an. 2 Sitze sind zu vergeben. Das Geschäftsklima in der deutschen Autoindustrie hat sich leicht verbessert. In der IFO-Umfrage bewerteten die Unternehmen ihre aktuelle Lage etwas besser als im Vormonat. Die Erwartungen an die Zukunft sind allerdings weiter düster. Die geltenden US-Zölle in Höhe von 15% seien eine echte Herausforderung, sagte IFO-Expertin Wölfel. Was die WM-Stimmung angeht, gibt es in Deutschland noch Luft nach oben. Auch der Optimismus ist steigerungsfähig. Laut einer Studie der Uni Hohenheim glauben aktuell 20% der Menschen hier, dass Deutschland Fußball-Weltmeister werden kann. Über die Hälfte glaubt, dass wir nach dem Viertelfinale spätestens raus sind. Die Nationalelf verliere im Langzeitvergleich langsam ihre frühere Sonderstellung als Favorit bei den Fans, sagt die Studie. Die Uni hat auch nach der Beliebtheit der Spieler gefragt und immerhin hier gibt es gute Werte. Florian Wirtz, Joshua Kimmich und Dennis Undav werden in puncto Sympathie und Leistungsstärke am besten bewertet. Ebenfalls weit oben im Ranking stehen Kai Havertz, Leon Goretzka und Jonathan Tah. Manuel Neuer war zum Zeitpunkt der Befragung noch nicht für den Kader nominiert und wurde in dieser Studie deshalb nicht berücksichtigt. Und das waren die Nachrichten mit Marc Weiß.
6: Ja, heute bleibt es sehr wechselhaft bei uns in Essen. Dichte Wolken ziehen immer wieder durch. Dazwischen zeigt sich aber auch die Sonne. Aber jetzt gleich kommen auch so ein paar Schauer mal zu uns. Heute Nachmittag kann auch nochmal ein Gewitter dabei sein. Der Abend wird dann insgesamt ruhiger. Höchstens 22 Grad sind drin und im Moment 15 Grad an der Radio Essen Wetterbude in Steele. Morgen am Feiertag, da wird es dann nochmal so ein bisschen ungemütlicher, auch kühler. Es kann auch mal Starkregen dabei sein. Auch das Wochenende bleibt ziemlich durchwachsen, aber am Sonntag, da bekommen wir dann endlich wieder ein bisschen mehr Sonne. Der Radio Essen Verkehrsservice um kurz nach 11, A40 Essen nach Duisburg zwischen Mülheim-Stürum und Duisburg-Kaiserberg. 2 Kilometer Stau plus 10 Minuten. Im Messerstadtverkehr wird geblitzt auf der Westfalenstraße in Richtung Steele steht ein grauer Caddy und hier ist noch jemand am Telefon. Hallo.
7: Hallo, schönen guten Morgen, liebe Theresa. Auf der Bredeneyer Straße in Richtung Stadtballplatz steht ein Caddy und macht Fotos von den Menschen, die so schnell fahren. Also, fahrt alles schön vorsichtig. Habt einen schönen Tag. Gute Fahrt. Tschüss.
6: Danke dir fürs Bescheid geben.
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6: Mit Theresa Lederbiel. Hallöchen, es gibt Neuigkeiten. Zum Handelshof in der Innenstadt und zu diesem Schriftzug, den wir alle kennen. Da gab es so viele Diskussionen drüber. Das zieht sich ja jetzt schon irgendwie ein paar Jahre. Aber jetzt gibt es eine endgültige Entscheidung. Also da wird jetzt einfach nur Essen stehen. Nichts davor, nichts dahinter, nichts darunter. Und die Birgit findet das ganz gut.
8: Essen steht für Essen. Punkt. Da weiß jeder Bescheid.
6: So, es gibt aber auch andere Stimmen und auch noch einige Ideen von euch. Und da haben wir gleich mal rein.
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0: Schönen Vormittag, hier ist Radio Essen und es ist das Erste, was man sieht, wenn man am Hauptbahnhof ankommt, Essen. Essen steht in dicken Leuchtbuchstaben auf dem Handelshof in der Innenstadt. Lange stand da ja auch die Einkaufsstadt, dann Volkwangstadt und jetzt eben schon sehr lange auch nur Essen, weil man sich da einfach nicht einigen konnte auf einen anderen Schriftzug, bis heute nicht. Und deswegen soll es jetzt auch einfach dabei bleiben bei Essen. Michael aus Krei hätte eigentlich da noch ein paar gute Ideen gehabt.
1: Ich bin da ein bisschen zwiegespalten, weil ich habe auch keine Idee, welches Motto vielleicht für Essen gut sein könnte. Ich meine, wenn Rot-Weiß jetzt aufgestiegen wäre, dann hätte man sagen können, Zweitligastadt. Oder ja, man könnte auch sagen, die grüne Stadt im Revier. Weil wenn man die Stadt Essen von oben sieht oder von hohen Punkten aus dem Umfeld, dann sieht man doch, wie grün die Stadt ist. Und es gibt ja doch immer noch Menschen, die meinen, ja, im Pott, ne, da atmet man Ziegel oder Koks oder Brikett ein.
0: Richtig kreativ, der Michael. Ja, aber es bleibt jetzt dabei. Also die Besitzerin vom Handelshof, die hat beschlossen, jetzt ist Schluss mit dieser Diskussion. Es bleibt einfach bei Essen. Aber immerhin soll der Schriftzug richtig schön strahlen demnächst. Die Buchstaben, die werden jetzt noch durch moderne LED-Lampen ausgetauscht.
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0: Walter Steinmeier. Der sitzt im Schloss Bellevue, aber ohne Sofa, ohne Tisch, ohne irgendwas, denn das Schloss ist leer. Da wird jetzt komplett saniert. Das ist natürlich schön, ne, für den nächsten Bundespräsidenten oder die nächste Bundespräsidentin. Nächstes Jahr steht nämlich die Wahl an und da taucht gerade ein Name ganz, ganz oft auf. Harpe Kerkeling. Ja, es gibt sogar eine Petition mittlerweile. Ganz viele fordern, dass Harpe Kerkeling das wird. Und er hat auch selbst schon angedeutet, dass er da gar nicht so abgeneigt von ist. Aber ich finde, dann sollte er den Job ihn hier machen lassen.
1: Weißt du Bescheid, ne?

0: Welcome to the German Team. So hat der Flughafen Tower in Chicago die deutsche Nationalmannschaft begrüßt.
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0: Am späten Abend sind unsere Jungs in den USA gelandet. Kollege Sascha Fassbender, wie war denn der Flug?
2: Spät, also vor allem verspätet. Wegen Gewittern ist die Maschine mit der deutschen Nationalmannschaft verspätet abgeflogen, aber alles gut, also es waren alles nur Vorsichtsmaßnahmen.
0: Okay, und in Chicago heißt es ja jetzt auch gar nicht so lange ankommen.
2: Nee, genau, manch einer müsste jetzt erstmal das Jetlag verarbeiten oder sowas, aber nein, heute um 5:30 am späten Nachmittag steht schon die erste Trainingseinheit an. Das Ganze bei sommerlichem Wetter. Wetter aber nicht zu heiß in Chicago. Die Mannschaft trainiert dann beim Ex-Club von Bastian Schweinsteiger, Chicago Fire. Da bereiten die sich dann auf das kommende Testspiel am Samstagabend gegen Mitgastgeber USA vor. Und danach geht es dann weiter ins eigentliche WM-Quartier nach North Carolina.
0: Also, die sind gut angekommen, machen sich direkt an die Arbeit. So soll es sein. Ja, bei unseren Nachbarn aus der Schweiz ist das ein bisschen anders.
2: Und das ist bitter. Der Ex-Gladbacher und Ex-Schalker Breel Embolo ist ja Stürmer bei der Schweiz. Stand jetzt aber eben nicht bei dieser WM. Es gibt Visa-Probleme. Während sein Team ab Zürich ganz normal gestartet ist, musste Embolo am Flughafen zurückbleiben. Die elektronische Reisegenehmigung sei bis gestern Morgen bewilligt gewesen, so der Schweizer Fußballverband. Jetzt soll es nochmal eine neue Abklärung geben. Der Schweizer Verband geht aber fest davon aus, dass Embolo nachkommen wird.
0: Ja, dann drücken wir da mal die Daumen und schauen jetzt auf das Wetter hier bei uns in Essen. Ja, der Sommer macht ein bisschen Pause in dieser Woche. Die Temperaturen nicht ganz so hoch, höchstens 22 Grad und aktuell an der Radio Essen Wetterbude in Bredeney 16 Grad. Ja, es bleibt bei vielen Wolken und nur selten Sonne. Später kann auch mal ein Schauer oder noch ein Gewitter dabei sein. Das Wetter jetzt am langen Wochenende wird auch leider nicht so schön. Also morgen wird es dann noch mal etwas ungemütlicher als heute, sogar auch kühler. Mehr Sonne wird es wohl dann wieder Richtung Sonntag geben.
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0: Und damit schauen wir auf die Straßen der Radio Essen Verkehrsservice. Mit der A40 geht's los, Duisburg-Essen zwischen Mülheim Heimaterde und Essen-Holsterhausen. 3 Kilometer stockend, dauert 5 Minuten länger. Und die A40 Essen-Duisburg zwischen Stürum und Duisburg-Kaiserberg. 3 Kilometer Stau, 10 Minuten plus dort. Im Essener Stadtverkehr jetzt ein Blitzer auf der Westfalenstraße Richtung Steele und auf der Hafenstraße stadtauswärts. Da steht ein Knöllchenkalle.
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0: Seid ihr eigentlich schon in WM-Stimmung? Wir haben ja gerade schon gehört, die deutsche Nationalelf ist jetzt angekommen in den USA. Also bei mir hält sich das Ganze noch in Grenzen, muss ich wirklich sagen. Aber ich habe jetzt so ein Deutschland-Trikot für meine Tochter schon mal bestellt. Die weiß nämlich jetzt auch schon, wie die Deutschland-Fahne aussieht. Also die freut sich da irgendwie drauf, auch wenn sie wahrscheinlich die meisten Spiele vermutlich gar nicht sehen kann, weil sie da schlafen wird. Naja, also wir sorgen auf jeden Fall jetzt gleich mal für ein bisschen Vorfreude auf dieses ganz große Turnier nächste Woche. Wie geht das am besten? Natürlich mit dem WM-Song. Shakira hat ihn gemacht. Dai, hört ihr gleich hier bei uns in voller Länge.
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James Blunt hier bei uns bei Radio Essen. Und in den Ruhrcharts bei uns, da ist die WM-Stimmung auf jeden Fall schon angekommen. Der WM-Song 2026 von Shakira und Burner Boy, Die Die, steht nämlich in dieser Woche auf Platz 2. Ab nächster Woche dürften wir diesen Song dann wirklich in Dauerschleife hören, wenn die WM in den USA, Mexiko und Kanada losgeht. Unsere deutsche Nationalelf, die ist ja schon in Chicago gelandet, macht sich jetzt bereit für den Turnierstart. Und die DFB-Elf, die steigt dann am Sonntag, dem 14. Juni, gegen Curaçao ins WM-Geschehen ein. Ich habe übrigens 2-0 getippt. Mal gucken. Also, wir stimmen uns schon mal ein bisschen ein jetzt zur WM. Hier ist Shakira mit ihrem WM.

0: Wir starten gleich rein in den Mittwochmittag hier bei Radio Essen. Vorher gibt's aber noch einen schönen heißen Espresso für euch von Sabrina Carpenter.
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1: Mit Marc Weiß. Schönen guten Tag. Der Onlinehandel bekommt die Konsumflaute hier bei uns in Deutschland nicht zu spüren. Ganz im Gegenteil. Nach Angaben des Handelsverbandes boomt er gerade. Und das hat auch etwas mit künstlicher Intelligenz zu tun. Infos dazu von Thorsten Adolfs.
2: Immer mehr Menschen nutzen schlaue KI-Helfer, um ganz gezielt beim Einkaufen zu sparen, so der Verband. So kann innerhalb von Sekunden der günstigste Preis gefunden werden. Viele Menschen vertrauen der künstlichen Intelligenz beim Vergleich von Produkten mittlerweile sogar mehr als klassischen Kundenbewertungen. Aber die volle Kontrolle wollen die Kunden trotzdem nicht abgeben. Die meisten lehnen es ab, dass die KI komplett autonom für sie einkauft. Laut Handelsverband läuft der Onlinehandel auch deshalb deutlich besser als der in den Geschäften, weil Kunden dabei Zeit sparen und nicht zu den Läden fahren müssen. Besonders beliebt ist das Ganze mittlerweile sogar bei den über 55-Jährigen und auch beim täglichen Einkauf, zum Beispiel bei Lebensmitteln oder Drogerieartikeln, greifen immer mehr Leute zum Smartphone, statt den klassischen Weg in den Supermarkt zu gehen.
1: Thorsten Adolfs mit Infos, vielen Dank. Und jetzt die weiteren Themen in der Zusammenfassung. Länger anhaltende Hitzewellen wirken sich negativ auf die Arbeitsfähigkeit der Beschäftigten aus und führen sogar zu wirtschaftlichen Schäden durch viele Krankmeldungen. Nach Daten der AOK steigt die Zahl der Krankheitsfälle an einem durchschnittlichen Hitzetag um etwa 3,5%, nach 7 Hitzetagen in Folge schon um fast 11%. Die Zahl der Einbürgerungen in Deutschland ist auf einen Höchststand gestiegen. So haben im vergangenen Jahr über 330.000 Ausländerinnen und Ausländer die deutsche Staatsangehörigkeit bekommen. 14% mehr als im Jahr davor, meldet das Statistische Bundesamt. Die Zahl sei damit zum 5. Mal in Folge gestiegen. Die USA haben 60 Volkswirtschaften neue Zölle angedroht. Darunter sind alle EU-Staaten. Washington wirft den Staaten vor, Waren zu importieren, die unter Zwangsarbeit hergestellt wurden, beziehungsweise nicht genug dagegen zu tun. Das benachteilige amerikanische Arbeitnehmer. Über die Zölle endgültig entschieden wird laut US-Regierung am 7. Juli. NRW-Innenminister Reul zieht ein gemischtes Fazit des Klimacamps in Hamm. Laut Polizeibilanz gab es 162 in Gewahrsamnahmen, 280 Platzverweise und 18 Strafanzeigen. Viele Teilnehmer hätten sich nicht mehr unter Kontrolle gehabt, sagte Reul. Laut Innenministerium waren am Freitag und am Samstag jeweils über 2000 Polizistinnen und Polizisten im Einsatz. Zu dem fast zweiwöchigen Camp und den Protesten gegen fossile Energieträger hatten mehrere Organisationen aufgerufen. Unter den Teilnehmern war zwischenzeitlich auch die schwedische Aktivistin Greta Thunberg. Und das waren die Nachrichten mit Marc Weiß.
3: Das Wetter in Essen bleibt heute wechselhaft. Dichte Wolken ziehen immer wieder durch. Dazwischen zeigt sich nur kurz die Sonne. Schauer und auch Gewitter können heute noch dabei sein. Dann am Abend wird es ein bisschen ruhiger, aber wirklich nicht so warm heute. Aktuell 17 Grad an der Radio Essen Wetterbude in Berge-Borbeck. Am Feiertag morgen, da wird es dann auch noch mal so ein bisschen ungemütlicher, auch kühler. Und am Wochenende bleibt es insgesamt durchwachsen und mehr Sonne bekommen wir aber dann hoffentlich am Sonntag. Der Radio Essen Verkehrsservice um kurz nach 12. Da sieht's wirklich gerade sehr entspannt aus. Keine Staus liegen hier vor und auch keine Störungen im Esser Stadtverkehr und auch keine frischen Blitzer. Wünsche euch eine gute Fahrt.
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3: Habt ihr schon Pläne gemacht fürs lange Wochenende? Ja, Wetter, gut, wird nicht so pralle, aber Sonntag soll ja ganz schön werden. Das passt ganz gut, denn am Sonntag ist auf Zollverein was los. Da werden 25 Jahre UNESCO-Welterbe gefeiert. Der Werner-Müller-Platz, der wird von 12 bis 17 Uhr zur großen Spielwiese. Es gibt Mitmachaktionen, Kunst, Yoga, Walking-Acts und noch vieles mehr. Highlight des Tages dann die Eröffnung des neuen Welterbe-Forums. Und das Tolle ist, das Ganze ist kostenlos.
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0: Sie stimmt uns schon mal ein bisschen ein auf das lange Wochenende. Madonna ist das hier bei uns bei Radio Essen. 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

0: War das nicht herrlich die letzten Wochen? Ostern, 1. Mai, Christi Himmelfahrt, Pfingsten. Also gefühlt gab's nur kurze Arbeitswochen. Jetzt aber leider eine schlechte Nachricht. Nach Fronleichnam morgen ist es damit erstmal vorbei und zwar ganz schön lange. Radio Essen Stadtreporterin Luisa Bär, die war mal in der Stadt unterwegs und hat euch da auch mal so ein bisschen vorgewarnt.
1: Am Donnerstag ist ja Fronleichnam und das ist der letzte Feiertag dieses Jahr vor Weihnachten, der unter der Woche ist.
2: Ja, kann sein.
1: Wusstest du das?
2: Dass da eine ziemlich lange Pause ist? Ja, leider schon.
1: Und wie findest du das?
2: Scheiße. Darf man das sagen?
1: Hast du auch den Brückentag frei?
2: Leider nicht.
1: Und wo holst du dir dieses Jahr noch deine freien Tage her?
2: Aus meinem ganz normalen Urlaub, weil wir erst im November in Urlaub fahren.
1: Das heißt, ganz schön lange Durststrecke.
2: Richtig.
0: Eieiei, Annika, halte gut durch. Ja, der nächste Feiertag sozusagen in der Woche ist dann erst Weihnachten. Okay, also ab morgen gilt den Feiertag unter der Woche. Und den Brückentag, wenn ihr ihn denn habt, dann nochmal extra gut genießen. Und falls ihr übrigens noch nicht wisst, was ihr machen sollt jetzt an diesem langen Wochenende, auf radioessen.de, da findet ihr bei uns die Veranstaltungstipps.
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0: Zurück im Schellenberger Wald, da wurden Knochen und auch ein Schädel gefunden. Und jetzt weiß die Polizei Essen, wem diese Knochen gehören. Anna, wer ist denn die tote Person?
1: Laut Polizei ist es eine 78-jährige Frau, die wurde schon seit 2022 vermisst, hat wohl damals ihre Wohnung verlassen und ist dann einfach nicht wieder aufgetaucht.
0: Kann man denn irgendwie sagen, wie die Frau gestorben ist?
1: Nee, das kann die Polizei noch nicht sagen. Sie geht gerade nicht von einem Gewaltverbrechen aus, aber was sonst dahinter steckt, da laufen die Ermittlungen gerade noch.
0: Ja, nicht so schön. Irgendwie ein bisschen gruselig. Okay, wir schauen jetzt mal auf ein ganz anderes Thema. Es geht um die großen Buchstaben auf dem Handelshof direkt gegenüber vom Hauptbahnhof. Da steht ja gerade nur Essen. Ohne einen weiteren Slogan und das wird jetzt auch immer so bleiben, ne? Warum?
1: Ja, das will die Eigentümerin des Gebäudes so. Da stand ja mal Essen die Einkaufsstadt oder auch Essen die Volkwangstadt. Jetzt eben nur Essen. Die Eigentümerin hat keinen weiteren ergänzenden Slogan abgesegnet.
0: Ja, okay, also einfach nur Essen. Aber dieser Schriftzug, der soll nochmal richtig schick gemacht werden.
1: Ja, die alten Neonleuchten, die sollen da jetzt weg. Dafür soll es neue, moderne LED-Lampen geben. Das ist dann auf Dauer auch einfach günstiger, denn es spart Strom und auch die Kosten für die Wartung.
0: Ja, war so eine große Diskussion. Ist vielleicht auch ganz gut, dass die jetzt mal vorbei ist. So, wir schauen aufs schöne lange Wochenende. Das beginnt ja für viele schon heute. Zum Schluss hast du noch eine gute Nachricht, nämlich für uns.
1: Ja, starten wir mit der guten Nachricht zum Wochenendbeginn. 2.520 Euro gehen an die Stiftung der Universitätsmedizin Essen. Kranke Kinder sollen nämlich auch einfach mal Kind sein können. Von der Spende werden zum Beispiel die Besuche der Klinikclowns oder auch der Therapiehund finanziert. Und das Geld wurde bei einem Sponsorenlauf von der Kita Hesslerstraße gesammelt.
0: Schön. So, alles zum Nachlesen findet ihr auch nochmal bei uns im Netz auf radioessen.de. Ja, beim Wetter nicht so viele gute Nachrichten, muss man sagen, weil der Sommer macht irgendwie so ein bisschen Pause. Die Temperaturen sind nicht mehr ganz so hoch. Aktuell an der Radio Essen Wetterbude in Huttrop jetzt 16 Grad. Viel wärmer wird es heute auch nicht. So um die 22 Grad könnte es noch werden. Ja, und ansonsten sind eben viele Wolken da. Nur selten mal Sonne, wie jetzt gerade. Später kann aber auch noch mal ein Schauer oder sogar ein Gewitter dabei sein. Und das Wetter am langen Wochenende wird auch nicht so viel besser. Also morgen noch mal ziemlich ungemütlicher als heute, auch kühler. Und mehr Sonne soll es dann erst wieder so Richtung Sonntag geben.
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0: Der Radio Essen Verkehrsservice kurz nach 12:30 und es gibt einen Stau auf der A40 Duisburg nach Essen zwischen Mühlheim Heimaterde und Essen-Holsterhausen. 3 Kilometer stockt es, dauert 5 Minuten länger. Ich wünsche euch eine gute Fahrt heute.
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0: Mit Theresa Lederbiel, schönen Mittag euch. Heute haben alle die Chance, die wegen der Arbeit uns nicht suchen konnten bisher. Heute geht unser kleines Versteckspiel nämlich erst um 14 Uhr los. Wer unser Radio Essen Team findet, der hat dann wieder die Chance auf Karten für das Mark Forster Exklusivkonzert am 18. Juni. Denn wer uns aufspürt, kommt ja dann in unseren Lostopf für heute. Wo wir heute sind, ein paar Tipps gibt's natürlich gleich schon mal für euch.
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0: Also wenn ich mir hier gerade den Nachrichtenüberblick anschaue, bei uns aus der Nachrichtenredaktion, muss ich sagen, klingt jetzt alles für mich nicht so nach einem entspannten Tag vor Feiertag. Anna Vier ist da aus den Radio Essen Nachrichten. Hi.
1: Hallo.
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0: Ja, wir schauen nämlich jetzt direkt mal eben auf Ende Februar.

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0: Also heute ist Spätschicht angesagt für unser Radioessen Mark Forster Team. Unsere Aktion, die startet heute nämlich erst um 14 Uhr. Ihr könnt euer langes Wochenende also mit einer kleinen Suche starten. Es geht immer noch um Tickets für ihn hier. Egal was kommt, es wird gut sowieso. Mark Forster. Das Exklusivkonzert am 18. Juni hier bei uns in Essen. Wer uns findet, gleich hat wieder die Chance auf Tickets. Und heute macht das hier Radio Essen Stadtreporter Tim Schröder. Zum allerersten Mal versteckst du dich da.
1: Genau.
0: Was meinst du denn, wirst du heute schnell gefunden?
1: Das will ich mal stark hoffen, weil ich habe da so eine kleine Challenge praktisch draus gemacht. Zusammen mit dem Kollegen Kostas Mitzolis und Larissa Schmitz. Die waren ja gestern unterwegs. Mhm. Und da waren 150 Radio Essen-Hörer, die eben sich registriert haben. Und ich habe jetzt den Anspruch, es müssen mehr werden.
0: Ja.
1: Mehr als 150. Das heißt, wir haben 3 Stunden Zeit. Also mindestens 50 Personen pro Stunde möchte ich da gerne sehen. Und es ist ja auch ein toller Preis, muss man ja wirklich sagen.
0: Ist so.
1: Also, und man kann ja auch einfach nochmal kommen. Ne? Also wenn man schon mal da war, vielleicht braucht man ja auch nicht nur 2 Tickets, sondern 4, will mit der ganzen Familie kommen. Also kein Problem. Oder wenn man es nicht geschafft hat.
0: Oh, genau. Ja, aber das ist ja das Gute, dass wir jetzt heute mal so spät unterwegs sind. Und komm, ein paar Tipps dürfen wir ja auch geben. Du willst ja gefunden werden. Also
1: natürlich,
0: komm mal raus.
1: Deswegen sage ich jetzt ganz einfach schnell die Straße. Nein.
0: Ich dachte schon, jemand Herz.
1: Dann gibt's ein paar auf die Finger.
0: Ja.
1: Also es ist ein Krai, das kann ich schon mal sagen. Mhm. Und die Straße beginnt mit R wie Radiergummi.
0: Genau. Und erklär noch mal ganz schnell, wenn die Hörer dich jetzt finden, was müssen die denn genau machen?
1: Es ist ganz einfach. Ich habe so einen QR-Code dabei, da hält man dann das Handy drauf mit der Kamerafunktion. Das kann selbst ich. Aha. Und dann trägt man sich so ein bisschen weiter ein, so ein Formular, was dann da aufploppt. Und dann ist man schon drin im Lostopf. Und das Geheimnis ist ja, möglichst früh zu kommen, weil es gibt ja 3 Auslosungen.
0: Richtig.
1: Und man landet tatsächlich in allen 3 Auslosungen, wenn man direkt zum Start da ist. Wobei natürlich ist natürlich am Anfang ein bisschen schwieriger, ist einen dann auch tatsächlich zu finden. Aber ich zähle darauf, dass die Hörer ganz fleißig kommen nach Krai zu der Straße mit dem R.
0: Mhm.
1: Das ist keine kleine Straße.
0: So, jetzt hör mal auf. Also, ich drücke euch die Daumen.
1: Kommen.
0: Ja, dass ihr den Tim gleich findet und ich hoffe, das Wetter hält. Und Mark Forster gebe ich dir jetzt direkt noch mit. Hier, Tim, ein Lied. Hör mal jetzt.

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0: Gleich ab 13 Uhr wieder eure Musikwünsche hier bei uns bei Radio Essen. Also schickt mir gerne eure Songs rein.
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1: Mit Malte Albrecht. Guten Tag. Die Mietpreise kennen seit Jahren nur eine Richtung, nach oben. Vor allem in Großstädten und Ballungsräumen wird bezahlbarer Wohnraum zunehmend knapp. Und für immer mehr Menschen wird es schwieriger, die Wohnkosten noch zu stemmen. Das zeigt eine neue Studie des Instituts Wohnen und Umwelt für den Deutschen Mieterbund. Danny Hoppe aus dem News-Team. Demnach sind Millionen Mieter in Deutschland von den Kosten überlastet.
2: Genau, bei rund 3,2 Millionen Mieterhaushalten gehen laut Studie mehr als 40% des Nettoeinkommens fürs Wohnen drauf, also für Kaltmiete und Heizkosten. Weitere 3,4 Millionen Haushalte geben zwischen 30% und 40% aus. Demnach wäre also rund jeder dritte Mieterhaushalt in Deutschland von den Kosten überlastet. Die Studie zeigt auch, dass vor allem neue Mieter richtig draufzahlen. Wer nach 2020 umgezogen ist, zahlt demnach im Schnitt ein Fünftel mehr als diejenigen mit alten Mietverträgen. Das ist vor allem in Großstädten der Fall. Die Folge ist, dass viele, die noch einen bezahlbaren Mietvertrag haben, in ihren Wohnungen bleiben. Und das friere die Mietmärkte quasi ein, sagt der Mieterbund.
1: Der Mieterbund sieht jetzt vor allem die Politik in der Pflicht. Die Bundesregierung müsse die Spirale immer stärker steigender Mieten stoppen, sagt er.
2: Ja, und da fordert er vor allem ein härteres Vorgehen gegen Mietwucher. Also konkret eine Verschärfung der Mietpreisbremse, aber auch hohe Bußgelder bei Verstößen dagegen. Denn man kennt es ja vor allem in den Großstädten, da werden Häuser aufgekauft und saniert. Die Mieter werden dann oft aus ihren Wohnungen geworfen, um sie später für deutlich mehr Geld zu vermieten oder sie zu verkaufen. Vor solchen Praktiken müssten Mieterinnen und Mieter viel besser geschützt werden, heißt es. Und natürlich fordert der Mieterbund auch den Bau von deutlich mehr Sozialwohnungen. Mindestens 2 Millionen brauche man bis 2030. Außerdem müsse es mehr öffentliche Wohnungen geben, die dauerhaft preisgebunden und bezahlbar seien.
1: Danke, Danny. Und das sind weitere Nachrichten im Überblick. NATO-Generalsekretär Rutte ist zu einem Besuch in der ukrainischen Hauptstadt Kiew eingetroffen. Er wird von den Botschaftern der Bündnisstaaten begleitet. Die NATO berät derzeit über weitere Militär- und Finanzhilfen für das von Russland angegriffene Land. Der Facebook-Konzern Meta muss sich mit seinem Messenger-Dienst an schärfere Regeln halten. Das hat das EU-Gericht entschieden und wies damit eine Klage des Internetriesen ab. Die EU-Kommission stuft Meta als Konzern mit besonders großer Marktmacht ein. Deshalb gelten für bestimmte Dienste schärfere Regeln, zum Beispiel beim Umgang mit persönlichen Daten. Auf einem Campingplatz in Niederkrüchten im Kreis Viersen hat ein Brand großen Schaden angerichtet. Laut Polizei wurden 5 Wohnwagen komplett zerstört und 3 Menschen leicht verletzt. Eine 41-Jährige kam vorsorglich ins Krankenhaus. Als Brandursache wird ein technischer Defekt vermutet. Deutschland gehört zu den Ländern mit den meisten Millionären weltweit. Das hat das Beratungsunternehmen Capgemini ausgerechnet. 1,78 Millionen Menschen haben demnach mindestens 1 Million Dollar auf dem Konto. Damit liegt Deutschland weltweit auf Platz 3. Nur in den USA und Japan leben noch mehr Superreiche. Und diese Superreichen werden immer reicher. Vor allem durch die boomenden Aktienmärkte hat sich das Vermögen innerhalb eines Jahres so stark vermehrt wie noch nie. Und das waren die Nachrichten mit Malte Albrecht.
3: Das Wetter, es bleibt heute wechselhaft. Dichte Wolken ziehen immer wieder durch. Dazwischen zeigt sich aber auch kurz die Sonne. Und es kann immer wieder ein Schauer dabei sein heute. Auch ein Gewitter ist möglich. Am Abend soll es aber dann ruhiger werden. Aktuell 16 Grad an der Radio Essen Wetterbude in Fröndrop. Morgen am Feiertag wird es noch mal ein bisschen ungemütlicher, sogar auch kühler. Und da kann dann tatsächlich auch mal so ein bisschen Starkregen dabei sein. Das Wochenende bleibt auch schon insgesamt eher durchwachsen, aber die Sonne, die bekommt auch wieder ein bisschen mehr Chancen. Der Radio Essen Verkehrsservice um kurz nach 1. A40 Duisburg-Essen zwischen Mühlheim-Heißen und Holsterhausen. 3 Kilometer stocken, dauert 6 Minuten länger. Dann auf der A40 Dortmund nach Duisburg zwischen Gelsenkirchen-Süd und Dreieck Essen-Ost. 3 Kilometer stocken, 5 Minuten mehr und nochmal weiter. Stau zwischen Holsterhausen und Winkhausen. 3 Kilometer stockend, 5 Minuten plus. Ansonsten habe ich hier gerade keine frischen Blitzer vorliegen. Im Essener Stadtverkehr läuft es auch. Also wünsche euch eine gute Fahrt.
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3: So, gleich Feierabend, gleich langes Wochenende. Fühlt sich gut an, oder? Wir starten schon mal so langsam rein jetzt in das lange Wochenende. Wir machen das mit euren Musikwünschen hier bei Radio Essen. Also, was möchtet ihr gerne vorm Feiertag noch gerne hören? Schreibt es gerne über das Musikwunschformular auf radioessen.de oder schickt kurz eine WhatsApp-Sprachnachricht rein.
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3: Ich bin Theresa Lederbiel. Hallöchen.

eure Musikwünsche per WhatsApp an die 0201 245 8585.

0: Also wo wir hier schon so romantisch gerade unterwegs sind bei Radio Essen an diesem Mittwochmittag, kurz vorm Feiertag. Ich finde, da passt der Musikwunsch, der jetzt kommt, ganz gut.
1: Ja, ich bin der Robert, komme aus Thai und ich wünsche mir den Song Faded von Alan Walker. Das ist das Lied von meiner Partnerin und mir.
0: Ja, dann kuschelt euch doch mal jetzt so richtig schön aneinander. Faded, Alan Walker. Hört ihr jetzt hier bei Radio Essen. Ich wünsche euch einen ganz entspannten Mittag.

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1: So, das war schon mal ein kurzer Abstecher in die Disco mit Will.i.am und Britney Spears hier bei Radio Essen. So, kurze Erinnerung, heute ist Mittwoch, aber also ich habe so ein richtiges Freitagsgefühl, ihr auch, oder?
2: Ich bin Steff aus Altenessen und ich wünsche mir ein bisschen Aroma von Roger Whittaker, weil dieser Song einfach unfassbar gute Laune macht. Und ich wünsche ihn mir vor allem für unsere Hood aus Altenessen, für meinen Schwager Tim, der den nämlich quasi eingebracht hat, und für das Kollegium der Bückmannshofschule.
1: So, seid ihr bereit für gute Laune? Hier ist Roger Whittaker bei Radio Essen.

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0: Play. Wünscht uns schon mal, glaube ich, ein ganz tolles, langes Wochenende. Never gonna give you up hier bei uns bei Radio Essen. Wir schauen auf das Wetter mal schnell. Ja, der Sommer macht ja gerade ein bisschen Pause. Die Temperaturen heute nicht ganz so hoch an der Radio Essen Wetterbude in Bredeney. Da sind es aktuell 18 Grad. Ein bisschen Sonne, guckt immer mal wieder raus. Ansonsten viele Wolken und es kann auch immer mal wieder ein Schauer oder auch ein Gewitter sogar dabei sein. Dann das Wetter am langen Wochenende wird jetzt nicht so unbedingt besser. Morgen eher noch mal ungemütlicher als heute. Und mehr Sonne gibt's dann wohl Richtung Sonntag.
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0: Kurz nach 13:30, wir schauen auf die Straßen. Der Radio Essen Verkehrsservice geht los mit der A40 Duisburg nach Essen. Zwischen Heimaterde und Holsterhausen 2 Kilometer Stau, 5 Minuten plus dort. Dann die A40 in der Gegenrichtung zwischen Huttrop und Mühlheim an der Ruhr Winkhausen, 5 Kilometer Stau, 1/4 Stunde plus. Und A42 Dortmund Richtung Kamp-Lintfort zwischen Gelsenkirchen Zentrum, Kreuz Essen Nord, braucht er 5 Minuten länger, 3 Kilometer. Stockt es dort nämlich. Ansonsten hier keine frischen Blitzer. Kann euch sagen, Knöllchenkalle steht unter anderem auf der Hafenstraße und auf der Heisinger Straße.
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0: Ja, und ich erfülle doch sehr gerne eure Wünsche. Eben hat sich der Bernhard bei WhatsApp gemeldet und er möchte gerne einen etwas älteren Schinken hören. Das ist ein Song, der ihn an seine Jugend erinnert. Klar, machen wir sehr gerne. Aus dem Jahr 1976 kommt der Song und ich sag nur Jeans on.
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0: Ich bin Theresa Leda-Biel, freue mich noch auf eure Musikwünsche, also her damit und jetzt einen schönen Mittag mit Jeans on.

0: Gestern Abend war bei Sing meinen Song auf Vox großes Finale und bei Mark Forster, da wurde es nochmal richtig emotional. Der hat nämlich da ja so eine persönliche Liebeserklärung für seine Frau Lena Meyer-Landrut gesungen. Gänsehautmoment, kann ich nur sagen. Ja, und auf genau solche Momente könnt ihr euch schon sehr freuen beim Exklusivkonzert am 18. Juni. Da holen wir Mark Forster ja zu uns nach Essen. Die Tickets könnt ihr nur gewinnen, gleich wieder ab 14 Uhr. Da verstecken wir uns wieder. Findet uns, wir sind gleich in Krai, das verrate ich schon mal, und wir verstecken uns auf einer Straße, die mit R beginnt. Gestern hat's Jessica ja auch schon geschafft, uns zu finden.
1: Hi, ich bin Jessica, ich komme aus Krai, gebürtige Frillendorferin, und ich wünsche mir das Lied passend zum heutigen Tag von Mark Forster, Es gibt nichts, was mich hält, au revoir, für uns alle.
0: Ja, vor allem für alle, die sich jetzt gleich auf den Weg machen nach Krai, kommt gerne vorbei, sichert euch einen Platz im Lostopf. Nehmt aber den Regenschirm mit, ne? Also es sieht gerade ganz schön grau aus hier über Essen.

0: Also es zieht sich hier gerade über der Essener Innenstadt ganz schön zu. Die ersten klappen ihre Regenschirme auf. Ist nicht das beste Wetter für unsere kleine Suchaktion gleich. Larissa Schmitz ist da. Hi.
1: Wir hoffen mal, es
0: ist nur ein kurzer Schauer und geht gleich wieder weg.
1: Ja, wir werden das hinkriegen. Tim Schröder versteckt sich gerade wieder in der Stadt, damit ihr Mark Forster-Tickets gewinnen könnt.
0: So sieht's aus. Wir verraten schon mal ein bisschen was, oder?
1: Ja.
0: Könnt ihr gleich losfahren.
1: Genau, es geht nach Kreie ins Versteck an eine Straße mit R.
0: Ja, so ist es. Viel Spaß, sucht den Tim. Viel Spaß jetzt mit Larissa ab 14 Uhr. Ich bin Theresa Leder-B. Tschüssi.

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3: Mit Malte Albrecht, guten Tag. In Deutschland landen zu viele Rohstoffe im Müll. Die Bundesregierung will das ändern. Sie hat am Mittag ein Programm für mehr Kreislaufwirtschaft beschlossen. Produkte sollen demnach häufiger repariert und recycelt werden. Bundesumweltminister Schneider hat das Programm vorhin in Berlin vorgestellt. Danny Hoppe aus den Nachrichten. Wie sollen Produkte denn in Zukunft besser wiederverwertet werden?
4: Also geplant ist unter anderem eine Plattform, auf der sollen sich Unternehmen, Wissenschaftler und Verwaltungen vernetzen, um nachhaltigere Produkte auf den Weg zu bringen. Außerdem soll es digitale Produktpässe geben. Die sollen dann zum Beispiel Infos geben über chemische Bestandteile oder auch, wie das Produkt repariert oder entsorgt werden kann. Es sei absurd, Rohstoffe in den Müll zu schmeißen und sie zu verbrennen, findet Schneider. Er will, dass Deutschland durch das Programm unabhängiger wird, zum Beispiel auch von Ölimporten. Denn Öl ist ja auch ein Grundausgangsstoff für Plastik. Und indem man das immer wiederverwende, mache man sich unabhängiger von meistens autoritären Regimen, sagt Schneider.
3: Die Industrie findet die Idee ja auch gut, oder?
4: Ja, der Bundesverband der deutschen Industrie sieht in der Kreislaufwirtschaft eine große Chance für mehr Wachstum. Er beruft sich auf eine Untersuchung der Boston Consulting Group. Die hatte ausgerechnet, dass sich die Bruttowertschöpfung in den Branchen Mobilität, Maschinenbau, Bauwesen, Energie und Textil bis zum Jahr 2045 mehr als verdoppeln könnte, auf bis zu 125 Milliarden Euro im Jahr. Kritik kommt dagegen von der Umweltorganisation WWF. Sie sagt, das Programm setze zu sehr auf Recycling, Innovation und Digitalisierung. Es fehlten aber verbindliche Ziele, um generell auch den Verbrauch solcher Rohstoffe zu senken.
3: Danny, danke schön. Und jetzt weitere Meldungen, kurz und kompakt. Die EU-Kommission will wegen der aktuellen Energiekrise mehr Schulden für die Energiewende erlauben. Demnach sollen entsprechende Investitionen künftig unter eine bestimmte Ausnahmeregel in den EU-Schuldenregeln fallen. Deutschland könnte dadurch rechnerisch mehr als 25 Milliarden Euro zusätzlich für Energieprojekte ausgeben. Die USA und der Iran haben sich in der Nacht eines der schwersten Feuergefechte seit Beginn der Waffenruhe geliefert. Auch mehrere Golfstaaten gerieten unter Beschuss. Bei einem iranischen Drohnenangriff auf den internationalen Flughafen von Kuwait kam ein Mensch ums Leben, mehr als 60 weitere wurden verletzt. Dem deutschen Zoll ist im Hafen von Wilhelmshaven einer der größten Kokainfunde der letzten Jahre gelungen. Die Ermittler stellten mehr als 8 Tonnen der Droge sicher. Der Wert liegt bei rund 500 Millionen Euro. 2 Drahtzieher wurden festgenommen. Nach dem stundenlangen Polizeieinsatz in Dortmund laufen jetzt die Ermittlungen. Gegen einen 51-jährigen Mann wird wegen versuchten Totschlags ermittelt, teilten Polizei und Staatsanwaltschaft mit. Der Mann soll gestern Abend erst einen Polizisten angeschossen haben, der dank seiner Schutzweste nur leicht verletzt wurde. Danach verschanzte sich der Tatverdächtige mehrere Stunden lang mit seinen Kindern in einer Wohnung. Erst in der Nacht ließ er sich von SEK-Beamten festnehmen. Den Kindern gehe es soweit gut, heißt es, sie werden vom Jugendamt betreut. Die Hintergründe der Tat sind noch unklar. Und das waren die Nachrichten mit Malte Albrecht.
5: Es ist wieder ein wenig April im Juni, ne? Wenn ich mir die Wetterkarte bei Radio Essen so anschaue oder einfach rausgucke. Mal Sonne, mal wieder dickere Wolken, dann kurze Schauer, dann wieder doch nicht. Der Himmel, der entscheidet sich da heute ganz spontan, wie wir merken. Die Radio Essen Wetterbude in Bocholt, die zeigt 18 Grad an. Mal sehen, wie die Nacht dann wird. Die kann nasser werden. Morgen dann sogar ein sehr nasser Feiertag mit Gewittern möglich und nur kurzen Sonnenphasen. Dann sind wir beim Radio Essen Verkehrsservice. Da haben wir Stau auf der A40 Duisburg Richtung Essen zwischen Mülheim-Heißen und Holsterhausen. 10 Minuten plus. Eine Viertelstunde braucht ihr länger auf der 40 Essen Richtung Duisburg zwischen Huttrop und Mülheim-Winkhausen. Auf der 52 auch etwas Stau Essen Richtung Düsseldorf zwischen Rüttenscheid und Harzopf kann es 5 Minuten länger dauern. Im Essener Stadtverkehr ist vor allen Dingen Altendorfer Straße in beide Richtungen stockend und Gladbecker Straße stadtauswärts Stau. Genauso an der Alfredstraße in beide Richtungen immer mal wieder stockend. Und wenn ihr den Werdener Berg runter wollt, dann kann das auch 10 Minuten länger dauern. Geblitzt werdet ihr unter anderem von einem der 3 Knöllchen-Kallis an der Hafenstraße statt auswärts und an der Helenenstraße Richtung Altendorfer. Da steht auch einer. Kommt gut an.
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5: Ich bin Larissa Schmitz, wünsche euch einen schönen Nachmittag. Ja, es geht wieder los, ne? Ihr zählt bis 10 und wir verstecken uns. So spiele ich zumindest Verstecken mit meiner vierjährigen Nichte. Nur, dass da dann leider keine Mark Forster Konzerttickets bei rausspringen, ne? Das wäre schön. Hier aber schon bei unserem Versteckspiel für das Exklusivkonzert am 18. Juni. Das ist wieder gestartet heute. Bis 17 Uhr versteckt sich Kollege Tim Schröder in Essen. Heute an einer Straße, die mit R anfängt. Denn wir gehen ja alle Buchstaben von Mark Forsters Namen ab. In welchem Stadtteil Tim sein Versteck aufgebaut hat und ob er uns noch einen Tipp mehr verrät, das hört ihr dann gleich in ein paar Minuten hier bei Radio Essen.
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0: The Weekend vom kleinen Weekend, kann man sagen, mit dem Feiertag morgen, ne? Hier ist Radio Essen mit der Spätschicht für euch und Radio Essen bringt euch Marc Forster ganz hautnah nach Essen und darauf freut sich der Marc schon sehr, macht sich aber auch so seine Gedanken, hat er uns erzählt.
1: Es ist echt schön, wirklich fast jedes Gesicht einzeln sich anschauen zu können. Das ist natürlich auch ätzend, wenn irgendwie viele Leute husten oder gähnen, immer ein schlechtes Zeichen, aber wir sorgen dafür, dass so wenig Leute wie möglich husten.
0: Ich glaube, auch gähnen wird keiner von euch, oder? Denn ihr sprudelt nur so vor Freude auf die exklusiven Konzerttickets, die ihr nur gewinnen könnt. Und zwar, wenn ihr uns irgendwo in der Stadt findet. Radio Essen Stadtreporter Tim Schröder, der versteckt sich heute wieder in der Stadt an einer Straße, die mit einem Buchstaben aus Marc Forsters Namen beginnt, nämlich dem R. Tim, den Stadtteil, wo du stehst, sagen wir ja, das ist heute Krai. Wie läuft's denn
2: das
0: bei
2: stimmt.
0: dir so zum Start?
2: Also wir sind praktisch schon überrollt worden, haben wir noch gar nicht aufgebaut. Wir hatten noch den Schirm in der Hand, um ihn aufzuspannen. Da waren Nathalie und Justin schon da, die kommen beide aus Krai. Und die haben das sehr geschickt gemacht, muss man dazu sagen. Sie haben nämlich alle Straßen sich rausgesucht, die in Krai eben mit R anfangen und sind die alle abgefahren. Und dann haben sie uns natürlich sehr, sehr schnell gefunden und sich natürlich auch sofort registriert.
0: Ja, ich glaube, das ist auch die einfachste Variante, wie man es machen kann, wenn man den Buchstaben hat und den Stadtteil auf jeden Fall. Aber wir sind ja nicht so. Tim, hast du noch einen weiteren Tipp für uns?
2: Den habe ich tatsächlich. Und zwar ist es so, dass von dem Ort, an dem wir gerade stehen, kann ich sehr viele Sterne sehen.
0: Oh, naja, der Nachthimmel kann es ja noch nicht sein bei so vielen Wolken. Dann müsst ihr mal überlegen, was damit wohl gemeint sein kann. In Krai an einer Straße mit R, wo man viele Sterne sehen kann. Der Tim versteckt sich da für euch. Den könnt ihr da also noch finden. Wenn euch das weiterbringt, dann sucht ihn und kommt in den Lostopf für das Radio Essen Exklusivkonzert mit Marc Forster. Bis 17 Uhr könnt ihr heute mitspielen.

0: Bei einer Ballade muss das Gefühl ganz tief aus dem Bauch und dem Herzen kommen. Ne? So wie bei James Bay hier bei Radio Essen. Let It Go war das für euch. Hier ist die Spätschicht.
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0: Hier ist Radio Essen für euch. Mit der Spätschicht an diesem Mittwochnachmittag und Leverkusen, Mönchengladbach, der erste FC Köln. Das sind so Fußballvereine, die großen Sportreporter jede Saison begleiten. Ne? Schön, wenn da doch die Schwelle zum Aufstieg von Rot-Weiß Essen auch aus vollem Herzen mitgefiebert wurde. So ist es bei Marlon Irbacher gewesen. Großer Sportreporter beim Sender Sky, aber im Herzen durch und durch Essener. Der wurde nämlich hier geboren. Denn der Pott hat für ihn auch die tiefsten Verbindungen.
1: Wenn du in München unterwegs bist an einem Abend, ja, und du setzt dich irgendwo in der Gastwirtschaft oder so an einen Tisch zu netten Leuten und bestellst einfach ein Bier und willst mit denen ins Gespräch kommen, dann gucken die dich wahrscheinlich komisch an und irgendwann stehen die auf und dann gehen die. Da bist du in München. So, wenn du in Köln bist, dann machst du das, gehst an den Tisch und dann bleiben die Leute sitzen und dann hast du vielleicht im besten Fall einen richtig geilen Abend mit einem richtig netten Kerl, ja. Und wenn du in Essen das Ganze machst und gehst an den Tisch, dann findest du einen Freund fürs Leben.
0: Oh, sehr schöne Vorstellung, ne? Bestimmt nicht immer so, aber ich finde auch, herzlich können wir hier sein. Das hat auch das letzte RWE-Spiel gezeigt, ne? Da haben Fans, aber auch die Nicht-Fans die Euphorie und Spannung zusammen geteilt. Ich als Nicht-Fan, würde ich jetzt mal sagen, ne? Ich kann das auf jeden Fall auch sagen, das habe ich auch gespürt. 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

0: Yeah, Radio Essen ist hier. Und mit so einem Yeah begrüße ich jetzt auch Kathi Strickelinger.
1: Hallo.
0: Hallöchen. Wir hören bei dir die Infos für den Nachmittag.
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3: Im Februar wurden im Schellenberger Wald ein Schädel und weitere Knochen entdeckt. Jetzt ist klar, zu wem die Knochen gehören. Anna Vier aus den Radio Essen Nachrichten. Wer ist die tote Person?
4: Die Knochen wurden rechtsmedizinisch untersucht und dabei kam heraus, bei der toten Person handelt es sich um eine 78-jährige Frau. Laut Polizei Essen wurde sie seit 2022 vermisst. Damals habe sie ihre Wohnung verlassen und sei dann einfach spurlos verschwunden. Aktuell gehen die Ermittler nicht von einem Gewaltverbrechen aus. Die genaue Todesursache müssen sie aber noch herausfinden.
3: Mütter, die in Essen mit einem Baby oder einem Kleinkind unterwegs sind und dann stillen wollen, stehen oft vor großen Herausforderungen. Es fehlen ruhige Ecken, wo Kinder gestillt werden können und

0: und wo Stillen als selbstverständlich angesehen wird. Das soll sich jetzt ändern. In Essen sollen stillfreundliche Orte sichtbar werden, zum Beispiel durch Aufkleber und auf einer digitalen Karte. Und jetzt noch eine Nachricht aus Brüssel. Angesichts der Energiekrise rund um den Iran-Krieg will die EU-Kommission die Schuldenregeln lockern. In Brüssel gibt es jetzt den Vorschlag, dass Länder künftig mehr Schulden machen dürfen, wenn das Geld in die Energiewende fließt. Damit will die Kommission Investitionen in erneuerbare Energien erleichtern.
1: Und jetzt die gute Nachricht.
0: Kinder aus Essen dürfen mitentscheiden, und zwar welcher Kinderkinofilm den Emmy-Preis bekommen soll. Für die 43. Kinderfilmtage werden wieder Mitglieder der Kinderjury gesucht. Ihr könnt euch bewerben, wenn ihr nach den Sommerferien in die 5. Klasse und allgemein gerne ins Kino geht. Die Frist läuft noch bis Ende Juni. Und das waren die Radio Essen Nachrichten mit Kati Strickeling. 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
2: Und die Wetteraussichten bei Radio Essen, ja, die zeigen eigentlich weiter so ein Wolkenpuzzle da oben, ne? Mal wird's hell wie gerade, dann wieder dunkel. Kurze Schauer können zwischendurch mal dabei sein, vor allem dann Richtung Abend wieder. Die Radio Essen Wetterbude in Steele, die hat 18 Grad gemessen. Heute Nacht und morgen kann es dann mehr regnen. Morgen sind auch Gewitter möglich, je nachdem, wo die dann wieder langziehen. Morgen dann bis 19 Grad. Der Radio Essen Verkehrsservice. Da ist einiges los auf den Autobahnen. Wir fangen an auf der 40 Duisburg Richtung Essen zwischen Mühlheim-Winkhausen und dem Dreieck Essen-Ost. Da braucht ihr eine Viertelstunde länger. Dann immer mal wieder stockend auf der 40 Dortmund Richtung Duisburg zwischen Bochum-Wattenscheid-West und auch Mühlheim-Winkhausen. Also wirklich immer mal wieder stockende Kilometer. Da braucht ihr insgesamt 20 Minuten länger. Auf der 42 Dortmund Richtung Duisburg zwischen Gelsenkirchen-Schalk und dem Kreuz Essen-Nord Viertelstunde plus. Und dann auf der 52 Düsseldorf Richtung Essen zwischen dem Kreuz Breit bis zum Dreieck Essen-Ost. Auch immer mal wieder kilometerweise stockender Verkehr. Da braucht ihr eine Viertelstunde länger. Im Essener Stadtverkehr sind auch die Hauptstraßen hier und da voll. An der Wuppertaler steht ihr 5 Minuten im Stau, wenn ihr stadteinwärts wollt. An der Gladbecker Stadt auswärts stockender Verkehr und den Werdener Berg runter. Da braucht ihr auch 10 Minuten länger. Geblitzt werdet ihr von einem der Knöllchenkalles an der Heidhauser Straße stadtauswärts. Ich wünsche euch eine gute Fahrt.
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2: Ich bin Larissa Schmitz, wünsche euch einen schönen Nachmittag. Und was sagt ihr so zu dieser Woche?
3: Scheiße. Darf man das sagen?
2: Ja, darf man. Aber naja, ne? Also was die Annika aus Rüttenscheid hier meint, ist, dass es die letzte kurze Woche bis Weihnachten ist. Ne? Kein Feiertag mehr im Herbst, der unter der Woche liegt. Das ist echt ein bisschen mies fürs Lebensgefühl, fühle ich auch. 202 Tage ohne sinnvollen Feiertag. Naja, genießt also diese kurze Woche nochmal.
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0: eins, zwei, drei, vier Ecksteinen. Alles muss hier versteckt sein, sonst findet ihr uns nicht, ne? So muss es sein. Meine Kollegen in Krai an einer Straße mit R müssen jetzt versteckt sein. So läuft das Versteckspiel bei Radio Essen um Tickets für das hautnahe kleine Mark Forster Exklusivkonzert am 18. Juni. Wer dabei sein will, muss die Tickets gewinnen und uns finden an Straßen, die mit den Buchstaben aus Mark Forsters Namen beginnen. Das R ist dran und irgendwo in Krai steht Radio Essen-Kollege Tim Schröder unterm roten Radio Essen-Schirm mit Sabrina und Sohn Vincent aus Katernberg und natürlich der Frage, die wir da immer gerne wissen wollen, ne Tim?
1: Sabrina, wie hast du uns gefunden?
2: Hi, also ich habe tatsächlich Google gefragt und habe dann eingegeben, eine Straße mit R in Krai und die wurde mir angezeigt und hier sind wir. Ich habe die Kinder vom Kindergarten der Schule abgeholt und wir sind direkt durchgefahren.
1: Aber direkt auch hierhin gebrettert, um eben die Chance zu nutzen, möglichst schnell und noch möglichst oft die Chance zu haben. Denn wenn man jetzt in der ersten Stunde sich registriert, ist es ja so, dass man direkt dreimal im Lostopf landet. Wieso wäre dir das wichtig?
2: Das wäre tatsächlich das erste Konzert für meinen Sohn Vincent und er würde sich total darüber freuen. 194 Länder geht in den Schulen aktuell irgendwie hoch und runter und das wäre ein schönes Ereignis für uns zusammen, das erste Konzert.
1: Und Vincent, du willst auch die Mama auf jeden Fall mitnehmen, oder?
3: Ja, ich möchte sie mitnehmen. Ich war da noch nie und auch mein Lieblingslied davon ist 194 Länder.
0: Ah, die 194 Länder, ja guck, die habe ich hier zufällig bei Radio Essen. Können wir also jetzt hören. Und ihr habt's gehört, es geht den Kollegen Tim Schröder zu finden. Den könnt ihr finden in Krai an einer Straße mit R. Und dann seid ihr im Lostopf für die Mark Forster Konzerttickets, das Radio Essen Exklusivkonzert am 18. Juni. Bis 17 Uhr könnt ihr unser Versteck heute noch aufsuchen. Wir freuen uns auf euch. Und das ist der Mark mit den 194.

0: Der Fever Dream von Alex Warren hier bei Radio Essen in eurer Spätschicht. Ich wünsche euch noch einen schönen...
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1: Mit Malte Albrecht, guten Tag. Das Sparpaket von Bundesgesundheitsministerin Wagen sorgt seit Wochen für Kritik von vielen Seiten. Jetzt legt auch noch einmal der Hausärztinnen- und Hausärzteverband nach. Er warnt vor weniger Praxen, einer schlechteren Versorgung und längeren Wartezeiten. Aus diesem Grund startet der Verband eine bundesweite Protestkampagne gegen das Sparpaket. Danny Hopper aus dem News-Team, wie sieht die denn genau aus?
2: Also geplant ist eine E-Mail-Aktion. Patientinnen und Patienten sollen sich im besten Fall an ihre jeweiligen Bundestagsabgeordneten wenden. Ein Mustertext für diese E-Mails wurde schon aufgesetzt. Darin heißt es zum Beispiel, bereits jetzt arbeitet meine Praxis ständig am Limit. Durch die nun geplanten Kürzungen wird sich die Situation weiter verschärfen. Parallel dazu sollen die knapp 50.000 Hausarztpraxen Plakate und Infomaterial zugeschickt bekommen, um auch vor Ort nochmal auf die Probleme hinweisen zu können. Der Hausärzteverband kritisiert ja unter anderem die geplante Streichung von Extravergütungen, zum Beispiel für Organspendeberatungen oder auch die Rücknahme von Honorarverbesserungen. Die Bundesregierung will mit dem Sparpaket die gesetzlichen Kassen im nächsten Jahr um rund 16 Milliarden Euro entlasten. Allerdings gibt es auch in vielen Bundesländern Widerstand. Sie befürchten unter anderem ein Kliniksterben durch die Reform. In der nächsten Woche beschäftigt sich der Bundesrat zum ersten Mal mit dem Gesetzentwurf.
1: Danke für die Infos, Danny Hoppe. Und jetzt weitere Meldungen kurz zusammengefasst. Die Organisation für wirtschaftliche Zusammenarbeit und Entwicklung hat ihre Wachstumsprognose für Deutschland weiter gesenkt. Demnach rechnet sie für dieses Jahr nur noch mit einem Plus von 0,7% statt wie bisher 0,8%. Grund sind die gestiegenen Energiepreise durch den Iran-Krieg. In NRW hat es im vergangenen Jahr so viele antisemitische Vorfälle gegeben wie noch nie. So steht es im Jahresbericht der Recherche- und Informationsstelle Antisemitismus Nordrhein-Westfalen. Demnach wurden gut 1.100 Fälle registriert, 17% mehr als im Jahr davor. Die Bonner Rheinbrücke wird in diesen Minuten bis auf Weiteres voll gesperrt. Aktuelle Prüfungen hätten strukturelle Schäden an dem maroden Bauwerk ergeben, teilte die Autobahn GmbH mit. Die Brücke an der A565 ist die wichtigste Ost-West-Verbindung für die Region Bonn-Rhein-Sieg. Wie gut sind wir auf chemische, biologische oder nukleare Bedrohungen vorbereitet? Darum ging es heute bei einer groß angelegten Bevölkerungsschutzübung in Köln. THW, Bundespolizei, Bund, Land und Stadt probten mit mehr als 1200 Beteiligten im Rhein-Energiestadion den Ernstfall. Frank Weitel erklärt, was es mit der Übung auf sich hatte.
3: Also die Übung ist Teil einer neuen Reaktionseinheit der EU für CBRN-Situationen, alles rund um Chemie, Biowaffen und Nuklearen. Eine Reaktion auf die weltpolitische Lage und diese Einheit übt heute tatsächlich zum allerersten Mal zusammen und soll dann im Ernstfall innerhalb von 12 Stunden in ganz Europa einsatzbereit sein. In Köln wird ein chemischer Zwischenfall simuliert. Menschen, Fahrzeuge, Gebäude müssen dekontaminiert werden. Das Ganze unter Beobachtung von hunderten Fachleuten aus ganz Deutschland und Europa, aber auch Beobachter aus Taiwan oder der Ukraine sind hier.
1: Und das waren die Nachrichten mit Malte Albrecht.
4: Hier gibt's jetzt den kurzen Wetterblick für den Nachmittag bei Radio Essen. Und da heißt es, wie ihr merkt, Sonne ist immer mal wieder zu Besuch, aber auch die dunkleren Wolken. Die Radio Essen Wetterbude in Kettwig hat uns dazu 18,5 Grad durchgegeben. Schauer werden nicht ausbleiben, gerade zum Abend hin und in der Nacht werden viele dabei sein. Morgen geht's dann auch damit weiter. Morgen dann auch wirklich deutlich stärkere Schauer bei um die 19 Grad in der Spitze. Der Radio Essen Verkehrsservice, da haben wir die A40 noch hauptsächlich mit Staus und zwar einmal Duisburg Richtung Essen. Zwischen Mülheim-Winkhausen und dem Dreieck Essen-Ost kann es immer wieder stocken, 20 Minuten plus. Und dann auf der 40 Dortmund Richtung Duisburg zwischen dem Bochum-Wattenscheid-West bis Frillendorf, da kann es auch eine Viertelstunde länger dauern. Im Essener Stadtverkehr, das ist an der Gladbecker Straße stadtauswärts voller, an der Bottropper Straße ebenso stadtauswärts. Die Altendorfer Straße in beide Richtungen stockend, genauso an der Wuppertaler Straße Richtung in statt 5 Minuten plus und am Werdener Berg runter. Nach Werden braucht ihr 10 Minuten länger. Geblitzt werdet ihr von einem der Knöllchenkalles an der Heidhauser Straße, Höhe des Heidhauser Platzes, statt auswärts. Und damit wünsche ich eine gute Fahrt, kommt alle sicher an.
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4: Mit Larissa Schmitz, Hallöchen zusammen. So, die Lostrommel, die hat sich wieder bewegt. Ja, der oder die erste Gewinnerin von heute steht fest für das Exklusivkonzert mit Mark Forster und Radio Essen. Wer uns also in der letzten Stunde irgendwo an einer Straße mit R in Krai gefunden hat, sollte gut aufs Telefon achten. Ne? Ich rufe an und wenn ihr es nicht seid, dann könnt ihr noch bis 17 Uhr die Kollegen in Krai finden und mitspielen. Es geht um Mark Forster am 18. Juni in Essen, ganz hautnah.
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0: Block mit neuer kehliger Ballade Out of the Dark hier bei Radio Essen.
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0: Ja, wie können wir den Feiertag morgen besonders gut nutzen, ne? Ich sag trödeln. Das kann jetzt jeder von euch nehmen, wie er will, ne? Ich trödel morgen zum Beispiel in den Tag hinein, mal nicht früh aufstehen, in Ruhe frühstücken, vielleicht was Sport. Und dann trödel ich auf meine Couch. Das ist der Plan. Vielleicht wollt ihr aber richtig trödeln am Trödelmarkt, ne? Dann ist einer morgen wieder im Autokino in Berge-Borbeck. Der ist jeden Donnerstag von 6 bis 14 Uhr. Da soll es ja das ein oder andere Vintage-Stückchen zu ergattern geben. Und der Eintritt ist frei. Also einfach stöbern und trödeln. Und jetzt habe ich das Wort trödeln hier, glaube ich, so oft gesagt. Jetzt klingt das irgendwie komisch in meinem Kopf. Naja, trödelt sonst gern mal durch den Veranstaltungskalender auf radioessen.de. Da gibt es noch mehr Tipps für Essen.
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0: Die 2000er mit ATC hier bei Radio Essen in der Spätschicht. Gleich kommt Loi für euch mit den Red Eyes bei Radio Essen.
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0: Also ich kenne die Tagesbeschäftigung von vielen von euch hier im Moment. Ne? Ihr sucht unseren Radio-Essen-Stadtreporter irgendwo in der Stadt. Denn der bringt euch näher ran an Marc Forster und das Radio-Essen-Exklusivkonzert am 18. Juni in Essen. Ganz hautnah könnt ihr in keinem Kreis ein Konzert von Marc Forster erleben. Dazu verstecken wir uns täglich an Straßen in Essen, die mit einem Buchstaben aus Marcs Namen anfangen. Wir stecken mitten in Forster beim mittleren R. Daher müsst ihr uns an einer Straße mit R im Stadtteil Krai heute finden. So viel verraten wir. Ich ziehe dann jede Stunde jemanden, der da war und damit im Lostopf für die Tickets ist. Und deshalb habe ich eben bei der Regina in Steele angerufen.
1: Regina Rohrbruch.
0: Radio Essen, Larissa Schmitz, Hallöchen.
1: Ja, hallo.
0: Ah, ich glaube, da ahnt schon jemand was, warum ich jetzt dran bin. Schön, hast du kurz Lust, mit mir zu plaudern?
1: Sehr gerne.
0: Sehr schön. Regina, ich meine, so lange muss ich dich ja gar nicht auf die Folter spannen, aber ich frage dich trotzdem erst noch mal kurz, freust du dich jetzt über Marc Forster Tickets oder über den Feiertag diese Woche so sehr?
1: Über die Tickets.
0: Ja, sehr gut. Bist du denn im Endspurt? Oh, bist du im Endspurt für den Feiertag oder was? Wo erwische ich dich gerade?
1: Wir sind gerade beim Mittagessen.
0: Ah, okay. Ja, gut. Kann man sich ja auch noch schmecken lassen.
1: Und unsere große Tochter ist zu Besuch.
0: Ah, verstehe. Regina, warum freust du dich denn so über Marc Forster Tickets?
1: Weil ich da so gerne mit meiner jüngeren Tochter wieder hin möchte. Wir waren damals hier auf dem Konzert auf dem Betze. Und das war so toll. Und ja, wir hören das ganz oft, ganz die verschiedenen CDs von Marc Forster im Auto und singen mit. Und die wird sich sehr, sehr, sehr, sehr freuen.
0: Sehr schön. Dann haben wir ja die Richtigen erwischt, die auf jeden Fall das Konzert gut abfeiern werden.
1: Auf jeden Fall.
0: Dann will ich dich gar nicht mehr länger beim Mittagessen stören und nur noch mal sagen, Glückwunsch für die Karten.
1: Danke.
0: Spielt auch noch gerne mit. Bis 17 Uhr läuft noch unser Versteckspiel für das Radio Essen Exklusivkonzert. Die Regeln findet ihr auch auf radioessen.de.

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0: Pink Floyd, another brick in the wall hier bei Radio Essen in der Spätschicht. Damit ein Hallo an Kathi Strickeling.
1: Hallo.
0: Du bist wieder bereit und kannst uns die Infos für heute geben.
1: Auf jeden Fall.
0: Sehr gut.
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3: Wessen Überreste wurden Ende Februar im Schellenberger Wald entdeckt? Auf diese Frage hat die Polizei Essen jetzt eine Antwort. Es ist das Skelett einer 78-jährigen Frau. Sie wurde seit 2022 vermisst. Damals habe sie ihre Wohnung verlassen und sei dann einfach spurlos verschwunden, bis ein Spaziergänger ihre Knochen im Wald gefunden hat. Aktuell gehen die Ermittler nicht von einem Gewaltverbrechen aus. Die genaue Todesursache ist aber noch nicht klar. Wo kann man in Essen sein Kind stillen? Mütter mit Babys und Kleinkindern brauchen ruhige Ecken und Sitzgelegenheiten, um in Ruhe zu stillen. Dafür will die Stadt jetzt sorgen. Sie will stillfreundliche Orte in Essen sichtbarer machen, zum Beispiel durch Aufkleber und in einer digitalen Karte. Geschäfte und Cafés können sich außerdem als stillfreundliche Orte bei der Stadt bewerben. Wie das geht, lest ihr auf radioessen.de. Und jetzt noch eine Nachricht aus Berlin. Geräte lieber reparieren statt wegwerfen. Die Bundesregierung will Recycling stärker fördern und stellt dafür bis 2029 insgesamt 260 Millionen Euro bereit. Das Kabinett hat dazu jetzt ein neues Aktionsprogramm beschlossen.
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3: Welcher Kinderkinofilm soll den Emmy-Preis 2026 bekommen? Dafür dürfen Kinder aus Essen jetzt mitentscheiden. Als Mitglied in der Kinderjury der 43. Kinderfilmtage schaut ihr euch

0: Filme an und entscheidet, welcher am Ende das Preisgeld von 1.000 Euro bekommen soll. Bewerben könnt ihr euch noch bis Ende Juni. Und das waren die Radio Essen Nachrichten mit Kati Strickeling. 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
1: Farbwechsel den ganzen Tag hier, wenn ich hier aus dem Radio Essen Studio gucke. Mal wird's hellgelb, mal auf einmal grau, dann wieder dunkelgrau. Also der Himmel wechselt hier ganz schön durch. Dazu aktuell 19 Grad an der Radio Essen Wetterbude in Frintrop. Zum Abend können wieder Schauer aufziehen und morgen wird's dann deutlich nasser. Auch Gewitter können möglich sein. Dazu bis 19 Grad. Dann sind wir beim Radio Essen Verkehrsservice. Da ist echt einiges los hier im Essener Stadtverkehr und auf den Autobahnen. Auf der 40 Duisburg Richtung Essen zwischen Mühle am Heißen und dem Dreieck Essen Ost Viertelstunde plus. 20 Minuten kann es länger dauern auf der 40 Dortmund Richtung Duisburg zwischen Gelsenkirchen Süd und Mülheim-Winkhausen, immer wieder stockend. Und dann auf der 52 Düsseldorf Richtung Essen zwischen Rüttenscheid und dem Dreieck Essen Ost. Da braucht ihr auch Viertelstunde bis 20 Minuten länger. Im Essener Stadtverkehr sind die längsten Staus einmal auf der Altendorfer Straße statt auswärts 10 Minuten plus, genauso sieht's aus an der Gladbecker statt auswärts oder auch an der Wuppertaler Straße statt einwärts und an der Langenberger etwas Richtung Mariuchatstraße Stau. Geblitzt werdet ihr, wenn ihr zu schnell seid, an der Heidhauser Straße statt auswärts steht ein Knöllchenkalle. Vielen Dank an den Radio Essen Verkehrsmelderclub und ich wünsche euch eine sichere Fahrt.
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1: Ich bin Larissa Schmitz. Habt einen schönen Mittwochnachmittag.
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0: Ein Song in vielen Herzen, immer noch aktuell. Wonderwall Oasis hier bei Radio Essen. Und eine Straße mit R, wie das R in Forster von Mark Forster. Darum geht es heute Nachmittag hier bei Radio Essen in der Spätschicht. Bis 17 Uhr habt ihr nämlich noch die Chance, Radio Essen Stadtreporter Tim Schröder an einer Straße mit R zu finden. Dann seid ihr im Lostopf für exklusive hautnahe Konzerttickets für Mark Forster. Das ist das Radio Essen Exklusivkonzert am 18. Juni hier in der Stadt. Den Stadtteil sagen wir euch, sonst ist es, glaube ich, was schwer mit dem Versteckspiel. Tim steht in Krai und er hat vorhin auch schon verraten, dass er da Sterne sehen kann aus seinem Versteck. Mhm. Tim, was sagen denn die Finder? War dieser Tipp gut? Bist du leicht damit zu finden oder eher gut versteckt?
1: Naja, den einen oder anderen habe ich damit tatsächlich in die Irre geführt. Jemand meinte eben, irgendwie an einem Feld könnten wir vielleicht stehen, von dem man aus besonders gut den Himmel betrachten kann. Also ich sehe zwar den Himmel von hier, aber ehrlich gesagt, die Sterne, von denen ich jetzt gesprochen habe, die haben mit den Sternen am Himmel nicht wirklich viel zu tun. Das muss man schon sagen.
0: Nee, wir haben ja auch noch nicht Nacht, ne? Und die sind eher so in Bodennähe, diese Sterne. Das kann ich auch schon mal dazu verraten. Bis 17 Uhr bleibst du noch versteckt. Verrate uns doch vielleicht noch eine Kleinigkeit, die nicht ganz so irreführend ist, damit es mehr Chancen noch auf die Tickets gibt.
1: Ja, also hier bei uns um die Ecke, da wird Wein gefördert und zwar noch bis zum Sommer. Das kann ich noch verraten.
0: Mein Gott, okay, ob das jetzt weniger irreführend ist, weiß ich nicht. Wein, Sterne, das klingt sehr romantisch bei dir da auch, muss ich sagen.
1: Naja. Ein bisschen, ja.
0: Sehr schön.
1: Nur ein bisschen.
0: Also, damit seid ihr gewappnet und könnt euch gerne noch auf die Socken machen. Zwei Auslosungen haben wir heute noch hier in der Spätschicht bei Radio Essen. Es geht um Mark Forster Tickets für das Radio Essen Exklusivkonzert am 18. Juni. Findet Tim Schröder bis 17 Uhr noch an einer Straße mit R in Krai.

0: Richtig gute Stimmung für diese kurze Woche MadCon bei Radio Essen. Und einfach nur Essen und zwei Wappen. Das ist die finale Entscheidung für den Schriftzug auf dem Handelshofgebäude gegenüber vom Hauptbahnhof. Viele wissen es, ne? Da stand lange Einkaufsstadt, danach ein Jahr die Volkwangstadt. Es gab eine Abstimmung für neue Sprüche bei der Stadt. Mehr oder weniger sinnvoll. Jetzt bleibt es aber doch, wie es ist, bei dem Wort Essen fertig. Michael Oskrei, was meinst du dazu?
1: Ich bin da ein bisschen zwiegespalten, weil ich habe auch keine Idee, welches Motto vielleicht für Essen gut sein könnte. Ich meine, wenn Rot-Weiß jetzt aufgestiegen wäre, dann hätte man sagen können, Zweitligastadt. Oder ja, man könnte auch sagen, die grüne Stadt im Revier. Weil wenn man die Stadt Essen von oben sieht oder von hohen Punkten aus dem Umfeld, dann sieht man doch, wie grün die Stadt ist. Und es gibt ja doch immer noch Menschen, die meinen, ja, im Pott, ne, da atmet man Ziegel oder Koks oder Brikett ein.
0: Ja, schöne Philosophie, aber die Stadt bleibt simpel bei Essen oben am Handelshof. Ne? Ist vielleicht auch der beste Kompromiss, sagen wir hier bei Radio Essen.

0: Miley Cyrus reißt den Mittwochnachmittag hier ab bei Radio Essen in der Spätschicht. Gleich noch Loya Lang für euch vor den Nachrichten.
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1: Mit Malte Albrecht. Guten Tag. Künstliche Intelligenz gehört inzwischen fest zu unserem Alltag. Die KI mal eben zu Problemen mit dem Partner befragen, sich von ihr die neue Küche planen lassen oder ihr das Muttermal am Arm zeigen. Allein ChatGPT verarbeitet pro Tag rund 2,5 Milliarden Anfragen, sogenannte Prompts. So steht es in einem neuen UN-Bericht. Danny Hoppe aus dem News-Team, darin wird aber gleichzeitig darauf hingewiesen, dass KI ein riesiger Energie- und Ressourcenfresser sei.
2: Genau, denn die Rechenzentren für die KI brauchen natürlich zum einen viel Flächen, aber auch viel Strom. Und sie müssen runtergekühlt werden, dafür wird Wasser gebraucht. In dem neuen UN-Bericht wurde ausgerechnet, dass die KI-Infrastruktur bis 2030 jährlich bis zu 2,5 Millionen Tonnen Elektroschrott verursachen könnte. Das wären umgerechnet fast 250 Eiffeltürme pro Jahr. Und wären Rechenzentren ein Land, würde ihr Stromverbrauch weltweit den 11. Platz einnehmen, heißt es.
1: Im UN-Bericht heißt es außerdem, der Start von ChatGPT vor 4 Jahren sei eine technologische Schockwelle gewesen.
2: Ja, innerhalb von nur 5 Tagen habe die KI die Marke von 1 Million Nutzern überschritten. Das sei schneller als bei jeder anderen App in der Geschichte gewesen. Und bis Mitte des vergangenen Jahres hätten dann schon mehr als 700 Millionen Menschen ChatGPT genutzt und damit etwa 10% der Weltbevölkerung. KI treibe inzwischen einen Großteil der digitalen Welt an, sagt der Bericht. Als Beispiele werden Sprachassistenten, Suchmaschinen, Empfehlungssysteme, intelligente Stromzähler und Smartphones aufgeführt. Der Einfluss der KI verändere deshalb immer stärker die Art und Weise, wie wir arbeiten, kommunizieren oder auch auf Informationen zugreifen, heißt es.
1: Danke, Danny. Und das hier sind weitere Nachrichten im Überblick. Die marode Bonner Nordbrücke auf der A565 bleibt bis auf Weiteres voll gesperrt. Nach Angaben der Autobahn GmbH wurden bei aktuellen Prüfungen neue Schäden am Tragwerk festgestellt. Die Brücke zählt in der Bonner Region zu den wichtigsten Verkehrsachsen. Die Gewerkschaft Verdi macht in den laufenden Tarifverhandlungen im Handel weiter Druck. Für morgen und übermorgen ruft sie bundesweit erneut zu Warnstreiks auf. Betroffen seien Unternehmen im Einzelhandel sowie im Groß- und Außenhandel in allen Bundesländern, heißt es. Der Zoll hat eine Rekordmenge Kokain im Hafen von

0: Wilhelmshaven entdeckt. Mehr als 8 Tonnen der Droge stellten die Beamten sicher. Wert rund 500 Millionen Euro. Das Kokain wurde schon Anfang Februar gefunden. Wegen der laufenden Ermittlungen wurde der Fall aber bisher geheim gehalten und erst heute in Köln öffentlich gemacht. Infos von Jana Richter.
1: In einem Container aus Westafrika sollten eigentlich Kakaobohnen drin sein. Stattdessen fanden die Beamten über 400 Pakete mit Kokain. Die Drogen waren auf dem Weg nach Spanien. Weil die Täter die Ware sogar mit GPS-Sendern ausgestattet hatten, wurde das Kokain noch in Deutschland vernichtet. In Barcelona wurde der Container anschließend weiter beobachtet. Mitte Mai konnten die Beschuldigten bei der Übergabe des Containers im Süden Spaniens festgenommen werden. Laut Zoll handelt es sich um einen der größten Kokainfunde, die es jemals in Deutschland gegeben hat. Allein diese Sicherstellung ist größer als die gesamte Menge, die im vergangenen Jahr deutschlandweit beschlagnahmt wurde.
0: Und das waren die Nachrichten mit Malte Albrecht.
2: Es ist wieder wirklich so ein wenig April im Juni heute, ne? Wenn ich mir die Wetterkarte bei Radio Essen so anschaue. Mal Sonne, die hält sich ja jetzt schon eine Weile, dann aber doch auch wieder mal dickere Wolken, die wir heute hatten. Kurze Schauer waren auch dabei und dann wieder doch nicht. Also der Himmel ist da sehr spontan heute. Die Radio Essen Wetterbude in Horst zeigt 19 Grad an. Mal sehen, wie die Nacht wird. Die kann vor allen Dingen nasser werden. Morgen sogar ein sehr nasser Feiertag, der vor uns liegt, mit Gewittern, die möglich sind und nur ganz kurzen Sonnenphasen. Dann kommen wir zum Radio Essen Verkehrsservice. Da haben wir Stau auf der 40 und zwar einmal Duisburg Richtung Essen. Zwischen Mühlheim-Winkhausen und dem Dreieck Essen-Ost, halbe Stunde plus. Dann auf der 40 Essen Richtung Duisburg, zwischen dem Dreieck Essen-Ost und Mühlheim-Winkhausen. Da kann es eine Viertelstunde länger dauern. Auch längerer Stau auf der 42 Dortmund Richtung Duisburg zwischen Gelsenkirchen-Schalke und dem Kreuz Essen-Nord, 20 Minuten. Und auf der 52 Düsseldorf Richtung Essen zwischen Essen-Süd und dem Dreieck Essen-Ost, da steht ja auch eine Viertelstunde im Stau. Im Essener Stadtverkehr sind die Hauptstraßen auch schon voller wieder. Altendorfer Straße statt auswärts vor allen Dingen. 10 Minuten dauert es länger an der Wuppertaler Straße statt einwärts und an der Gladbecker Straße statt auswärts. Da gibt es auch stockenden Verkehr. Geblitzt werdet ihr von den Knöllchen Kalles an der Hafenstraße von einem statt auswärts und auch statt auswärts an der Heidhauser Straße Höhe Heidhauser Platz. Vielen Dank an Rick und Theresa aus dem Radio Essen Verkehrsmelderclub. Und damit gute Fahrt.
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2: Ich bin Larissa Schmitz. Hallöchen. Radio Essen suchen und finden in der Stadt und auf jeden Fall nicht aufgeben, wenn es mal einen Tag nicht klappt. Die Emily zum Beispiel, die versucht es schon länger. Sie will die Konzerttickets für Mark Forster unbedingt haben. Musste heute aber mal Papa Michael organisieren.
4: Die ist auf dem Weg in Urlaub für das lange Wochenende. Ich bin zu Hause geblieben und habe gedacht, okay, nach der Arbeit kann ich einfach hinfahren und da eben mitmachen.
2: Ja, das ist doch sehr nett, ne? Dann drücken wir für Emily, dem Papa Michael, die Daumen, dass er gelost wird heute. Und wie dieses Mitmachen für Mark Forster genau aussieht, das hören wir gleich hier bei Radio Essen.
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ganz entspannt hier am Nachmittag bei Radio Essen in der Spätschicht. Gleich habe ich Taylor Swift für euch mit neuem Song. Aber jetzt geht's erstmal um den Marc. Nämlich, ob ihr mit ihm seine Chöre singen wollt, durch 194 Länder reisen oder einfach nur sein neues Lied mit ihm singen wollt. Viele von euch wollen zum Radio Essen Exklusivkonzert mit Marc Forster. Das ist am 18. Juni hier in der Stadt und ihr kommt nur an die Tickets, wenn ihr unser Radio Essen Versteck in der Stadt findet. Da sind wir an Straßen, die mit den Buchstaben von Marc Forsters Namen beginnen, jeden Tag zu einer anderen Zeit in einem anderen Stadt.

0: Stadtteil. Heute ist das R dran aus Forster und wir sind an einer Straße in Krai. Tipps gibt's auch immer in den Radio Essen Insta-Stories. Schaut da gern mal rein. Im Versteck wartet Radio Essen Stadtreporter Tim Schröder und der erfährt dann auch immer so einen Schwung aus eurem Leben, wie bei der Kerstin aus Steele.
1: Ja, Kerstin, du hast ja Schreckliches noch vor dir. Ich meine jetzt nicht das Konzert, sondern das, was du jetzt als nächstes einen Termin vor dir hast.
2: Ja, ein Zahnarzttermin.
1: Wird er bohren? Kannst du das schon absehen?
2: Nein, das wird er nicht.
1: Okay, ja. Ich verbinde ja immer mit Zahnarztbesuchen nicht so schöne Sachen. Aber so ein Konzert wird der Mann nicht toppen können, ne, mit seiner Behandlung.
2: Nee, auf gar keinen Fall. Ich freue mich wahnsinnig. Danke.
1: Ja, also Mark Forster, das wäre schon deins?
2: Ja, auf jeden Fall.
1: Ist das so der Typ Schwiegersohn?
2: Ja, so alt bin ich auch noch nicht, ne?
1: Also dann schon für mal einen Abend gemeinsam durch die Kneipen in Rüttenscheid zu ziehen?
2: Auf jeden Fall, ja.
1: Das würdest du machen? Hier so eingehängt bei Marc?
2: Ja, klar. Wenn er mich mitnimmt.
1: Wir drücken ganz fest die Daumen. Ja.
2: Danke.
0: Fettnäpfchen nochmal umgangen, Tim, auf jeden Fall. Schönes Bild auch, ne? So die Kerstin am Arm von Marc. Vielleicht wird es ja wahr. Bis 17 Uhr könnt ihr Tim noch finden in Krai an einer Straße mit R und euch in den Lostopf werfen für das Exklusivkonzert von Radio Essen.

0: Wir spielen hier bei Radio Essen heute nicht nur Verstecken um Mark Forster Tickets, sondern auch in der Musik. Camouflage gleich hier bei Radio Essen.
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Camouflage, The Great Commandment bei Radio Essen in eurer Spätschicht. Und es klingt immer direkt wie in einer Tatortfolge oder True Crime Podcast. Leiche gefunden in Essen, ne? Gestern gab es erst wieder eine solche Meldung, aber auch Anfang des Jahres wurde ein Schädel gefunden. Nicht immer stecken Verbrechen dahinter, aber das muss natürlich auch erst einmal herausgefunden werden. Für den Fall Anfang des Jahres gibt es jetzt Neuigkeiten, nämlich wer die Person war. Die Ermittlungen hören wir gleich um 9:30 in den Nachrichten hier bei Radio Essen.

0: Die Silben, die Kylie Minogue immer benutzt, sind durchaus einfach. So viele Wörter hast du jetzt, glaube ich, auch nicht, wenn ich einfach nur Hallo sage.
1: Hallo.
0: Kathi Strickeling mit den Infos jetzt für uns.
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3: Zwei Polizisten aus Essen dürfen nicht mehr im Polizeidienst arbeiten. Das hat das Verwaltungsgericht Düsseldorf entschieden. Die Männer haben nicht nur das Ansehen der Polizei geschädigt, sondern auch das Vertrauen der Bevölkerung gebrochen, sagt das Gericht. Sie hatten einen Kollegen gedeckt, der bei einem Einsatz einem wehrlosen Mann ins Gesicht geschlagen haben soll. Dafür wurden sie schon zu 7 Monaten auf Bewährung verurteilt und haben jetzt auch ihren Beamtenstatus verloren. Im Februar wurden im Schellenberger Wald ein Schädel und weitere Knochen entdeckt. Jetzt ist klar, zu wem die Knochen gehören. Anna Vier aus den Radio Essen Nachrichten, wer ist die tote Person?
4: Die Knochen wurden rechtsmedizinisch untersucht und dabei kam heraus, bei der toten Person handelt es sich um eine 78-jährige Frau. Laut Polizei Essen wurde sie seit 2022 vermisst. Damals habe sie ihre Wohnung verlassen und sei dann einfach spurlos verschwunden. Aktuell gehen die Ermittler nicht von einem Gewaltverbrechen aus. Die genaue Todesursache müssen sie aber noch herausfinden.
3: Und jetzt noch eine Nachricht aus Deutschland. Die Gewerkschaft Verdi hat für morgen und übermorgen erneut zum bundesweiten Warnstreik im Einzelhandel aufgerufen. Verdi fordert 7% mehr Lohn. In mehreren Städten sind große Kundgebungen geplant, darunter auch nebenan in Bochum. In Essen wird der Streik erfahrungsgemäß keine großen Auswirkungen haben.
2: Und jetzt die gute Nachricht.
3: Für die Kinderfilmtage werden wieder Kinder-Jury-Mitglieder gesucht. Ihr könnt euch bewerben, wenn ihr nach den Sommerferien in die 5. Klasse und allgemein gerne ins Kino geht. Dann dürft ihr mitentscheiden, welcher Kinderfilm den Emmy-Preis und 1.000 Euro Preisgeld bekommen soll. Und das waren die Radio Essen Nachrichten mit Kathi Strickeling. 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
0: Die Wetteraussichten bei Radio Essen zeigen weiter so ein ziemliches Puzzle da oben.

0: den Wolken. Ne? Mal sind sie ein bisschen heller, mal werden sie ein bisschen dunkler, mal lichten sie sich, dann kommt wieder Blau dazwischen. Schauer sind eigentlich erst für den Abend wieder angesagt. Die Radio Essen Wetterbude im Südostviertel, die hat dazu aktuell 19 Grad gemessen. Heute Nacht und morgen kann es dann deutlich mehr regnen. Morgen sind auch Gewitter möglich, je nachdem, wo die dann wieder langziehen. Morgen bis 19 Grad hier in Essen. Der Radio Essen Verkehrsservice. Ich glaube, es ist einfacher, euch zu sagen, wo nicht Stau ist. Auf jeden Fall sind die Autobahnen alle drei voll. Die 40 in beide Richtungen müsst ihr immer wieder mit stockendem Verkehr rechnen. Von Mülheim bis Bochum und auch von Bochum bis Mülheim. Genauso sieht's aus zwischen dem Kreuz Essen Nord und Schalke in beide Richtungen auf der A42 und auch auf der A52 Düsseldorf Richtung Essen, aber auch Essen Richtung Düsseldorf. Immer wieder stockende Kilometer, die euch etwas aufhalten. Dann gucken wir auf den Essener Stadtverkehr. Auch da alle Hauptstraßen voll. Eine halbe Stunde dauert es länger, wenn ihr die Bottropper Stadt auswärts gerade nehmt. Dann die Gladbecker Straße, komplett stadtauswärts Stau. Dann an der Langenberger Straße Richtung Überruhr hoch, Richtung Steele auch. Da gibt es 10 Minuten, die ihr mehr drauf rechnen müsst. Und auch die Felberter Straße stadtauswärts vor allen Dingen. Da gibt es auch Stau, genauso an der Alfredstraße, immer in beide Richtungen stockend. Geblitzt werdet ihr unter anderem von einem der Knöllchenkalles an der Heidhauser Straße stadtauswärts. Kommt gut und sicher an.
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0: Ich bin Larissa Schmitz. Hallöchen zusammen. Und ich sag ab an die Trommel. Endspurt zum Feiertag. Ich hoffe, ihr habt einen. Die Spin Doctors sind das hier bei Radio Essen.

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0: Was eine neue melancholische, freudige Nummer. Miles Smith und Niall Horan. Drive safe hier bei Radio Essen in der Spätschicht. Kriegt man so ein richtiges, schönes Roadtrip-Sommergefühl, finde ich, ne? Wir machen für den Sommer auch Versteckspielen für Erwachsene wieder in, gerade in der Stadt, ne? Aber wer von euch exklusive Tickets für Mark Forster haben will, der muss mitspielen. Die Karten gibt's nämlich nicht zu kaufen. Wie geht dieses Spielchen? Ihr sucht Radio Essen irgendwo an Straßen, die mit Buchstaben aus Mark Forsters Namen anfangen. Jeden Tag sind wir woanders und wer uns findet, kommt in den Lostopf für die Karten. Heute verstecken wir uns in Krai an einer Straße mit R wie in Forster. Eben wurde wieder gelost und deshalb ist jetzt Harald aus Krai dran. Hallo.
1: Hallo, Frau Larissa Schmitz. Bitte.
0: Wir haben ja eine kurze Woche, in der wir stecken. Ich hoffe, bitte. Du auch? Oder wie ist das bei dir?
1: Bei uns ist auch kurz, ja.
0: Ja, sehr schön. Was macht das denn mit deiner Energie? Bist du da besser gelaunt oder ist es trotzdem irgendwie anstrengend für dich die Woche?
1: Besser, immer besser gelaunt.
0: Ja? Sonnenkind?
1: Immer besser. Ja.
0: Warum?
1: Weil die Sonne die gibt uns, was wir brauchen.
0: Ja.
1: Insofern im Sommer immer besser gut gelaunt als im Winter.
0: Ja, das sind ja viele, ne? Das stimmt.
1: Ja, so, natürlich.
0: Und jetzt hast du gesagt, den Sommer möchte ich einläuten, indem du dir oder deinen Liebsten was Gutes tust, mitspielst hier bei der Mark Forster Versteckspielsuche. Du hast uns gefunden.
1: Korrekt.
0: Abgesehen bitte. Davon, was hast du dir denn sonst mal so gegönnt in der letzten Zeit?
1: Wir haben schon Urlaub gemacht. Wir waren schon 3 Wochen in Italien.
0: Wow, und war da auch schon richtig heiß?
1: Da ging es, sag ich mal. Ne? Wir waren mit dem Wohnwagen unterwegs und haben 3 Wochen Italien besucht.
0: Oh, toll, so richtig Rundreise.
1: Einmal so ein bisschen um die Seen rum. Gardasee, Lago Maggiore.
0: Mhm. Und was hat dir am besten gefallen?
1: Ich sag mal alles. Wir haben da nichts Negatives gehabt.
0: Das ist immer gut.
1: Das war sehr schön.
0: So, jetzt kannst du, glaube ich, nochmal sagen, ist alles super. Denn ich kann dir jetzt sagen, wir können da noch einen Konzertabend drauflegen. Du hast Mark Forster-Tickets gewonnen.
1: Da freue ich mich, aber ganz wahnsinnig.
0: Das glaube ich.
1: Ganz lieb. Ich würde ihn gerne mal live sehen wollen, aber meine Enkelkinder wollen auch. Da müssen wir mal gucken, wie wir das dann machen.
0: Da müsst ihr noch knobeln, ja? Wer hingehen darf.
1: Ja, natürlich.
0: Na gut, da müssen wir mal
1: gucken. Ja, das wollen wir uns. Dankeschön.
0: Sehr, sehr gerne. Das war Gewinner Nummer 2 für heute, der Harald. Eine Möglichkeit gibt es aber noch. Findet meine Radio Essen-Kollegen an einer Straße mit R in Krai. Ein paar Minuten, also noch bis 17 Uhr, könnt ihr heute mitmachen.

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0: Das war der Komet hier bei Radio Essen. Gleich vor den Nachrichten kommt noch der Ed Sheeran, der Rotschopf unseres Vertrauens. Ihr hört Radio Essen mit der Spätschicht. Hallöchen.
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1: Mit Malte Albrecht. Schönen guten Tag. NRW hat ein Brückenproblem. Schon mehrmals mussten marode Autobahnbrücken in letzter Zeit teilweise oder vorübergehend sogar komplett gesperrt werden. Und heute ist ein dickes Problem dazugekommen. Die Bonner Nordbrücke auf der A565 ist seit dem Nachmittag voll gesperrt. Und zwar bis auf Weiteres. Die Brücke gehört zu den wichtigsten Verkehrsverbindungen der Region. Frage an Dominik Becker. Ausgerechnet jetzt so mitten im Berufs- und Reiseverkehr kurz vor dem langen Wochenende. Das hat schon was von Spontansperrung, oder?
2: Ja, so ganz falsch ist das nicht, wobei schon länger klar ist, dass die Brücke sehr marode ist, wie so viele bei uns in NRW. LKW über 7,5 Tonnen, die dürfen schon seit einiger Zeit nicht mehr drüber und jetzt hat man neue Schäden, neue Risse festgestellt, heißt es von der Autobahn GmbH, die eine unverzügliche Sicherung, also Sperrung, erfordern.
3: Das sind ganz schlimme Nachrichten. Das sind schlimme Nachrichten für den Schülerverkehr, für die Feuerwehr, aber auch für alle Menschen auf dem Weg zu ihrem Job oder eben zurück.
2: Das sagte mir der Bonner Oberbürgermeister Guido Deus, aber diese Sperrung, ja, die wirkt sich auf große Teile von NRW aus. Massive Verkehrsbeeinträchtigungen, die sind einfach zu erwarten. Großes Drumherumfahren wird angesagt sein. Ja, und eben abwarten, was die neuen Untersuchungsergebnisse so sagen. Solange bleibt die Brücke dicht.
1: Dominik Becker mit aktuellen Infos zur gesperrten Bonner Nordbrücke. Vielen Dank. Und jetzt weitere wichtige Nachrichten in unserer Zusammenfassung. Die EU-Kommission will die Schuldenregeln weiter lockern. Hintergrund ist die Energiekrise durch den Iran-Krieg. In Zukunft sollen Länder mehr Schulden machen dürfen, wenn sie in die Energiewende investieren. Deutschland könnte dann mehr als 25 Milliarden Euro zusätzlich für Energieprojekte ausgeben. Ziel ist, weniger abhängig von fossilen Brennstoffen zu werden. Die Hausärzte in Deutschland protestieren gegen die Sparpläne von Bundesgesundheitsministerin Wagen. Der Berufsverband warnt vor negativen Folgen wie weniger Praxen, schlechterer Versorgung und längeren Wartezeiten. Geplant ist eine bundesweite Protestkampagne mit einer E-Mail-Aktion, bei der Patienten sich an ihre jeweiligen Bundestagsabgeordneten wenden können. Bei einer Notbremsung eines Schulbusses in Dormagen sind 26 Kinder und Jugendliche leicht verletzt worden. Laut Polizei musste die Fahrerin stark abbremsen, um einen Zusammenstoß mit einem 12-jährigen Radfahrer zu verhindern, der von einem Feldweg auf die Straße fuhr. Ein Kind kam vorsorglich ins Krankenhaus. Wälzt ihr euch nachts manchmal auch stundenlang von links nach rechts? Damit seid ihr nicht allein. Mehr als jeder Dritte in Deutschland schläft nämlich ziemlich schlecht. Das zeigt eine aktuelle Umfrage des Robert-Koch-Instituts. Vor allem das Durchschlafen macht vielen zu schaffen, Frauen sogar noch etwas häufiger als Männern. Insgesamt schlafen die Menschen in Deutschland heute im Schnitt schlechter als noch vor rund 15 Jahren. Das RKI vermutet, dass neben den vielen Krisen in der Welt vor allem eins den Schlaf raubt, das Smartphone im Bett. Die Experten raten deshalb, Handy rechtzeitig weglegen und feste Schlafenszeiten einhalten. Und wenn wirklich gar nichts mehr hilft, solltet ihr euch ärztlichen Rat einholen. Und das waren die Nachrichten mit Malte Albrecht.
4: Hier gibt's jetzt den kurzen Wetterblick für den weiteren späten Nachmittag bei Radio Essen. Und da heißt es, ja, Sonne wird sich immer noch mal wieder kurz durchdrücken, bis sie dann untergeht. Die Radio Essen Wetterbude im Westviertel hat uns dazu 19 Grad durchgegeben. Schauer werden zumindest zum Abend hin nicht ausbleiben. In der Nacht dann sogar mehr. Und morgen geht es dann damit auch ordentlich weiter. Deutlich stärkerer Regen bei um die 19 Grad in der Spitze am Feiertag. Der Radio Essen Verkehrsservice, der Feierabendverkehr ist wirklich in vollem Gange. Die längsten Staus auf den Autobahnen weiterhin auf der 40, die ist von Bochum bis Mülheim-Winkhausen eigentlich voll, da stockt es immer wieder. Dann in der Gegenrichtung von Mülheim-Winkhausen bis hinter das Dreieck Essen-Ost, da braucht ihr auch mindestens 20 Minuten länger. Dann auf der 42 ist es weiterhin vor allen Dingen Dortmund Richtung Essen, zwischen Schalke Nord und dem Kreuz Essen-Nord voll, da braucht ihr auch 20 Minuten länger. Und auf der A52 auch in beide Richtungen, vor allen Dingen hier im Essener Raum, immer noch stockender Verkehr. An der Altendorfer Straße im Essener Stadtverkehr in beide Richtungen stockend, da braucht ihr jeweils 10 Minuten länger. An der Gladbecker Straße stadtauswärts Stau und vor allen Dingen auch an der alten Essener Straße staut es sich sehr stadtauswärts. Da gibt es nämlich einen Feuerwehreinsatz. Dann an der Alfredstraße auch in beide Richtungen stockend. Also die Hauptstraßen sind auch auf jeden Fall voll. Das war's aber erstmal an Meldungen. Kommt gut an.
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4: Ich bin Larissa Schmitz. Hallöchen. Und ich sage Stopp, Stopp. Der Mark Forster Lostopf für heute ist geschlossen. 17 Uhr ist durch. Das heißt, wenn ihr gerade noch auf dem Weg nach Krai seid, um das Versteck von Radio Essen zu finden, dann ist die Chance heute leider verpasst. Für heute sind die Tickets für das Radio Essen Exklusivkonzert verlost. Wir waren an der Rotthauser Straße, aber Freitag geht's weiter. Neue Suche, neues Glück und auch ein neuer Lostopf für euch. Da geht's dann morgens ab 8 Uhr weiter an einer Straße mit S wie in Forster. Und wer die letzte Runde heute gewonnen hat, das erfahren wir gleich hier bei Radio Essen nach ein paar Songs.
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0: Jackson stimmt uns ein. Auf den Feiertag morgen und den Feierabend. Hier ist Radio Essen mit der Spätschicht. Und einen letzten Gewinn bin ich euch heute noch schuldig hier bei Radio Essen. 2 Tickets für das Exklusivkonzert mit Mark Forster am 18. Juni müssen noch raus. Dafür haben uns wieder viele von euch in der Stadt heute gesucht. Denn nur wer uns findet, kommt in den Lostopf für die Tickets. Wir sind an Straßen, die mit den Buchstaben aus Mark Forsters Namen anfangen. Heute war wieder ein R dran. Und ich habe eben nach dem Los Gewinnerin Nummer 3 angerufen.
1: Engelke?
0: Radio Essen, Larissa Schmitz, hallöchen.
1: Nee, das ist jetzt ein Scherzanruf, oder?
0: Also ich lache zwar, aber nein, es ist kein Scherzanruf.
1: Nein, im Ernst jetzt, ne?
0: Nee, also wenn du die...
1: Oder Kai Pflaume?
0: Wenn du die Nina bist, dann stimmt das hier alles.
1: Ja, bin ich.
0: Ich bin nicht Kai Pflaume, ich bin die Larissa. Hallöchen. Ich merke, du gewinnst nicht so oft bei irgendwas oder warum bist du so ungläubig?
1: Um Gottes Willen. Nein, das hat nichts mit ungläubig zu tun, aber wissen Sie, es ist uns in letzter Zeit so viel Negatives widerfahren.
0: Ach nein.
1: So eine Zufallaktion mit meiner Tochter gewesen, wo ich ihr sagte, Talina, die Mama weiß, glaube ich, wo die sind. Ach. Und dann haben wir euch gefunden und das ist jetzt wie, weiß ich nicht, keine Ahnung.
0: Du darfst jetzt auch offiziell verkünden, an welcher Straße hast du uns denn gefunden?
1: Das war an der Rotthauser Straße gewesen, direkt gegenüber vom Mercedes-Zentrum.
0: Das waren die Sterne, das war auch der Tipp, den der Kollege noch durchgegeben hat. Genau, die Mercedes-Sterne, das ist richtig, die Rotthauser Straße. Sehr, sehr schön. Hattest du denn eine Taktik oder habt ihr einfach mal die Straßen abgeklappert?
1: Nein, das war Fügung gewesen. Wir waren auf dem Weg nach Hause und dann habe ich das gehört. Ich verfolge das jeden Tag im Radio. Und dann kam der erste Hinweis, dass man irgendwie auf Sterne guckt. Und dann kam der zweite Hinweis, dass das auch was mit Wein zu tun hat. Und dann sage ich zu meiner Tochter, ich sage, Talina, ich sage, das ist garantiert am Wolperding an der Weinzeche auf der Rotthauser Straße zu 1000%. Und dann war das auch so gewesen. Das ist so unglaublich.
0: Das ist richtig, dann war das so gewesen und dann hat sogar jetzt noch das doppelte Glück zugeschlagen, nämlich das Losglück. Wir telefonieren jetzt und das heißt, Nina, 2 Konzerttickets für Mark Forster gehören dir.
1: Oh, wie geil, voll toll, mega, ich freue mich total.
0: Können wir uns auch so dich beim Konzert vorstellen, wirst du so Mark Forster entgegenjubeln?
1: Auf jeden Fall, definitiv. Das ist Fügung, Schicksal. Da öffne ich doch glatt eine Flasche Bellini.
0: Sehr schön, dann sage ich mal Prost. Für heute ist der Lostopf wieder geschlossen. Freitag geht's aber weiter mit neuem Topf und Glück. Dann ab 8 Uhr an einer Straße mit S. In welchem Stadtteil verraten euch dann Christian und Julia am Freitag in der Frühschicht hier bei Radio Essen? Und das ist die Sarah Larsen für euch. Lush Life hier in der Spätschicht.

0: Was ein Gefühl, der Nico Santos in seinem neuen Song hat, Optimist, hier in der Radio Essen Spätschicht. 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

0: kleines Küsschen von mir an euch hier. Sixpads, Mom the Richer, Kiss Me bei Radio Essen der Spätschicht. Und Kathi Strickeling, keine Sorge, ich knutsch dich jetzt nicht ab.
1: Ich sag nur Hallo.
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0: Wir haben 5:30, deswegen gucken wir nochmal auf die Infos, die uns den Tag über so ereilt haben. Zum Beispiel geht es um zwei Polizisten, wo ich jetzt sagen würde, naja, Kollegenliebe geht bis zu einer gewissen Grenze, ne? Man hilft sich mal gegenseitig. Aber eine Straftat würde ich jetzt ungern für meine Kollegen hier übernehmen. Aber es gibt anscheinend welche, die das doch irgendwie tun. Das war nämlich bei den Polizisten der Fall. Kathi, worum geht's genau?
1: Genau, da geht's um zwei Polizisten aus Essen, die ihren Kollegen gedeckt haben. Die waren auf einem Einsatz wegen häuslicher Gewalt, hatten da auch schon einen Mann fixiert und gefesselt. Er war also quasi wehrlos und dann soll eben ein Polizist dem Mann noch ins Gesicht geschlagen haben. Und die zwei anderen Kollegen haben das gesehen, aber eben nicht gemeldet. Und das kam am Ende raus, weil der Mann Anzeige erstattet hat.
0: Und was bedeutet das jetzt für die zwei Polizisten?
1: Die wurden schon zu 7 Monaten auf Bewährung verurteilt, eben wegen Strafvereitelung. Aber das Verwaltungsgericht Düsseldorf ist jetzt noch einen Schritt weiter gegangen. Die Polizisten wurden, Zitat, aus dem Dienst entfernt. Heißt eigentlich nur, sie wurden gefeuert. Die dürfen nicht mehr bei der Polizei arbeiten. Mhm. Und das ist eben der Grund, laut Gericht, dass sie das Ansehen der Polizei und eben auch das Vertrauen der Bevölkerung verletzt haben, weil sie eben diesen gewalttätigen Kollegen gedeckt haben.
0: Ja, das ist immer so eine Sache in diesen Berufen. Mhm. Dann brauchen wir jetzt aber noch eine gute Nachricht für diesen Tag. Diesmal geht's da um Filme.
1: Genau, und zwar um die Frage, was ist der beste Kinderfilm dieses Jahr? Für die Kinderfilmfestspiele werden nämlich noch Jurymitglieder gesucht. Da könnt ihr euch bewerben, wenn ihr nach den Sommerferien in die 5. Klasse kommt und natürlich ganz gerne Filme schaut. Ja. Das macht ihr dann nämlich Filme gucken und bewerten und am Ende entscheidet ihr dann eben, welcher Film den Emmy-Preis und 1.000 Euro Preisgeld bekommt.
0: Den Job möchte ich auch haben.
1: Ist leider schon zu alt.
0: Naja, gut. Wie ihr euch da bewerben könnt, wenn ihr nicht zu alt seid, dann findet ihr das auf radioessen.de, wo ihr natürlich auch alle weiteren Nachrichten findet. Und unsere Meldungen hört ihr auch immer in der Radioessen-App über UKW oder auch DAB+. Die Wetteraussichten hört ihr da natürlich genauso. Die habe ich jetzt nämlich für euch noch für den späten Abend oder späten Nachmittag und frühen Abend so rum. Ja, die Farbe wechselt ja über uns immer schon den ganzen Tag. Jetzt ist immer wieder so ein bisschen dunkelgrauer geworden, zumindest hier über der Innenstadt. Hellgelb hatten wir aber auch schon dabei. In der Nacht wird es natürlich dunkel, aber sogar noch dunklere Wolken kommen dann, denn dann wird der Regen wieder zurückkommen und auch ordentlich abregnen, vor allen Dingen auch morgen am Feiertag. Gucken wir noch schnell auf die Gradzahl. An der Radio Essen Wetterbude in Vogelheim haben wir aktuell 19 Grad. Das ist auch morgen so das höchste der Gefühle. Von daher können wir uns darauf schon mal einstellen für den Feiertag. Dann sind wir beim Radio Essen Verkehrsservice noch. Der Berufsverkehr rollt noch. Alle wollen schnell in den Feierabend. Da ist die A40 noch in beide Richtungen kommen.

0: komplett voll. Also wenn ihr von Bochum Richtung Essen und Mülheim wollt, könnt ihr eigentlich komplette Stauriege durchtuckern. Dann von Mülheim-Winkhausen zurück Richtung Bochum bis Huttrop. Da ist auf jeden Fall auch Stau 20 Minuten plus mindestens. Auf der A42, da steht ihr noch auch in beide Richtungen zwischen dem Kreuz Essen Nord und Herne im Stau, immer wieder stockend. Und auf der A52 ist es vor allen Dingen noch Düsseldorf Richtung Essen. Zwischen Essen Süd und dem Dreieck Essen Ost 10 Minuten dauert es da länger. Die Hauptstraßen sind auch hier und da noch voller im Essener Stadtverkehr, zum Beispiel Frintropper Straße und Altendorfer Stadtauswärts, beide voller. Dann an der Gladbecker Stadtauswärts braucht ihr länger, an der alten Essener Straße in beide Richtungen Stau oder auch am Werdener Berg in beide Richtungen stockender Verkehr. Geblitzt werdet ihr an der Hafenstraße Stadtauswärts von einem der Knöllchenkalles und die Nicole hat auch an der Helenstraße Richtung Altendorfer Straße den Knöllchenkalle gesehen. Vielen Dank und gute Fahrt.
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2: Ja.
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0: Das wollte ich hören. Larissa Schmitz hier. Hallo.
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0: eine letzte kurze Woche haben wir noch. Viele von uns stecken mittendrin, ne? Danach müssen wir bis Weihnachten warten. Oh. Also holen wir nochmal alles raus, ne? Und einer bereitet sich auf seine vielen Aktivitäten auch ganz akribisch vor.
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2: Erkennt ihr Decathlon? Das ist doch dieser Indoor-Spielplatz mit Einkaufsmöglichkeiten. Sozusagen ein Bälleparadies mit SD-Kasse. Das ist einer der wenigen Läden, wo du als einfacher Kunde Helm tragen solltest. Ja, kann ja immer sein, dass dich ein 7-Jähriger auf dem City-Roller umwämmst. Ja, oder du gerade nach Sportsocken guckst und auf einmal einen Basketball an die Rübe kriegst. Ich wollte mir da mal ein Zelt angucken. Und da hat einfach einer drin gewohnt. Ein Kumpel von mir hat da mal gearbeitet. Man kriegt da sogar so Schulungen für die einzelnen Sportbereiche. Damit bist du kein Experte, aber am Ende des Tages kannst du Fußballschuhe von Schwimmflossen unterscheiden und das reicht ja. Gesundes Halbwissen eben. An sich kein Thema. Allerdings in der Kletterabteilung, boah, ist das eher ungesunde Ahnungslosigkeit. Aber egal, ob du was findest oder nicht, irgendwas kaufst du ja eh. Guck mal, bei Ikea hast du Teelichter und Hotdog und bei Decathlon eben Proteinriegel und irgendeinen Ball vorne an der Kasse. Oder eine Campinglampe, die gleichzeitig auch Nudelsieb ist. Und immer dran denken, der Weg ist das Ziel, aber zu Hause ist am schönsten.
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schreit sich zum Feierabend hier nochmal die Seele aus dem Leib. Ihr hört Radio Essen und es ist zwar noch nicht Halloween, aber ihr könnt euch gruseln ab morgen wieder. Der sechste Teil von diesem Horrorklassiker kommt ins Kino. Ja, Scream 6 kommt in die Kinos. Das guckt sich der Kollege Robert Jans gleich hier genauer an. Bei Radio Essen nach 18 Uhr. Ich bin Larissa Schmitz, wünsche euch einen schönen Feiertag. Jetzt mit Pitbull und Timba noch für euch.

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11: 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Kommt gut durch den Abend. 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
1: Mit Malte Halbricht. Guten Abend. Wenn es um künstliche Intelligenz, Cloud-Dienste oder Online-Netzwerke geht, dann sind wir in Europa ziemlich von den großen US-Konzernen abhängig. Die EU-Kommission will das ändern mit einem großen Gesetzespaket, das sie heute in Brüssel vorgestellt hat. Danny Hopper aus dem News-Team. Wie soll Europa in Zukunft denn unabhängiger von den USA werden?
2: Also zum einen soll der Bau neuer Rechenzentren gefördert werden, die große Datenmengen für künstliche Intelligenz und Cloud-Dienste verarbeiten können. Außerdem soll es Fördergelder für die Herstellung von Halbleitern und Maschinen dafür geben, da ist man von China und Taiwan abhängig. Die Chips sind ja die Grundlage für Computer und KI und sie stecken in Autos und Smartphones, ist also ein riesiger Markt und deshalb will die EU selbst mehr Chips produzieren. Auch Genehmigungsverfahren sollen in Zukunft beschleunigt werden und Behörden, Regierungen, die Polizei oder Krankenhäuser sollen nur noch Cloud-Dienste und KI-Modelle nutzen, bei denen ihre Daten auf europäischen Servern bleiben.
1: Dass die EU hier unabhängiger werden will, hat ja auch mit US-Präsident Trump zu tun.
2: Genau, denn seitdem er wieder im Amt ist, ist da die Sorge vor einem Killswitch, also die Befürchtung, dass Trump den Europäern Verbindungen und amerikanische Technologien abschneiden könnte, wenn er mit ihnen unzufrieden ist. Das hat im vergangenen Jahr zum Beispiel schon der internationale Strafgerichtshof in Den Haag zu spüren bekommen. Da hatte Trump mal eben mehreren Richtern den Zugang zu Amazon, Google und ihren Visa-Kreditkarten sperren lassen. Auf die US-Anbieter wird die EU aber trotzdem nicht verzichten können, dazu sind sie einfach zu dominant und werden es auch bleiben.
1: Danke, Danny. Und jetzt weitere Meldungen, kurz und knapp. Deutschland bekommt keinen Sitz im UN-Sicherheitsrat. Bei der Wahl in New York ist die deutsche Kandidatur schon im ersten Wahlgang gescheitert. Das teilte die Präsidentin der UN-Generalversammlung Baerbock mit. Die beiden Sitze für westeuropäische Länder in dem mächtigen Sicherheitsrat gehen stattdessen an Österreich und Portugal. Die Bundesregierung setzt sich für mehr Recycling und die Reparatur von Produkten ein. Dazu hat das Bundeskabinett ein Aktionsprogramm zur nationalen Kreislaufwirtschaftsstrategie beschlossen. Geplant sind zum Beispiel digitale Produktpässe, sodass der Kunde schon im Geschäft abrufen kann, ob das Gerät reparabel ist oder wie es entsorgt wird. Im Mai hatte jedes vierte neu zugelassene E-Auto in Deutschland einen reinen Elektroantrieb. Fast 60.000 waren das. Das Kraftfahrtbundesamt meldete einen Anstieg von rund 39% im Vergleich zum Vorjahresmonat. Als Gründe werden die hohen Spritpreise und die neue staatliche Kaufprämie genannt. NRW-Innenminister Reul hat ein gemischtes Fazit des Klimacamps in Hamm gezogen. Laut Polizeibilanz gab es rund 160 in Gewahrsamnahmen, 280 Platzverweise und 18 Strafanzeigen. Viele hätten sich nicht mehr unter Kontrolle gehabt, sagte Reul. Laut Innenministerium waren am Freitag und Samstag jeweils mehr als 2000 Polizistinnen und Polizisten im Einsatz. Zu dem fast zweiwöchigen Camp und den Protesten gegen fossile Energieträger hatten mehrere Organisationen aufgerufen. Unter den Teilnehmern war zwischenzeitlich auch die schwedische Aktivistin Greta Thunberg. Und das waren die Nachrichten mit Malte Albrecht.
3: Das Wetter. Jetzt am Abend geht es mit einem Wechsel aus Sonne und Wolken weiter. Örtlich sind aber auch noch Schauer mit dabei. So geht es dann auch durch den Abend und rein in die Nacht. Es kann also auch da immer wieder einen Schauer geben. Vereinzelt sind auch Gewitter möglich. Die Temperaturen sinken auf 16 bis 10 Grad. Morgen am Feiertag auch wieder sehr wechselhaft. Sonne, Wolken und Regen. Gewitter mit Starkregen sind auch nicht ausgeschlossen. Das Ganze dann bei bis zu 21 Grad.
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3: Da ist aktuell viel los auf den Straßen, darum die Meldungen ab 40 Minuten Zeitverlust. Starten wir mit der A1 Dortmund-Köln zwischen Gevelsberg und Remscheid-Lennep. 12 Kilometer, da verliert ihr eine Stunde. 50 Minuten obendrauf kommen auf der A4 Köln-Aachen zwischen Kerpen und Merzenich 7 Kilometer Stau. Dann 40 Minuten auf der A42 Kamp-Lindfort in Fahrtrichtung Dortmund zwischen Gelsenkirchen-Zentrum und dem Kreuz Herne 7 Kilometer Stau. Und dann noch die A59 Köln-Bonn zwischen Köln-Wahn und dem Dreieck St. Augustin-West. 6 Kilometer Stau, da noch mal knapp 50 Minuten plus. Allen unterwegs eine gute Fahrt, kommt gut an.
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3: Hallo zusammen, Robert Jantz ist hier am Mittwochabend. Morgen ist Feiertag, also ich hoffe, ihr habt alles richtig gemacht und startet jetzt in euer langes Wochenende. Ich habe das nicht geschafft, ich habe das irgendwie verkackt auf gut Deutsch, aber das ist ja das Geile an meinem Job. Ich freue mich, weil dann kann ich auch morgen wieder Zeit mit euch verbringen. Wir starten jetzt erstmal rein mit Musik aus den 90ern. Genauer gesagt aus dem Jahr 1995. Ich habe euch Take That mitgebracht mit A Back for Good. Und der Song, der ja, ist auch nach 30 Jahren immer noch einfach top.

0: Good Old Days. Und es gibt so Filme, mit denen ist man irgendwie aufgewachsen. Oh Gott, das klingt zu pathetisch. Nee, aber man ist irgendwie, ne, man kennt die halt einfach aus seiner Jugend. Und dazu gehört für mich ganz persönlich Scary Movie. Wobei ich eigentlich nur die ersten beiden Teile gesehen habe. Und gut, ich habe mich auch humortechnisch weiterentwickelt. Aber wenn ich an so ein paar Szenen denke, muss ich trotzdem noch schmunzeln. Das ist ja eine ganze Filmreihe, Kino Maniac Albrecht. Und jetzt gibt es tatsächlich einen neuen, einen sechsten Teil, der morgen ins Kino kommt.
1: Er hat sie abgestochen!
2: Nicht sie! Meine Pronomen sind they, them! Er hat them abgestochen!
3: Tja, wer sowas lachen kann und dann auch noch vergessen hat, wie grausam unlustig der letzte Teil war, der kann sein Geld gern bei Scary Movie 6 versenken. Eine Wurzelbehandlung ohne Narkose, versteht sich, hätte ich mehr Spaß.
0: Kurz und knackig. Ich würde sagen, die Message ist angekommen. Jörg findet's blöd. Danke dir. Gut, dann spare ich mir auch das Geld.
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1: Mit Kathi Strickeling um 18.30 Uhr. Guten Abend. Zwei Polizisten aus Essen dürfen nicht mehr im Polizeidienst arbeiten. Das hat das Verwaltungsgericht Düsseldorf entschieden. Die Männer hätten nicht nur das Ansehen der Polizei geschädigt, sondern auch das Vertrauen der Bevölkerung gebrochen, sagt das Gericht. Sie hatten einen Kollegen gedeckt, der bei einem Einsatz einem wehrlosen Mann ins Gesicht geschlagen haben soll. Dafür wurden sie schon zu 7 Monaten auf Bewährung verurteilt und wurden jetzt vom Gericht offiziell gefeuert. Es waren dramatische Bilder Mitte Mai in Steele. Ein 14-jähriger Junge ist in die Ruhr gegangen und danach verschwunden. Trotz einer großen Suchaktion der Feuerwehr, DLRG und Polizei konnte der Junge nur noch tot aus dem Wasser geborgen werden. Inzwischen liegen die Obduktionsergebnisse vor. Demnach war der Tod des Jungen ein tragischer Unfall. Er ist ertrunken. Es gab auch keine Hinweise auf ein Fremdverschulden, sagt die Polizei. Und auch das ist heute wichtig. Die Gewerkschaft Verdi hat für morgen und übermorgen erneut zum bundesweiten Warnstreik im Einzelhandel aufgerufen. Verdi fordert 7% mehr Lohn. In mehreren Städten sind große Kundgebungen geplant, darunter auch nebenan in Bochum. In Essen wird der Streik erfahrungsgemäß keine großen Auswirkungen haben.
0: Und jetzt die gute Nachricht.
1: Kinder aus Essen dürfen mitentscheiden, und zwar welcher Kinderfilm den Emmy-Preis bekommen soll. Für die 43. Kinderfilmtage werden wieder Mitglieder der Kinderjury gesucht. Ihr könnt euch bewerben, wenn ihr nach den Sommerferien in die 5. Klasse und allgemein gerne ins Kino geht. Die Frist läuft noch bis Ende Juni. Und das waren die Radio Essen Nachrichten mit Kathi Strickeling. 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
2: Das Wetter. Im Moment ist es teils freundlich, teils wolkig. Hier und da gibt es nochmal einen Schauer. So ähnlich läuft der Abend dann auch erstmal weiter. Also mal trocken, mal nass. In der Nacht kühlt es sich auf 16 bis 10 Grad ab. Schauen wir auf morgen, da bleibt das Wetter ja dann wechselhaft. Sonne, Wolken und Schauer wechseln sich ab. Gewitter und Starkregen sind leider auch möglich. Dazu bis 21 Grad in der Spitze.
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2: Wir checken die Lage auf den Straßen mit den Meldungen ab einer halben Stunde Zeitverlust. Da haben wir die A1 Dortmund-Köln zwischen Gevelsberg und Remscheid-Lennep. 11 Kilometer, da verliert ihr eine Stunde.

0: 50 Minuten obendrauf auf der A4 Köln-Aachen zwischen Elsdorf und Merzenich. 6 Kilometer da und nochmal 6 Kilometer auf der A59 Köln-Bonn zwischen Köln-Wahn und dem Dreieck St. Augustin-West. Macht da eine halbe Stunde plus. Allen unterwegs eine gute Fahrt, kommt gut an.
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0: Hi zusammen, Robert Jans ist hier am Mittwochabend. Morgen ist Feiertag und da spreche ich doch gleich mal mit unserem selbsternannten Feiertagsexperten Leo Arrighi. Der wird uns gleich mal sagen, worauf es denn da so morgen ankommt. Vorher noch ein bisschen Musik und da starten wir mit Mark Forster. Der ist mit neuer Musik zurück und der Titel sagt eigentlich schon alles. Hier ist er mit

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0: Musik von Evermax geht's durch diesen Mittwochabend, der sich für viele anfühlt von euch wie ein Freitagabend, denn morgen ist Feiertag. Frohen Leichnam, also irgendwie ausschlafen, den Brückentag planen, wenn man ihn rechtzeitig organisiert hat, irgendwo rausfahren oder vielleicht auch einfach mal chillen und nichts machen, ist ja auch mal nett. Leute, in jedem Fall freuen wir uns. Kollege Leo Arrighi, du bist heute mal unser Feiertagsexperte. Das finde ich sehr gut. Fangen wir mal beim Verkehr an. Wie voll wird's denn jetzt auf den Straßen?
1: Ja, heute Nachmittag war relativ viel los. Der ADAC hatte im Voraus gesagt, so zwischen 13 und 18 Uhr wird's voll werden. Aber dann ist ja heute noch ziemlich unvorhergesehen die Brückensperrung in Bonn dazugekommen. Deswegen von Bonn aus Stau bis nach Köln. Auch die Innenstadt muss ziemlich überlastet gewesen sein. Ja, krasse Nummer.
0: Ja, wie sieht's denn wettertechnisch aus? Also jetzt heute Abend ja so ein Mix aus Sonne und Wolken.
1: Ja, es wird recht wechselhaft. Ja. Wir kriegen tagsüber so Temperaturen zwischen 17 und 19 Grad. Der Deutsche Wetterdienst rechnet rund um Frohen Leichnam mit Schauern und auch Gewittern. Gegen Abend soll es dann ein bisschen auflockern. Da könnte man die Sonnenbrille dann doch noch mal rausholen zum Feiertag.
0: Naja, das klingt jetzt zu sehen. Ja, aber wir sind ja auch gut darin, es mit der richtigen Kleidung auch bei jedem Wetter vor die Tür zu schaffen. Wenn man raus möchte, ne? Was geht denn so in NRW?
1: Generell natürlich die Frohen Leichnamsprozession. In Köln ist die besonders groß. Seit über 800 Jahren gibt es die da. Und kleiner Funfact, diese ganze Sache, dass man an Frohen Leichnam überhaupt durch die Straßen zieht, die kommt auch ursprünglich aus Köln.
0: Ach krass. Wie sieht's so festivalmäßig aus jetzt am langen Wochenende? Geht denn da was?
1: Ja, viele sind jetzt schon auf dem Weg zu Rock am Ring. Ist ja jedes Jahr wirklich so ein Großereignis. Läuft vom 5. bis zum 7. Juni am Nürburgring. Mit dabei dieses Jahr unter anderem Linkin Park oder Limp Bizkit. Und dann schauen wir uns auch mal ein bisschen in NRW um. Da gibt's in Netphen zum Beispiel das Freak Valley Festival. Ist so ein bisschen nischiger. Die spielen so psychedelischen Rock und sowas. Also ich meine, wer drauf steht, gerne. Oder am Biggesee, da läuft das Biggesee Open Air bis Sonntag. Da spielen zum Beispiel dann Roxette, aber auch Sido und Tom Gregory.
0: Hör mal, dann wissen wir jetzt Bescheid. Verkehr im Blick behalten, ja, die richtige Jacke nicht zu weit weglegen und ansonsten das Beste aus dem freien Tag machen. Danke dir, Leo, und euch morgen einen schönen Feiertag.
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1: Mit Malte Albrecht. Schönen guten Abend. Der Onlinehandel bekommt die Konsumflaute bei uns in Deutschland nicht zu spüren. Im Gegenteil, er boomt geradezu. Das hat der Handelsverband Deutschland mitgeteilt. Und das hat auch etwas mit künstlicher Intelligenz zu tun. Mehr zum Thema hat Thorsten Adolfs.
2: Immer mehr Menschen nutzen schlaue KI-Helfer, um ganz gezielt beim Einkaufen zu sparen, so der Verband. So kann innerhalb von Sekunden der günstigste Preis gefunden werden. Viele Menschen vertrauen der künstlichen Intelligenz beim Vergleich von Produkten mittlerweile sogar mehr als klassischen Kundenbewertungen. Aber die volle Kontrolle wollen die Kunden trotzdem nicht abgeben. Die meisten lehnen es ab, dass die KI komplett autonom für sie einkauft. Laut Handelsverband läuft der Onlinehandel auch deshalb deutlich besser als der in den Geschäften, weil Kunden dabei Zeit sparen und nicht zu den Läden fahren müssen. Besonders beliebt ist das Ganze mittlerweile sogar bei den über 55-Jährigen und auch beim täglichen Einkauf, zum Beispiel bei Lebensmitteln oder Drogerieartikeln, greifen immer mehr Leute zum Smartphone, statt den klassischen Weg in den Supermarkt zu gehen.
1: Und jetzt weitere Meldungen in Kurzform. Deutschland ist mit seiner Kandidatur für einen Sitz im UN-Sicherheitsrat gescheitert. Bei der Wahl in New York setzten sich Portugal und Österreich durch. Das teilte die Präsidentin der UN-Generalversammlung, Baerbock, mit. Deutschland hatte sich um einen Sitz für die Jahre 2027 und 2028 beworben. Der Sicherheitsrat ist das einzige UN-Gremium, das Beschlüsse mit völkerrechtlich bindender Wirkung für alle Mitgliedstaaten fassen kann. In Hessen darf der Verfassungsschutz die AfD als rechtsextremen Verdachtsfall einstufen und sie beobachten. Das hat das Verwaltungsgericht Wiesbaden entschieden und wies eine Klage der AfD ab. Es gebe genügend Anhaltspunkte für Bestrebungen des Landesverbands, die sich gegen die freiheitliche demokratische Grundordnung richten, hieß es. In Spanien sind im Mai rund 100 Menschen im Zusammenhang mit der Hitze gestorben. Das Gesundheitsministerium spricht von einem neuen Höchstwert. Im Mai war es in mehreren spanischen Städten tagelang ungewöhnlich heiß für die Jahreszeit, vor allem im Norden des Landes. Was die WM-Stimmung angeht, gibt es in Deutschland noch Luft nach oben. Auch der Optimismus ist steigerungsfähig. Laut einer Studie der Uni Hohenheim glauben aktuell 20% der Menschen hier, dass Deutschland Fußball-Weltmeister wird. Mehr als die Hälfte geht von einem Ausscheiden spätestens im Viertelfinale aus. Die Nationalelf verliere im Langzeitvergleich langsam ihre frühere Sonderstellung als WM-Favorit bei den Fans, sagt die Studie. Dafür steigen Spanien und Frankreich immer weiter auf. Die Uni hat auch nach der Beliebtheit der Spieler gefragt und immerhin gibt es hier Top-Werte. Florian Wirtz, Joshua Kimmich und Dennis Undaff werden in puncto Sympathie und Leistungsstärke am besten bewertet. Auch weit oben im Ranking stehen Kai Havertz, Leon Goretzka und Jonathan Tah. Manuel Neuer war zum Zeitpunkt der Befragung noch nicht für den Kader nominiert und wurde deshalb nicht erfasst. Und das waren die Nachrichten mit Malte Albrecht.
3: Das Wetter.
4: Jetzt am Abend wechseln sich längere trockene Phasen ab mit etwas Sonne, Wolken und vereinzelt auch noch Schauern. In den nächsten Stunden bleibt es auch erstmal so. Örtlich kann auch nochmal ein Gewitter dabei sein. Später in der Nacht liegen die Werte dann bei 16 bis 10 Grad. Schauen wir auf morgen am Feiertag. Da geht es dann wechselhaft weiter. Also etwas Sonne, viel Wolken, immer mal wieder Regen und auch einzelne kräftige Gewitter sind möglich. Dann sind 21 Grad in der Spitze drin.
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4: Wir schauen auf die Meldungen ab 25 Minuten Zeitverlust. Da haben wir die A1 Dortmund-Köln zwischen Wuppertal-Langerfeld und Remscheid-Lennep. 7 Kilometer eine Stunde verliert ihr da. Dann die A2 Dortmund-Hannover zwischen dem Kreuz Bielefeld und Ostwestfalen-Lippe. 10 Kilometer, auch da kommt eine Stunde obendrauf. 45 Minuten auf der A43 Wuppertal-Recklinghausen zwischen Sprockhöhe.

0: Eifel und Wittenhäfen, 4 Kilometer dort. Dann die A44 Dortmund-Kassel zwischen Marsberg und Warburg, 8 Kilometer, 35 Minuten. Und dann noch die A44 Kassel-Dortmund zwischen Bräuner und Diemelstadt, 7 Kilometer Stau, aktuell 45 Minuten plus. Da gab es einen Unfall und der linke Fahrstreifen ist dort aktuell gesperrt. Allen unterwegs eine gute Fahrt, kommt gut an.
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0: Hi zusammen, Robert Jantz ist hier und jetzt hab ich für euch einen Song, der passt eigentlich ganz gut dazu, dass das ja irgendwie auch so ein kleiner Freitag ist heute, denn morgen ist ja Feiertag und wenn's gut läuft, heißt das für euch, heute geht's ins lange Wochenende. So, was habe ich mitgebracht an Musik, sage ich euch, von Rosé und Bruno Mars, Aparté, entstanden aus einem koreanischen Trinkspiel, der Song. Und ja, also ihr müsst jetzt natürlich irgendwie nichts trinken, ist ja klar, der Song läuft auch ohne Getränk, aber mit geht's natürlich auch.

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1: Malik Harris, Lie to

0: Neue Musik von Malik Harris war das. Ich weiß nicht, wie das bei euch so im Freundeskreis ist. Bei mir ist die Vorfreude auf die WM in Kanada, Mexiko und den USA ist aber noch überschaubar. Aber dennoch, in einer Woche ist es soweit. Heißt, mit anderen Worten, noch genug Zeit, sich mit Fanartikeln einzudecken und Tippspiele zu organisieren. Dann kommt die Stimmung ja quasi von ganz allein. Kollege Julian Degler, du hast ein paar Tipps gesammelt. Julian, welche Fanartikel sind denn zur WM jetzt im Trend?
1: In diesem Jahr verschenken viele Unternehmen Gratis-Shirts zur WM mit ihrem Logo. Vor 2 Jahren war das Vergleichsportal Check24 damit sehr erfolgreich. Die Shirts waren auf den Fanmeilen allgegenwärtig. Und auf diesen Trend springen jetzt andere auf. Edeka zum Beispiel hat an einem Aktionstag ein Fanshirt ab einem Einkaufswert von 50 Euro verschenkt. Und bei Teddy gibt es ab einem Einkauf von 5 Euro ein Trikot gratis. Vorher muss ich mich aber für den Newsletter anmelden. Und zu den Klassikern zählen natürlich Sonnenbrillen, Hüte, Fähnchen, Flaggen oder auch Blumenketten in Schwarz-Rot-Gold.
0: Oh, schick. Was kostet denn so ein offizielles WM-Trikot der DFB 11?
1: Ja, wer das offizielle WM-Heimtrikot der Nationalmannschaft zu den Spielen tragen möchte, muss tiefer in die Tasche greifen. Das Heimtrikot mit den schwarz-rot-goldenen Streifen kostet im DFB-Fanshop 100 Euro. Das gleiche gilt für das Auswärtstrikot in Blau mit türkisfarbenen Elementen. Die beiden Kindertrikots liegen jeweils bei 75 Euro. Das Aufwärmtrikot ist übrigens etwas erschwinglicher und liegt für Erwachsene bei 70 Euro.
0: Ja, ich glaube, dann nehme ich das Kindertrikot. Dann kommt mein Bizeps auch zur Geltung. Spaß beiseite. Also in einer Woche ist es soweit. Dann startet die WM. Also könnt ihr euch nur eindecken mit Fanartikeln. Habt noch Zeit. Danke dir, Julian. 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
1: Am 3. Juni mit Kathi Strickeling. Hallo zusammen. Ein Fußgänger hat im Februar einen Schädel und weitere Knochen im Schellenberger Wald entdeckt. Jetzt ist klar, zu wem die Knochen gehören. Anna Fia aus den Radio Essen Nachrichten. Wer ist die tote Person?
2: Die Knochen wurden rechtsmedizinisch untersucht und dabei kam heraus, bei der toten Person handelt es sich um eine 78-jährige Frau. Laut Polizei Essen wurde sie seit 2022 vermisst. Damals habe sie ihre Wohnung verlassen und sei dann einfach spurlos verschwunden. Aktuell gehen die Ermittler nicht von einem Gewaltverbrechen aus. Die genaue Todesursache müssen sie aber noch herausfinden.
1: Und auch hier gibt es traurige Gewissheit. Nachdem ein 14-jähriger Junge im Mai in der Ruhr ertrunken ist, kann die Polizei jetzt die Todesursache bestätigen. Der Junge ist am 23. Mai im Bereich Grenntor an der Eisenbahnbrücke in Steele in die Ruhr gegangen und verschwunden. Trotz einer groß angelegten Suchaktion konnte er nur noch tot geborgen werden. Ja, und die Obduktion hat jetzt bestätigt, es war ein tragischer Unfall. Der Junge ist ertrunken und es gibt keine Hinweise auf ein Fremdverschulden. Und bleiben wir noch kurz beim Thema Polizei. Zwei Polizisten aus Essen dürfen nicht mehr im Polizeidienst arbeiten. Das hat das Verwaltungsgericht Düsseldorf entschieden. Die Männer haben nicht nur das Ansehen der Polizei geschädigt, sondern auch das Vertrauen der Bevölkerung gebrochen, sagt das Gericht. Sie hatten einen Kollegen gedeckt, der bei einem Einsatz einem wehrlosen Mann ins Gesicht geschlagen haben soll. Dafür wurden sie 2023 schon zu 7 Monaten auf Bewährung verurteilt und jetzt vom Gericht aus dem, Zitat, Beamtenverhältnis entfernt, also quasi gefeuert. Der Schriftzug über dem Handelshof soll modernisiert werden. Die alten Neonleuchten sollen gegen moderne LED-Lampen ausgetauscht werden. Das spart auf Dauer Strom und Kosten für die Wartung. Anna Bartel aus den Radio Essen Nachrichten. Was soll denn dann bald über dem Handelshof am Eingang der Innenstadt stehen?
3: Einfach nur noch Essen. Früher stand da noch die Einkaufsstadt. Da die Lampen aber immer wieder ausgefallen sind, waren da manchmal schon sehr komische Sachen zu lesen. Außerdem haben viele Essener gesagt, Einkaufsstadt stimmt ja auch nicht mehr. Dann stand die Volkwangstadt über dem Handelshof. Auch die stadtbekannten Influencer Essen, diese haben kurzzeitig ihr Logo da oben platziert. Die Eigentümerin des Gebäudes hat jetzt alle Diskussionen beendet und ist nur mit dem einfachen Essen einverstanden.
1: Ja, und das leuchtet ja gerade schon oben auf dem Handelshof. In einer Radio-Essen-Umfrage sagt ihr das dazu.
4: Langweilig. Alles besser als nur Essen, würde ich sagen.
5: Essen steht für Essen. Punkt. Da weiß jeder Bescheid.
6: Ich fand so einen Slogan darunter eigentlich schon immer ein bisschen besser, ne? So, weil das ist ja schon ziemlich, man sieht es ja vom Hauptbahnhof da hinten immer ziemlich gut, guckt dann so rüber, auch Leute, die aussteigen. Also wenn da so ein kleiner Slogan drunter steht, das passt da eigentlich schon immer ganz gut, weil irgendein Stadtmotto hat man ja eigentlich.
1: Naja, jetzt bleibt es erstmal einfach bei Essen. Es werden aber, wie gesagt, noch die Lampen ausgetauscht, damit sie nicht ständig ausfallen. Und das kostet dann nochmal rund 225.000 Euro. Mütter, die in Essen mit einem Baby oder einem Kleinkind unterwegs sind und dann stillen wollen, stehen oft vor größeren Herausforderungen. Es fehlen die ruhigen Ecken, wo Kinder gestillt werden können und wo Stillen als selbstverständlich angesehen wird. Das soll sich jetzt ändern. In Essen sollen stillfreundliche Orte sichtbar werden, zum Beispiel durch Aufkleber oder auf einer digitalen Karte. Keine Hilfe mehr bei den Hausaufgaben und im Unterricht. Darauf müssen sich möglicherweise die Kinder an 4 Grundschulen

0: hier in Essen einstellen. Der Grund: Das Bildungsprojekt der Malteser steht vor dem Aus. Bisher wurde es von EU-Fördergeldern finanziert, doch damit ist jetzt Schluss. Jetzt hoffen die Malteser auf Spenden von Stiftungen und Unternehmen. Betroffen wären unter anderem die Kant-Schule aus Katernberg und die Joachim-Schule aus Krai. Dann hier noch zwei Hinweise zum Feiertag für euch. Wenn ihr noch dringend was bei der Stadtverwaltung erledigen müsst, dann seid ihr jetzt wahrscheinlich schon zu spät dran. Die Ämter sind morgen ja regulär zu und in den meisten Ämtern ist dann am Freitag Brückentag angesagt. Zum Beispiel bei der Kfz-Zulassungsstelle, bei den Bürgerämtern oder auch beim Jobcenter. Eine Übersicht mit allen betroffenen Ämtern findet ihr nochmal auf radioessen.de. Außerdem bleibt auch die Zentralbibliothek in der Innenstadt voraussichtlich noch bis Samstag geschlossen. Das hat jetzt aber nichts mit den Feiertagen zu tun, sondern seit Ende Mai gibt es dort Probleme mit der Lüftung und die Bibliothek kann eben erst wieder öffnen, wenn diese Probleme gelöst sind. Also wie immer habe ich aber auch noch eine gute Nachricht für euch. Kinder aus Essen dürfen mitentscheiden, und zwar welcher Kinderfilm den Emmy-Preis bekommen soll. Für die 43. Kinderfilmtage werden wieder Mitglieder der Kinderjury gesucht. Ihr könnt euch dafür bewerben, wenn ihr nach den Sommerferien in die 5. Klasse und allgemein gerne ins Kino geht. Dann schaut ihr euch Filme an und entscheidet, welcher am Ende das Preisgeld von 1.000 Euro bekommen soll. Die Bewerbungsfrist läuft noch bis Ende Juni und wie ihr euch bewerben könnt, das lest ihr auf radioessen.de.
1: Und das war überregional wichtig.
0: Die Gewerkschaft Verdi hat für morgen und übermorgen erneut zum bundesweiten Warnstreik im Einzelhandel aufgerufen. Verdi fordert 7% mehr Lohn. In mehreren Städten sind große Kundgebungen geplant, darunter auch nebenan in Bochum. In Essen wird der Streik aber erfahrungsgemäß keine großen Auswirkungen haben. Die nächsten Nachrichten aus Essen hört ihr dann wieder am Freitagmorgen ab 6 Uhr hier bei Radio Essen. Ich wünsche euch einen schönen Feiertag.
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3: Das ist wirklich eine wechselhafte Angelegenheit. Es gibt ganz viele Wolken. Zwischendurch tun sich aber auch mal so ein paar Lücken auf und die Sonne kämpft sich durch und örtlich sind auch Schauer möglich. Also alles mit dabei. Bis in die Nacht bleibt das auch erstmal so. Einzelne Gewitter sind auch weiter möglich. Später wird es auch kühler mit 16 bis 10 Grad. Morgen an Fronleichnam brauchen wir wieder den Regenschirm. Es gibt Sonne, Wolken, Schauer und teils auch Gewitter. Sehr wechselhaft, also wieder bis 21 Grad in der Spitze.
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3: Wir checken die Lage und ich sag euch die Meldungen ab 20 Minuten Zeitverlust. Da haben wir die A1 Dortmund-Köln zwischen Wuppertal-Langerfeld und Remscheid-Lennep. 6 Kilometer, eine Stunde kommt da oben drauf. Dann die A2 Dortmund-Hannover zwischen dem Kreuz Bielefeld und Ostwestfalen-Lippe. 10 Kilometer Stau, 50 Minuten. Da ist die Fahrbahn aktuell auf 2 Fahrstreifen verengt. Da gab es einen Unfall mit mehreren Autos. Fahrt da bitte dementsprechend vorsichtig bzw. bildet falls nötig eine Rettungsgasse. Dann die A43 Wuppertal-Recklinghausen zwischen Sprockhövel und Wittenhäfen. 6 Kilometer, eine halbe Stunde. Dann die A44 Dortmund-Kassel zwischen Marsberg und Warburg. 10 Kilometer, 45 Minuten plus. Und dann die A44 Kassel-Dortmund zwischen Bräuner und Diemelstadt. 5 Kilometer Stau, 41 Minuten plus. Auch hier gab es einen Unfall. Fahrt bitte überall, alle vorsichtig und kommt gut an.
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3: Robert Jantz ist hier und ja, ich weiß, es ist erst Mittwoch. Aber manchmal kann man sich den Freitag ja auch einfach mal früher holen. Von mir aus auch zerren. Ist mir doch völlig egal. The Cure haben genau dafür 1992 einen perfekten Song gebastelt. Friday I'm in Love. Und der passt ja perfekt, weil ja, heute ist zwar Mittwoch, aber morgen ist der Feiertag. Heißt, irgendwie ist auch Freitag.

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0: So, jetzt ziehen wir die Gitarren hier mal wieder raus aus dem Verstärker. Das war Nickelback.
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0: Am 27. Juni verwandelt sich das Areal um den Fühlinger See in Köln wieder in einen riesigen Regenbogen. Dort geht das Rainbow Festival, nämlich in die zweite Runde. Mit dabei sind zum Beispiel Boney M., Kamratz oder auch Felix Jehn. Er stand letztes Jahr auch schon auf der Bühne und ist definitiv begeistert vom Publikum.
3: Vom letzten Mal ist mir besonders im Erinnerung geblieben das Publikum, dass ich halt rausgekommen bin auf die Bühne und geguckt habe und echt das Gefühl hatte, ich habe noch nie so viele queer gelesene Menschen auf einem großen Mainstream-Festival gesehen. Das hat sich irgendwie total wholesome angefühlt und war richtig schön.
0: Oh, und auch dieses Jahr legt Felix Jehn wieder am Fühlinger See auf. Dabei ist seine Setlist tatsächlich immer unterschiedlich.
3: Ja, ich spiele schon je nach Kontext auf jeden Fall ein bisschen anders. Also ich habe schon so meinen Sound und das, was ich mache, aber da kann ich natürlich in Nuancen immer variieren. Ich schaue aber vor allen Dingen auch einfach live, wie die Stimmung ist. Also ich bereite gar nicht im Detail genau vor, was ich spiele. Ich habe natürlich meine Playlisten und irgendwie eine grobe Idee. Aber ich gucke dann am Ende, wie die Stimmung vor Ort ist und was irgendwie gerade passieren soll und wie die Crowd drauf ist und wo die Reise hingeht.
0: Ja, guck mal, wie ich hier mit meiner Sendung. Ich gucke auch immer, wie ist die Stimmung, wie seid ihr drauf? Ne? Dann gucken wir mal. Eine Sache darf ich euch noch verraten und zwar Felix Jehn, der wird vorher noch eine neue Single rausbringen. Gemeinsam mit einem Künstler vom Rainbow Festival auch. Und die wird dann, ja, richtig kombiniert, natürlich dann auch live performt. Es bleibt also spannend. Und wenn ihr dabei sein möchtet, dann sichert euch schnell noch die Tickets. Und ich spiele euch jetzt natürlich auch Felix Jehn zusammen mit Weiss und Miss Lee. Hier sind sie mit Close Your Eyes.
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0: Ich bin Dirk Zeitler. Deutschland ist mit seiner Kandidatur für einen Sitz im mächtigen Sicherheitsrat der Vereinten Nationen bereits im ersten Wahlgang gescheitert. Bei der Wahl in New York unterlag die Bundesrepublik Portugal und Österreich, wie die Präsidentin der UN-Generalversammlung Baerbock mitteilte. Für Bundeskanzler Merz und seinen Außenminister Wadefuhl bedeutet das Scheitern auch einen herben Rückschlag bei den Bemühungen, Deutschland stärker als in den vergangenen Jahren als wichtigen Akteur auf der internationalen Bühne zu platzieren. Ein ukrainischer Drohnenschlag in St. Petersburg hat vor dem Wirtschaftsforum von Kremlchef Putin schwarzen Rauch über der sonnigen Millionenmetropole aufziehen lassen. Am frühen Morgen, als weitere Gäste für das bis Samstag angesetzte Großereignis eintrafen, gab es mehrere Stunden Drohnenalarm.
1: Das Bild eines starken Russlands, welches der Kreml mit dem Wirtschaftsforum in Petersburg vermitteln wollte, haben die ukrainischen Drohnen zerstört. Die Rauchschwaden sind bis ins Stadtzentrum zu sehen und überschatten auch das festlich inszenierte Forum. Eingeschlagen haben die Drohnen Medienberichten nach im Ölterminal und in einer Flottenbasis. Aus Moskau, André Berlin.
0: Die Gewerkschaft Verdi ruft in den laufenden Tarifverhandlungen im Handel erneut zu bundesweiten Warnstreiks auf. Betroffen seien morgen und übermorgen Betriebe und Unternehmen im Einzel- sowie im Groß- und Außenhandel in allen Bundesländern, wie die Gewerkschaft mitteilte.
2: Eine bodenlose Frechheit nennt die Gewerkschaft die Tarifangebote, die die Arbeitgeber zuletzt vorgelegt hatten. Verdi fordert 7% mehr Lohn. Die Arbeitgeber hatten in einigen Bundesländern 3,5% angeboten in zwei Schritten. Denn der Handelsverband Deutschland sieht angesichts der schwächelnden Konjunktur kaum Spielraum für Lohnerhöhungen. Die Gewerkschaft will jetzt mit der zweiten Streikankündigung Druck für mehr Geld machen. Wo und wie genau die Streiks für die Verbraucher spürbar wären, ist noch nicht klar. Thomas Thonfeld, Nachrichtenredaktion.
0: Zum Sport. Bundesliga-Absteiger VfL Wolfsburg hat Tobias Strobel als neuen Trainer verpflichtet. Die 38 Jahre alte Überraschungslösung kommt gegen Zahlung einer Ablösesumme vom SC Verl. Strobel erhält bei den Niedersachsen einen Vertrag bis Sommer 2028. Den westfälischen Club Verl hatte Strobel in der vergangenen Saison auf Platz 6 der dritten Liga geführt. Und das waren die Nachrichten mit Dirk Zeitler.
3: Das Wetter. Jetzt am Abend bleibt das Wetter unbeständig. Gerade gibt es neben trockenen Abschnitten auch noch vereinzelt Schauer. In den nächsten Stunden kann auch immer wieder Regen fallen. Vereinzelt sind auch Gewitter möglich, aber es ist die Ausnahme. Und später in der Nacht geht es dann runter mit den Temperaturen. Die pendeln sich ein zwischen 16 und 10 Grad. Morgen wird es dann erneut wechselhaft. Sonne ist auch mal dabei, aber auch Schauer und Gewitter. Höchstwerte bei bis zu 21 Grad.
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3: 20 Uhr ist durch und das sind die Meldungen ab 20 Minuten Zeitverlust. Da haben wir die A1 Dortmund-Köln zwischen Wuppertal-Langerfeld und Remscheid-Lennep. 5 Kilometer 40 Minuten. Dann die A2 Dortmund-Hannover zwischen Bielefeld-Süd und dem Kreuzbad Oeynhausen. 18 Kilometer eine halbe Stunde. Genauso lang dauert es auf der A40 Duisburg-Dortmund zwischen Essen-Zentrum und Essen-Krai. 3 Kilometer und nochmal 35 Minuten auf der A44 Dortmund-Kassel zwischen Marsberg und Warburg. 8 Kilometer Stau. Allen unterwegs eine gute Fahrt, kommt gut an.
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3: Hi zusammen, Robert Jans ist hier und ich finde das ja immer gemein, ne, wenn Feiertag ist und viele Leute frei haben und dann ist das Wetter so blöd. Naja, was kann man da machen? Man kann jetzt irgendwie traurig sein, sich ärgern, das hilft ja alles nichts. Mein kleiner Vorschlag, zur Güte, besser als nichts. Wir holen uns den Sommer jetzt einfach hier ins Radio. Und zwar übernehmen das für uns Luis Fonsi und Demi Lovato. Bitteschön. Hey Fonsi.

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0: Diese Mucke, die kam gerade von Bibi Rexha. New Religion hieß dieser Song. So, jetzt machen wir die Augen zu. Also vorausgesetzt, ihr seid gerade nicht im Auto, weil das könnte sonst blöd enden. Also Augen zumachen. Könnt ihr euch Atze Schröder beim Staubsaugen vorstellen oder beim Spülmaschine ausräumen? Ich auch nicht so richtig. Aber dieses Phänomen, das soll es geben, wenn man sich die aktuelle Folge von Atzes Podcast anhört.
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3: Ja, nee, ist klar.
4: Sag mal, Männer, helft ihr auch so schön im Haushalt wie ich? Ja, ich bin Vorbild. Ich bin ja vor 7 Jahren nach Hamburg gezogen und seitdem habe ich mich ganz gut entwickelt, was die Bewältigung der Hausarbeit angeht. Natürlich unter Anleitung, weil ich hatte ja echt keine Ahnung damals. So wie Udo Lindenberg im Hotel wohnen, das wäre damals für mich die beste Lösung gewesen. Aber als ich gestern Mittag nach Hause kam, war Spatzel noch bei der Arbeit und hier in der Küche stand so ein bisschen was rum. Mittagessen musste ich nur noch warm machen, das hatte sie alles vorbereitet. So, Spülmaschine war gerade durch, also erstmal das Geschirr und Besteck in die Spüle gestellt. Danach habe ich ein zauberhaftes Nickerchen auf dem Sofa gemacht. Dann Fußball-Podcast gehört, ist ja auch wichtig, weil die WM bald anfängt. Ja, und was soll ich sagen, ruckzuck war es 18 Uhr und meine Perle kam zur Haustür rein. Und dann kam natürlich auch schon die Frage, hast du die Spülmaschine ausgeräumt? Ich sag, ja klar. Sicher? Ja gut, dann räume ich sie halt nochmal aus. Wie gesagt, ich lerne ja auch noch. Ich bin doch erst im 7. Ausbildungsjahr. Küche, Schlafzimmer, Wohnzimmer, da darf ich alles schon alleine machen. Badezimmer unter Aufsicht, wo ich überhaupt nicht ran darf, sind Waschmaschine und Trockner. Da gab's mal vor Jahren ein Desaster, als ich das versucht habe. Seitdem ist Wäsche tabu für mich. Immerhin passen die Kurt Cobain-T-Shirts jetzt ihrem Patenkind. Ja.
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0: Das Wetter.
1: Jetzt gerade sind viele Wolken unterwegs. Regional kann es auch noch mal nass sein. Zwischendurch aber auch lange trockene Phasen. Das ist so das Programm für den Restabend. Auch in der Nacht bleibt es weiter unbeständig. Auch da können noch mal Schauer durchziehen. Tiefstwerte haben wir dann bei 16 bis 10 Grad. Morgen am Feiertag geht es ähnlich weiter. Sonne, Wolken, Regen und Gewitter. Dazu dann bis 21 Grad.
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1: Da immer noch recht viel los. Man merkt, dass morgen Feiertag ist. Ab 15 Minuten diese Meldungen. A2 Dortmund, Hannover zwischen Bielefeld Ost und dem Kreuzbad Innhausen. 15 Kilometer 25 Minuten. Dann die A40 Duisburg-Dortmund zwischen Essen-Hutrop und Essen-Krai. 3 Kilometer 20 Minuten. Eine halbe Stunde auf der A44 Dortmund-Kassel zwischen Marsberg und Warburg. 8 Kilometer. Und dann noch die A52 Düsseldorf-Essen zwischen Essen-Bergerhausen und dem Dreieck Essen-Ost. 1 Kilometer 17 Minuten plus. Allen unterwegs eine gute Fahrt und kommt gut an.
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1: Robert Janz ist hier. Einen schönen Abend wünsche ich euch. Schön, dass ihr mit dabei seid. Und auch jetzt geht's hier direkt weiter mit ganz viel Musik. Den Anfang macht jetzt Leonie. Und da habe ich den Song Don't Worry für euch.

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0: das war Ed Sheeran. Musst du doch kennen. Das ist so ein Satz, den würde ich so zu Freunden sagen. Digga, ist einfach so ein Wort. Nice, sag ich auch oft. Cool, natürlich, klar. Hört man ständig heutzutage. Aber vielleicht lohnt es sich ja auch mal zu schauen, welche Wörter wir so ein bisschen verloren haben. Wörter, die wir nicht mehr so auf dem Schirm haben. Sachen wie Heidewitzka oder Potzblitz sagt heute kaum noch jemand. Warum eigentlich nicht? Sind die uncool oder wissen wir vielleicht auch einfach nicht, was die bedeuten? Bei letzterem kann meine Kollegin Nele Kernchen nochmal helfen.
1: Ihr sitzt im Restaurant. Vor euch eine richtig schöne, dampfende, käsige Pizza. Ihr beißt rein und sagt, was? Boah, voll lecker. Schmeckt mega geil. Ja, kannst du machen. Aber wie wär's mal mit etwas weniger 0815? Wie wär's mit, was ein Schmackofatz? Checkt jeder sofort, passt auch in die Situation. Denn Schmackofatz kommt vom polnischen Verb smakować, was schmecken bedeutet. Eignet sich auch super fürs nächste Grillfest bei euch im Garten. Und falls euch dann einer am Grill kein Würstchen brät, sondern ein Kotelett ans Ohr labert, hab ich auch noch einen Tipp. Klar, ihr könntet sagen, lass mich mit dem Scheiß in Ruhe. Oder ihr sagt, Gillefit. Heißt so viel wie Unsinn, unnötiges Zeug. Es kommt wahrscheinlich vom französischen qui le fit, was so viel wie wer macht denn sowas meint. So, lange Rede, ganz viel Unsinn. Ich habe noch so viele Wörter, aber dann sitzen wir ja noch hier, wenn es schon stockdunkel ist. Oder besser noch, Zappenduster. Oh, Zappen, die Kurzform für Zapfenstreich in der Soldatensprache. Dieser bedeutete für die Soldaten den Beginn der Nachtruhe. Also Augen zu und Licht aus. Wobei ich sie am liebsten verwende, um liebevolle Drohungen auszusprechen. Schatz, wenn du dieses Kuddelmuddel nicht ratzfatz aufräumst, dann ist ja aber Zappenduster. Klingt gleich viel eloquenter. Ach übrigens, beleidigen in eloquent geht auch, ne? Du Pissnelke. Ich sag doch, alte Wörter machen voll Bock. Entschuldigung, ich meine, sind voll Knorke.
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1: Ich bin Doc Zeitler. Deutschland ist mit seiner Kandidatur für einen Sitz im mächtigen Sicherheitsrat der Vereinten Nationen bereits im ersten Wahlgang gescheitert. Bei der Wahl in New York unterlag die Bundesrepublik Portugal und Österreich, wie die Präsidentin der UN-Generalversammlung Baerbock mitteilte. Außenminister Wadephul räumte danach ein.
2: Es ist klar, das Ergebnis ist eine echte Enttäuschung und es ist eine herbe Niederlage.
1: Für Kanzler Merz und seinen Außenminister bedeutet das Scheitern auch einen herben Rückschlag bei den Bemühungen, Deutschland stärker als in den vergangenen Jahren als wichtigen Akteur auf der internationalen Bühne zu platzieren. Ein ukrainischer Drohnenschlag in St. Petersburg hat vor dem Wirtschaftsforum von Kreml-Chef Putin schwarzen Rauch über der Millionenmetropole aufziehen lassen. Am frühen Morgen, als weitere Gäste für das bis Samstag angesetzte Großereignis eintrafen, gab es mehrere Stunden Drohnenalarm.
3: Das Bild eines starken Russlands, welches der Kreml mit dem Wirtschaftsforum in Petersburg vermitteln wollte, haben die ukrainischen Drohnen zerstört. Die Rauchschwaden sind bis ins Stadtzentrum zu sehen und überschatten auch das festlich inszenierte Forum. Eingeschlagen haben die Drohnen Medienberichten nach im Ölterminal und in einer Flottenbasis. Aus Moskau, André Berlin.
1: Mehr als ein Drittel der Menschen in Deutschland hat regelmäßig Schlafprobleme. Das zeigte eine Befragung des Robert-Koch-Instituts. Insgesamt schlafen die Menschen in Deutschland schlechter als noch vor etwa 15 Jahren. Als mögliche Gründe nennen die Experten unter anderem die gestiegene Smartphone-Nutzung sowie gesellschaftliche Krisen wie Pandemiefolgen, den Klimawandel und militärische Konflikte. Zum Sport. In der Diskussion um einen drohenden Zwangsabstieg für den TSV 1860 München bleibt es undurchsichtig. Der Drittligist musste heute bis um 17 Uhr für die Lizenz notwendige Finanzunterlagen beim DFB einreichen. Kurz danach gab es weder von den Löwen noch vom umstrittenen Investor Hasan Ismaik eine Mitteilung. Der DFB äußert sich zu diesem Zeitpunkt des Zulassungsverfahrens generell nicht zu den einzelnen Vereinen. Die Münchner mussten heute ihre Zahlungsfähigkeit nachweisen. Dem Vernehmen nach sollen 2,7 Millionen Euro für die Lizenz gefehlt haben. Und das waren die Nachrichten mit Doc Zeitler.
4: Das Wetter. Jetzt am späten Abend ziehen weiter viele Wolken durch. Stellenweise kann es auch noch mal Schauer geben, sonst bleibt es aber auch mal länger trocken. So geht's auch erstmal weiter. 16 bis 10 Grad, das sind die Temperaturen für die Nacht. Morgen an Fronleichnam bleibt das Wetter dann sehr wechselhaft. Es gibt etwas Sonne, viele Wolken, Schauer und auch örtlich kräftige Gewitter. Maximal 21 Grad sind drin.
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4: Raus auf die Autobahn, ab 10 Minuten zwei Meldungen. Einmal die A2 Dortmund-Hannover zwischen Herford-Bad Salzuflen und dem Kreuz Bad Oeynhausen 8 Kilometer 20 Minuten und 25 Minuten auf der A44 Dortmund-Kassel zwischen Marsberg und Warburg 7 Kilometer Stau dort. Allen unterwegs eine gute Fahrt und kommt gut an.
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4: Hi zusammen, Robert Jantz ist hier und es heißt ja immer, Zeitreisen sind nicht möglich. Doch sind sie und das beweise ich euch. Jetzt geht's zurück in die 80er. Ich spiele euch Whitney Houston mit How Will I Know, 1985 veröffentlicht.

0: Alex Warren habe ich hier gespielt mit Fever Dream. Soll es überall bald strengere Baderegeln für Kinder oder Jugendliche geben, die noch nicht so richtig schwimmen können? Ist das gerechtfertigt? Das ist gerade eine ganz heiße Diskussion in den Freibädern. Klar, so, ne, wenn die Temperaturen wieder wärmer werden, die Freibäder voller werden. Ein Beispiel, der Bundesverband Deutscher Schwimmmeister, der fordert, dass Kinder und Jugendliche unter 16 Jahren ohne Bronzeabzeichen Freibäder nur noch in Begleitung eines Elternteils besuchen dürfen. Was sagt ihr dazu?
1: Es ertrinken einfach so viele Kinder, Jugendliche, Erwachsene, weil sie nicht schwimmen können. Und ich finde, das könnte man schon verlangen, dass sie irgendwie einen Bronze ablegen. Oder ja, keine Ahnung, kann man ja auch an einem Tag machen, irgendwie vorschwimmen oder so.
2: Eher zu vorsichtig, würde ich sagen. Also wenn man das bis 12 macht, würde ich sagen, ja, okay, ne, kann man verstehen. Aber bis 16 finde ich schon übertrieben, um ehrlich zu sein.
3: Also ich denke auch, Bronze ist schon wichtig auf jeden Fall, sodass man zumindest irgendeine Prüfung ablegt, dass die Bademeister auch sehen können, kann schwimmen.
1: Also ich finde, Bronze sollte man haben und wenn man das nicht hat, dann sollte man beaufsichtigt werden.
0: Das also schon mal so ein paar Meinungen, was die DLRG zu dem Thema sagt, das hören wir dann gleich.
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2: Ständig einzelne Schauer und kurze Gewitter sind weiter möglich. Schauen wir auf die Temperaturen, die pendeln sich ein in den nächsten Stunden. So bei 16 bis 10 Grad. Morgen wird es wettertechnisch kein stabiler Feiertag. Sonne, Wolken und Regen wechseln sich ab. Dazu können Gewitter mit Starkregen kommen. Höchstwerte bei bis zu 21 Grad.
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2: Der schnelle Blick auf die Straßen und da habe ich ab 10 Minuten zwei Meldungen. Einmal die A2 Dortmund-Hannover zwischen Herford Ost und dem Kreuzbad Oeynhausen. 5 Kilometer Stau, 12 Minuten und 20 Minuten obendrauf. Auf der A44 Dortmund-Kassel zwischen Diemelstadt und Warburg 6 Kilometer Stau dort aktuell. Allen unterwegs eine gute Fahrt und kommt gut an.
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2: Hi zusammen, Robert Janz ist hier und stellt euch mal vor, das Wetter wäre so richtig großartig am Feiertag. Was könnte man da machen? Zum Beispiel ins Freibad gehen, ne? Schön auf der Wiese liegen, Freibad-Pommes sich reinzimmern, was trinken, dann hier mal ein bisschen schwimmen, ein paar Bahnen ziehen, ein bisschen planschen. Herrlich. Jetzt ist es aber so, es wird gerade diskutiert über strengere Baderegeln, vor allem für Kinder und Jugendliche. Ja, also die Diskussion ist da zum Beispiel, dass der Bundesverband Deutscher Schwimmmeister fordert, dass Kinder und Jugendliche unter 16 Jahren ohne Bronzeabzeichen Freibäder nur noch in Begleitung eines Elternteils besuchen dürfen. Was die DLRG dazu sagt, das hören wir gleich. Vorher gibt es nochmal Musik und die kommt jetzt von Kamrat. Den hören wir mit Hug Yourself. Also eine kleine Erinnerung zu sich selbst, immer nett zu sich sein.

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0: Toby Romeo und You Know Das habe ich gespielt mit What It Feels Like. Du kommst hier nicht rein, Kollege. Ist ein bisschen so wie ein Samstagabend vorm Club, aber so könnte es bald auch vor deutschen Freibädern ablaufen. Zumindest, wenn man unter 16 ist und kein Bronzeabzeichen hat. Der Bundesverband Deutscher Schwimmmeister, der fordert nämlich, Achtung, Kinder und Jugendliche dürfen ohne Bronzeabzeichen nur noch in Begleitung eines Elternteils ins Freibad. Punkt. Die Deutsche Lebensrettungsgesellschaft stimmt dem auch zu. Wir haben mit Martin Holzaue von der DLRG gesprochen. Und er sagt, bei den Bädern ist das schlichtweg eine Frage des Risikos, weil viele Kinder und Jugendliche eben einfach nicht genug schwimmen können.
1: Wenn man dann zu dem Ergebnis kommt, es sind zusätzliche Maßnahmen notwendig, um die Sicherheit im Bad zu erhöhen, dann ist das durchaus auch mal nachvollziehbar. Das Schwimmabzeichen Bronze, der Freischwimmer, das ist halt ein Nachweis, wenn ein Kind diese Prüfung abgelegt hat, dann kann es eben auch sicher schwimmen. Da sind sich alle Experten einig.
0: Ziel sei es aber jetzt ausdrücklich nicht pauschal, Kindern den Spaß zu vermiesen oder so. Ist eher ein Signal an die Eltern, sagt auch Ann-Christine von Kita Schmidt. Sie ist von der Deutschen Gesellschaft fürs Badewesen.
2: Man darf halt nicht mit so einer All-Inclusive-Mentalität ins Bad gehen. Also ich komme hier mit meinem Kind hin, gebe es ab und die Bademeister passen schon auf. Also dass da wieder ein bisschen das Bewusstsein geschärft wird, dass man gemeinsam diesen Tag erlebt und dass dann halt auch Eltern oder andere Begleitpersonen auch auf ihre Kinder achten.
0: Trotzdem, sie und damit auch die Gesellschaft fürs Badewesen sind gegen diese Einlassbeschränkungen, denn...
2: Wir sehen aber auch ein ganz, ganz großes Gegenargument. Die Gefahr, dass dann auf unbewachte Badestellen und Naturbadegewässer zum Beispiel ausgewiesen wird, ja, das ist durchaus gefährlicher.
0: Aber zumindest bei der Lösung sind sich beide Seiten einig. Mehr Personal in Bädern für Schwimmkurse, denn Kinder und Jugendliche müssen schwimmen lernen können. Das sagen und fordern beide.
2: Dass auch jedes Kind die Möglichkeit hat, ein Bronzeabzeichen abzulegen.
1: Jugendliche nicht einfach bloß an ein Schwimmbad abzuweisen, sondern eben die Möglichkeit dann auch zu geben, diese Schwimmabzeichen Bronze zu bekommen.
0: Denn Schwimmen lernen ist einfach super wichtig.
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1: Ich bin Tine Klimach. Deutschland ist mit seiner Kandidatur für einen Sitz im mächtigen Sicherheitsrat der Vereinten Nationen bereits im ersten Wahlgang gescheitert. Bei der Wahl in New York unterlag die Bundesrepublik Portugal und Österreich, wie die Präsidentin der UN-Generalversammlung Annalena Baerbock mitteilte.
2: Das Scheitern ist eine herbe Niederlage. Die Kandidatur stand von Beginn an auf wackeligen Beinen. Dennoch war man unter Diplomaten zuversichtlich, dass der zweitwichtigste Geldgeber einziehen wird. Was die Staaten dazu bewogen hat, gegen Deutschland zu stimmen, kann man nur vermuten. Viele sehen aber etwa die teilweise zögerliche Verurteilung der Aktionen Israels oder der USA im Iran oder in Venezuela kritisch. Deutschland hat zudem vergleichsweise spät seine Kandidatur angekündigt. Aus New York, Anne Pollmann.
1: Die Unzufriedenheit der Menschen mit der Bundesregierung spiegelt auch eine aktuelle Umfrage wider. Nur 13% sehen die Wirtschaftslage aktuell positiv. So kritisch waren sie seit der Eurokrise Ende der 2000er Jahre nicht mehr. Das ergab der ARD Deutschland-Trend. Die Wirtschaft hat die Migration demnach als größtes Problem in Deutschland abgelöst. 27% nennen die wirtschaftliche Lage als wichtigste Aufgabe für die Politik. Dahinter folgt der Themenbereich Zuwanderung. Auf Platz 3 werden soziale Ungerechtigkeit und Armut genannt. Die Gewerkschaft Verdi ruft in den laufenden Tarifverhandlungen im Handel erneut zu bundesweiten Warnstreiks auf. Betroffen seien Donnerstag und Freitag Betriebe und Unternehmen im Einzel- sowie im Groß- und Außenhandel in allen Bundesländern, wie die Gewerkschaft mitteilte.
3: Die Fronten im Tarifstreit sind weiter verhärtet. Deshalb will Verdi noch einmal den Druck erhöhen. Die letzten Angebote der Arbeitgeber in einigen Bundesländern nennt die Gewerkschaft schlicht unverschämt. Obwohl es den Handelskonzernen sehr gut gehe, sollten die Beschäftigten mit Lohnverlusten abgespeist werden. Was genau der Streikaufruf für die Kunden bedeutet, ist noch unklar. Der Handelsverband Deutschland geht aber davon aus, dass die Auswirkungen kaum zu merken sein werden. Aus Berlin, Thomas Brockt.
1: In Westerland auf der Insel Sylt sind am Vormittag mindestens 3 Schüsse auf einen Barbershop abgegeben worden. Verletzt wurde bei dem Vorfall niemand, wie ein Polizeisprecher sagte. Ein 23-jähriger Mann, der eine scharfe Schusswaffe bei sich trug, und ein Jugendlicher wurden festgenommen. Die Fahndungsmaßnahmen auf der Insel seien eingestellt worden, hieß es am Abend. Die Hintergründe der Tat sind noch unklar.
4: Und das waren die Nachrichten mit Tine Klimach.
5: Das Wetter.
6: Jetzt in der Nacht ist es weiter durchwachsen. Mal ist es trocken, mal können Schauer durchziehen. So geht's auch in den nächsten Stunden weiter. Die Temperaturen, die sinken auf 16 bis 10 Grad. Morgen an Fronleichnam wird es dann weiter unbeständig. Es gibt Sonne, Wolken, Regen, teils kräftige Gewitter sind möglich. Bis 21 Grad in der Spitze.
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6: 2 Meldungen habe ich da noch für euch. Einmal die A3 Köln-Oberhausen zwischen Mettmann und dem Kreuz Breitscheid. 1 Kilometer Stau, 13 Minuten plus. Und genauso lang dauert es auf der A44 Dortmund-Kassel zwischen Diemestadt und Warburg. 4 Kilometer Stau dort. Allen unterwegs eine gute Fahrt. Kommt gut an.
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6: Uhr ist durch, Robert Jantz ist hier und das heißt, wir dürfen Sie jetzt offiziell begrüßen, die Mittwochnacht. Mein Gott, ist ja auch mal nett, oder? Wenn ihr gerade unterwegs seid, dann kommt auf jeden Fall gut an. Ich versorge euch weiter mit guter Musik. Als nächstes kommt die jetzt von Ray und die fragt, where's my husband? 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

0: waren Queen mit Who Wants to Live Forever. Ganz großer, legendärer 80er-Sound. Und jetzt geht's hier bei uns weiter mit weniger Gitarre, dafür aber mit mehr Dance und tatsächlich auch einem ähnlichen Thema. Loslassen und weitergehen. Ich spiele euch Musik von Kygo, ist ganz neu bei uns. Und Kygo kommt im Sommer übrigens auch nach NRW. Anfang August spielt er in Mönchengladbach, legt er auf. Und jetzt habe ich für euch diesen Song hier.
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1: So Leute, es ist soweit. Das hier ist nicht mehr euer Platz 1. Bibi Rexha und Faithless mit New Religion, die habt ihr seit Anfang April auf der 1 gehabt. Und jetzt sind sie vom Thron gestoßen worden von einem Song aus 2002. Milky, Just the Way You Are. Und nur mal so kleine Side-Info. Der Song ist einfach älter als ich. Crazy. Wie eure Ruhrcharts nächste Woche aussehen, das bestimmt ihr. Ich bin Tobias Wolf und ich bin schon sehr gespannt.
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1: Hi zusammen, Robert Jantz ist hier. Gemeinsam geht's durch diese noch ganz junge Mittwochnacht. Und das war so ein bisschen der Verkehrsschock heute, ne? Die marode Bonner Rheinbrücke wurde heute Nachmittag dicht gemacht. Das betrifft Autofahrer in ganz NRW. Warum, wieso, weshalb und alle Hintergründe dazu gibt's dann gleich bei mir.

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0: Das ist die Mittwochnacht und mein Gott, da war die Aufregung plötzlich ganz groß. Ganz kurzfristig wurde heute Nachmittag die Nordbrücke Bonn dicht gemacht. Das ist eine ganz wichtige Verkehrsachse. Weitere Schäden wurden da festgestellt, darum dann eben diese Maßnahme. Das hat dann die Autobahn GmbH mitgeteilt. Die Stadt Bonn saß dann auch mit der Krisensitzung zusammen, hat sich beraten. Unser Reporter Dominik Becker ist in Bonn und sagt uns jetzt erstmal, kam diese Maßnahme da heute Nachmittag überraschend?
1: Naja, es ist seit langem schon bekannt, dass die Brücke, wie so viele Brücken bei uns in NRW, sehr, sehr marode ist. Seit einiger Zeit schon dürfen Lkw über 7,5 Tonnen nicht über diese Brücke fahren. Die Komplettsperrung heute aber, ja, die kommt dann irgendwie schon überraschend wie Kai aus der Kiste. Aber, das sagt die Autobahn GmbH, die Sicherheit der Menschen, die gehe vor, die Brücke müsse unverzüglich gesichert werden.
0: Du hast auch erste Reaktionen gesammelt, ne?
1: Natürlich gibt es jede Menge Reaktionen, unter anderem auch vom Bonner Oberbürgermeister, und das ist Guido Deus.
2: Also ich wurde heute Mittag informiert, dass man zusätzliche Risse festgestellt hat an der Vorlandbrücke auf der Bonner Seite, die es aus Sicherheitsgründen zwingend erforderlich macht, die Brücke komplett zu sperren. Das sind ganz schlimme Nachrichten. Das sind schlimme Nachrichten für den Schülerverkehr, für die Feuerwehr, aber auch für alle Menschen auf dem Weg zu ihrem Job oder eben zurück, dass die Bonner Nordbrücke für den gesamten Verkehr erst einmal komplett gesperrt wird.
0: So, lass mich raten, vermutlich wird diese Sperrung morgen am Feiertag nicht aufgehoben, ne?
1: Wann dieser Tag kommt, das kann keiner so genau sagen. Im Moment zumindest noch nicht. Es muss weitere Prüfungen und Tests geben. Hier schrillen auf jeden Fall so ein bisschen die Alarmglocken nochmal der Bonner Oberbürgermeister.
2: Also wir sind jetzt, und das hat mir auch die Autobahn GmbH versichert, wir sind jetzt Top-Thema Nummer 1 in Nordrhein-Westfalen, was früher die Ramedal-Brücke oder die Leverkusener Brücke gewesen ist. Das ist jetzt unsere Nordbrücke, weil wir sind eine Region mit 1 Million Menschen, wenn wir nur Bonn und den Rhein-Sieg-Kreis sehen. Aber die Bedeutung geht weit darüber hinaus. Also das ganze Rheinland ist davon betroffen.
1: Ja, und damit auch große Teile von NRW, die sich auf deutlich mehr Staus und auch auf deutlich größere Umwege einstellen müssen.
0: Wisst ihr also Bescheid. Dominik Becker war das über die Sperrungen der Rheinbrücke in Bonn. Ich danke dir.
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1: Ich bin Tine Klimach. Deutschland ist mit seiner Kandidatur für einen Sitz im mächtigen Sicherheitsrat der Vereinten Nationen krachend gescheitert. Bei der Wahl in New York unterlag Deutschland, Portugal und Österreich im ersten Wahlgang. Außenminister Johann Wadephul zeigte sich in New York enttäuscht. Er sagt aber auch, dass nicht alle Mitgliedstaaten die deutschen Positionen zum Beispiel zum Ukraine-Krieg teilten.
2: Dass Russland eine solche Stimme nicht am Tisch des Sicherheitsrates wissen will und auch Stimmung gegen uns gemacht hat, das ist kein Geheimnis. Und es mag auch Stimmen gekostet haben, dass Deutschland im Nahostkonflikt immer eine besondere Verantwortung für Israel wahrnehmen muss.
1: Deutschland hatte für einen von zwei frei werdenden Sitzen im UN-Sicherheitsrat kandidiert. Permanente Vertreter sind die Atommächte China, Frankreich, Großbritannien, Russland und die USA. Gegen die Milliardensparpläne der Bundesregierung bei den Gesundheitsausgaben formiert sich wachsender Widerstand, nun auch unter den Ländern und bei Hausärzten. Wenn der Gesetzentwurf von Ministerin Nina Wagen in der nächsten Woche in den Bundesrat kommt, liegen zahlreiche Kritikpunkte von Ausschüssen der Länderkammer vor. Gefordert wird die Streichung mehrerer Ausgabenbremsen bei Kliniken, Praxen, Apotheken und der Pharmabranche. Der Hausärzteverband macht mit einer Protestaktion mobil. Mehr als ein Drittel der Menschen in Deutschland gibt an, regelmäßig Schlafprobleme zu haben. Fast jeder Dritte berichtete in einer Befragung des Robert-Koch-Instituts, Probleme beim Durchschlafen zu haben.
3: Die Deutschen schlafen heute schlechter als vor 15 Jahren. So lassen sich die Ergebnisse der Befragung zusammenfassen. Mögliche Gründe, die aktuellen Kriege, Corona-Nachwirkungen, aber auch der Klimawandel und das Smartphone. Helfen können unter anderem feste Schlafenszeiten, Smartphone weg direkt vor dem Schlafen, kein Alkohol, Koffein oder Nikotin. Länger andauernde Schlafstörungen erhöhen bei den Betroffenen das Risiko für psychische oder auch Herz-Kreislauf-Erkrankungen. Deshalb sollte man dann zum Arzt gehen. Aus Berlin, Dirk Zeitler.
1: Zum Sport. Das Länderspiel-Comeback von Manuel Neuer bei dem WM-Test gegen die USA bleibt weiter mit einem Fragezeichen versehen. Der 40-Jährige war beim ersten Training der Fußballnationalmannschaft nach der Anreise nach Chicago noch nicht auf dem Platz, wie der DFB meldete. Am Samstag geht es für die DFB-Elf im letzten WM-Test gegen Gastgeber USA.
4: Und das waren die Nachrichten mit Tine Klimach.
5: Das Wetter.
6: Da ändert sich am Wetter wenig. In den nächsten Stunden kann es auch noch mal vereinzelt einen Schauer geben. Es sind auch noch Gewitter theoretisch möglich. Die Temperaturen, die gehen bis morgen früh zurück auf 16 bis 10 Grad. Morgen an Fronleichnam bleibt es dann unbeständig. Sonne, Wolken, Schauer und teils kräftige Gewitter sind drin. Maximal 21 Grad in der Spitze.
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6: 23 Uhr ist durch. Eine Meldung von der A3 Köln-Oberhausen zwischen Mettmann und dem Kreuz Breitscheid. 1 Kilometer, 13 Minuten plus. Allen unterwegs eine gute Fahrt. Kommt gut an.
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6: Robert Jantz ist hier. Gemeinsam geht's durch diese junge Nacht. Und jetzt starten wir rein mit drei Hits am Stück. Los geht es mit Years and Years, spiele ich euch mit King.

0: Michael Schulte war das mit 5 a.m. und morgen früh um 5, was macht ihr da im Idealfall? Genau, schlafen, denn es ist Feiertag und hoffentlich habt ihr euch eine Brücke gebaut und morgen einfach frei. Es ist schon wieder eine kurze Woche, herrlich. Aber viel Freizeit bedeutet auch viele Aktivitäten, die man ausüben kann, ne? Und wo statten wir uns dafür aus? Genau, in diesem einen Sportgeschäft. Wir kennen es alle.
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2: Erkennt ihr Decathlon? Das ist doch dieser Indoor-Spielplatz mit Einkaufsmöglichkeiten. Sozusagen ein Bälleparadies mit SB-Kasse. Das ist einer der wenigen Läden, wo du als einfacher Kunde Helm tragen solltest. Ja, kann ja immer sein, dass dich ein 7-Jähriger auf dem Cityroller umwämmst. Ja, oder du gerade nach Sportsocken guckst und auf einmal einen Basketball an die Rübe kriegst. Ich wollte mir da mal ein Zelt angucken. Und da hat einfach einer drin gewohnt. Ein Kumpel von mir hat da mal gearbeitet. Man kriegt da sogar so Schulungen für die einzelnen Sportbereiche. Damit bist du kein Experte, aber am Ende des Tages kannst du Fußballschuhe von Schwimmflossen unterscheiden und das reicht ja. Gesundes Halbwissen nehmen, an sich kein Thema. Allerdings in der Kletterabteilung, boah, ist das eher ungesunde Ahnungslosigkeit. Aber egal, ob du was findest oder nicht, irgendwas kaufst du ja eh. Guck mal, bei Ikea hast du Teelichter und Hotdog und bei Decathlon eben Proteinriegel und irgendeinen Ball vorne an der Kasse. Oder eine Campinglampe, die gleichzeitig auch Nudelsieb ist. Und immer dran denken, der Weg ist das Ziel, aber zu Hause ist am schönsten.
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1: Jetzt gerade in der Nacht ändert sich am Wetter eigentlich wenig. Einzelne Schauer sind immer noch möglich. Auch ein kurzes Gewitter ist nicht ganz ausgeschlossen. Es ist deutlich kühler geworden. Temperaturen pendeln sich jetzt in der Nacht ein, so bei 16 bis 10 Grad. Morgen wird es dann wieder sehr wechselhaft. Heißt also, Sonne gibt es zwischendurch. Dazu kommen Schauer und möglicherweise auch Gewitter. Höchstwerte haben wir bei bis zu 21 Grad.
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1: Wir checken schnell die Lage auf den Straßen. Zwei Meldungen habe ich da. Einmal dauerte leider sehr lange, ist die A2 Dortmund-Hannover zwischen Bad Alsen und Wunstorf-Lute aktuell 10 Kilometer Stau, verliert ihr eine Stunde. Und dann noch ein harmloser Stau auf der A3 Köln-Oberhausen zwischen Mettmann und dem Kreuz Breitscheid. 1 Kilometer Stau, 8 Minuten kommen da knapp oben drauf. Allen unterwegs eine gute Fahrt und kommt gut an.
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junge Nacht. Wobei, so jung ist sie ja gar nicht mehr, ne? Gleich nähern wir uns schon dem Donnerstag, beziehungsweise wir nähern uns dem Donnerstag mit ganz großen Schritten. Bis dahin noch eine ganze Menge Musik. Als nächstes kommt die jetzt von Teddy Swims. Frischer Song aus diesem Jahr. Hier ist Mr. Know-It-All.

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0: Das war Musik von Linkin Park, Lost. Und weiter geht es jetzt mit der neuen Single von Malik Harris. Mein Name ist Robert Jantz, ich mache jetzt Feierabend. Und nach Mitternacht geht es hier dann weiter mit meiner Kollegin Laura Potting. Ich wünsche euch eine schöne Nacht, kommt gut durch.
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1: Ich bin Tine Klimach. Bei der Bewerbung um einen der nicht ständigen Sitze im UN-Sicherheitsrat ist Deutschland durchgefallen. Die zwei offenen Plätze gingen an Portugal und Österreich. Das Scheitern bedeutet aber nicht, dass die Bundesregierung ihr Engagement für die Weltorganisation herunterschraubt. Das hatte auch Kanzler Merz danach betont. Kritiker dürften aber jetzt lautstärker beklagen, dass Deutschland viel Geld für die UN ausgibt, aber bei der Vergabe von wichtigen Posten nicht ausreichend berücksichtigt wird. Ein ukrainischer Drohnenschlag gegen St. Petersburg hat vor dem Start des Wirtschaftsforums von Kreml-Chef Putin schwarzen Rauch über die Millionenmetropole aufziehen lassen. Eine Ölraffinerie am Hafen wurde getroffen und geriet in Brand.
2: Das Bild eines starken Russlands, welches der Kreml mit dem Wirtschaftsforum in Petersburg vermitteln wollte, haben die ukrainischen Drohnen zerstört. Die Rauchschwaden sind bis ins Stadtzentrum zu sehen und überschatten auch das festlich inszenierte Forum. Eingeschlagen haben die Drohnen Medienberichten nach im Ölterminal und in einer Flottenbasis. Der Kreml reagierte erbost. Solche Angriffe seien der Grund, warum der Krieg geführt werde, sagte Putins Sprecher Peskow. Dabei ließ er unerwähnt, dass der Kreml-Chef Putin selbst den Krieg begonnen hatte. Aus Moskau, André Berlin.
1: Chat-GTP, Sprachassistenten oder KI in der Suchmaschine. Künstliche Intelligenz ist längst in unserem Alltag angekommen. Ein neuer Bericht der Vereinten Nationen warnt aber jetzt, hinter den beeindruckenden Möglichkeiten steckt ein enormer Verbrauch an Strom, Wasser und Ressourcen.
3: Je mehr Menschen KI nutzen, desto größer wird auch der ökologische Fußabdruck. Denn hinter ChatGPT und Co. stehen riesige Rechenzentren, die jede Menge Strom brauchen und gekühlt werden müssen. Schon heute verbrauchen diese Rechenzentren weltweit so viel Strom wie ein großes Industrieland. Gleichzeitig fallen immer mehr Elektroschrott und zusätzlicher Flächenbedarf an. Die KI-Systeme werden zwar effizienter, die Nutzung steigt aber so schnell, dass die Einsparungen bisher wieder aufgefressen werden. Zoe Tassovali, Redaktion.
1: Der Strand der dänischen Insel Anholt wird heute zum Schauplatz einer außergewöhnlichen Untersuchung. Tierärzte und Walexperten obduzieren den als Timmy bekannten Buckelwal. Sie wollen herausfinden, woran das Tier gestorben ist. Die Obduktion werde nichts für schwache Nerven, sagte ein dänischer Walforscher. Der Wal liege seit Wochen tot in der Sonne und werde stark riechen. Die Untersuchung soll rund 6 Stunden dauern.
4: Das Wetter.
5: Es kann jetzt in der Nacht weiter regnen oder auch mal gewittern, dazu 15 bis 10 Grad. Heute tagsüber am Feiertag auch eher ungemütlich, danke dafür. Schauer sind drin, einzelne Gewitter mit Sturmböen, stark, Regen bis 20 Grad. Freitag ähnlich warm, dazu einzelne Gewitter, einzelne Schauer, aber wenn auch nur vereinzelt, die klingen auch gegen Abend wieder ab.
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6: Zurzeit liegen uns keine Meldungen vor, wir wünschen allen unterwegs gute Fahrt.
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5: Hallo zusammen, wir verbringen gemeinsam die Nacht akustisch und versuchen zusammen wach zu bleiben. Das klappt schon. Ich habe jetzt ganz entspannte Mucke für euch. Das ist Alex Warren mit Ordinary. Schön, dass ihr zuhört. Kommt gut durch die Nacht mit uns.

0: Ihr kennt es von Fluch der Karibik oder von jedem anderen x-beliebigen Piratenfilm. Es gibt immer irgendwo einen Schatz auf einer Insel oder auf dem Meeresgrund. Und ohne Witz, sowas gibt es auch in der echten Welt. Kollege Sascha Fassbender ist da. Hallo.
1: Hallo.
0: Es gibt tatsächlich Schätze, die es eigentlich auch noch gar nicht gibt.
1: Ja, das klingt komisch.
0: Ist aber so.
1: Genau. Ein Taucher hat vor der Karibikinsel St. Martin einen
0: halben Mantel gefunden.
1: Ja, fast.
0: Okay, der war flassig.
1: Ich liebe es. Es ist eine Uhr. Der Taucher hat eine Pixel 5 Smartwatch entdeckt. Das Verrückte, diese Uhr ist noch gar nicht veröffentlicht.
0: Ist es eine Uhr aus der Zukunft?
1: Dachte ich auch. Leider nein.
0: Schade.
1: Ein Google-Mitarbeiter hat einfach einen Prototypen beim Tauchen getragen und dann diesen verloren.
0: Ei, das gibt Ärger. Mhm. Naja, du warst auch abtauchen und zwar in der Recherche und du hast noch andere tolle Meeresfunde für uns.
1: Ja, ja, vor den Küsten von Florida, aber auch Kolumbien haben Taucher versunkene Schiffe gefunden mit Gold, Silber, Edelsteinen, ganz viele Münzen und sowas von einem Wert in Milliardenhöhe.
0: Musst du dir mal vorstellen, machst du so einen gemütlichen Tauchgang und dann, weißt du, mir passiert sowas nie.
1: Nee, mir auch nicht. Finde ich wirklich geil. Oder du gehst halt komplett leer aus, so wie wir beide in dem Fall. Es gibt viele Berichte von entdeckten Tresoren und Geldautomaten auf dem Meeresgrund, die dann natürlich leer sind, weil Diebe die entsorgt haben.
0: Hast du noch was?
1: Ich habe noch was ziemlich Süßes. Die vielleicht süßeste Umweltsünde überhaupt. Nach einem Schiffsunfall landeten in den 90ern fast 30.000 Plastikbadetiere im Pazifischen Ozean und schwammen dann da so herum.
0: Okay, das ist wirklich, also so wegen Umweltverschmutzung nicht cool.
1: Klar, aber die Wissenschaft konnte dadurch die Meeresströmungen besser erforschen. Okay. Denn diese Gummiviecher, die landeten einfach ja, fast überall. Unter anderem in Alaska, Hawaii, Australien. Und 15 Jahre später auch noch in Großbritannien und Irland.
0: Krass.
1: Abgespaced. Manche sind sogar im arktischen Eis eingefroren.
0: Geil. Stell dir vor, wenn diese Plastiktiere dann so in 1000 Jahren von Forschern im Eis entdeckt werden, du denkst zu fragen, was haben denn da für komische Tiere damals gelebt?
1: Welche mit süßen Kulleraugen auf jeden Fall.
0: Danke dir.

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1: Bewölkt ist es aktuell. Es kann regnen oder vereinzelt auch gewittern heute Nacht. Tiefsttemperaturen zwischen 15 und 10 Grad. Tagsüber am Feiertag weiter fies heute. Viele Wolken, Schauer und Gewitter sind auch drin. Teils mit Sturmböen und Starkregen bis 20 Grad. Hier an Freitag wechselhaft. Teils Schauer und Gewitter möglich, aber wirklich nur teilweise. Gegen Abend beruhigt sich das aber auch wieder bis 20 Grad.
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2: Zurzeit liegen uns keine Meldungen vor. Wir wünschen allen unterwegs gute Fahrt.
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1: Eine schöne Nacht zusammen. Ich hoffe, euch geht's gut zu so später Stunde, ne? Es ist einfach noch, also es ist wirklich scheiße spät. Wir brauchen Musik, die nach vorne geht. Das hier zum Beispiel. Ich habe jetzt Sascha für euch. Ein richtig, richtig cooler, gute Laune-Song. Hier ist Lucky Day. Kommt gut in diesen

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0: Könnt ihr euch Atze Schröder beim Staubsaugen vorstellen oder beim Spülmaschine ausräumen? Ich auch irgendwie nicht. Ich weiß auch nicht warum. Dieses Phänomen soll es aber geben, also dass er das macht. Wenn man sich die aktuelle Folge von Atzes Podcast anhört zumindest.
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3: Ja, nee, ist klar.
4: Sag mal, Männer, helft ihr auch so schön im Haushalt wie ich? Ja, ich bin Vorbild. Ich bin ja vor 7 Jahren nach Hamburg gezogen und seitdem habe ich mich ganz gut entwickelt, was die Bewältigung der Hausarbeit angeht. Natürlich unter Anleitung, weil ich hatte ja echt keine Ahnung damals. So wie Udo Lindenberg im Hotel wohnen, das wäre damals für mich die beste Lösung gewesen. Aber als ich gestern Mittag nach Hause kam, war Spatzel noch bei der Arbeit und hier in der Küche schon so ein bisschen was rum. Mittagessen musste ich nur noch warm machen, das hatte sie alles vorbereitet. So, Spülmaschine war gerade durch, also erstmal das Geschirr und Besteck in die Spüle gestellt. Danach habe ich ein zauberhaftes Nickerchen auf dem Sofa gemacht. Dann Fußball-Podcast gehört, ist ja auch wichtig, weil die WM bald anfängt. Ja, und was soll ich sagen, ruckzuck war es 18 Uhr und meine Perle kam zur Haustür rein. Und dann kam natürlich auch schon die Frage, hast du die Spülmaschine ausgeräumt? Ich sag, ja klar. Sicher? Ja gut, dann räume ich sie halt nochmal aus. Wie gesagt, ich lerne ja auch noch. Ich bin doch erst im 7. Ausbildungsjahr. Küche, Schlafzimmer, Wohnzimmer, da darf ich alles schon alleine machen. Badezimmer unter Aufsicht, wo ich überhaupt nicht ran darf, sind Waschmaschine und Trockner. Da gab's noch vor Jahren ein Desaster, als ich das versucht habe. Seitdem ist Wäsche tabu für mich. Immerhin passen die Kurt Cobain-T-Shirts jetzt ihrem Patenkind. Ja.
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1: Ich bin Tine Klimach. Niederlage in New York. Deutschland ist mit seiner Bewerbung für einen nicht ständigen Sitz im UN-Sicherheitsrat gescheitert. Bei der Wahl unterlag die Bundesrepublik Portugal und Österreich. Traditionell kandidiert Berlin alle 8 Jahre für den Sicherheitsrat. Durchgefallen war Deutschland bei einer Wahl laut Diplomaten bisher noch nie.
2: Das Scheitern ist eine herbe Niederlage. Die Kandidatur stand von Beginn an auf wackeligen Beinen. Dennoch war man unter Diplomaten zuversichtlich, dass der zweitwichtigste Geldgeber einziehen wird. Was die Staaten dazu bewogen hat, gegen Deutschland zu stimmen, kann man nur vermuten. Viele sehen aber etwa die teilweise zögerliche Verurteilung der Aktionen Israels oder der USA im Iran oder in Venezuela kritisch. Deutschland hat zudem vergleichsweise spät seine Kandidatur angekündigt. Aus New York, Anne Pollmann.
1: Der deutsche Pass ist sehr gefragt. Die Zahl der Einbürgerungen ist auf einen Höchststand gestiegen. So haben im vergangenen Jahr über 330.000 Ausländerinnen und Ausländer die deutsche Staatsangehörigkeit erworben. 14% mehr als im Vorjahr. Das teilte das Statistische Bundesamt auf Basis vorläufiger Ergebnisse mit.
3: 5 Jahre in Folge wurden immer mehr Menschen eingebürgert. Jetzt wurde erstmalig die 300.000er-Marke geknackt. Obwohl es deutlich weniger als im Vorjahr waren, bleiben Menschen aus Syrien die größte Gruppe mit einem Anteil von 20%. Jeder 10. neue deutsche Pass ging an Türkinnen und Türken. Die drittgrößte Gruppe waren Menschen aus Russland. Obwohl ein Einbürgerungsantrag inzwischen nach 5 Jahren Aufenthalt möglich ist, lebten die Menschen im Schnitt vor ihrer Einbürgerung bereits mehr als 12 Jahre in Deutschland. Bei den eingebürgerten Türkinnen und Türken lag der Schnitt sogar bei gut 24 Jahren. Ursula Winkler, Nachrichtenredaktion.
1: Der hessische Verfassungsschutz darf den AfD-Landesverband als rechtsextremen Verdachtsfall einstufen und beobachten. Das hat das Verwaltungsgericht Wiesbaden im Hauptsacheverfahren entschieden. Das Landesamt für Verfassungsschutz hatte die hessische AfD 2022 als rechtsextremen Verdachtsfall eingestuft und mit der Beobachtung begonnen. Die Partei hatte gegen ihre Einstufung geklagt. Während viele Verbraucher beim Einkaufen in Geschäften sparen, sitzt das Geld beim Online-Shopping offenbar lockerer. Die Menschen in Deutschland kaufen häufiger und mehr im Internet. Das zeigt der aktuelle Online-Monitor des Handelsverbands Deutschland. Gründe sind laut Experten vor allem die einfache Preissuche, eine größere Produktauswahl und die Bequemlichkeit.
4: Das Wetter.
5: Viele Wolken im Moment, die können auch mal Regen bringen. Ganz vereinzelt sind auch Gewitter dabei, dazu 15 bis 10 Grad. Tagsüber dann heute viele Wolken, da sind auch Schauer und Gewitter möglich, teils sogar mit Starkregen und Sturmböen bis 20 Grad. Ja, und der Freitag, der bleibt wechselhaft mit einzelnen Schauern und Gewittern. Freitagabend wird es dann aber netter bis 20 Grad.
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6: Zurzeit liegen uns keine Meldungen vor. Wir wünschen allen unterwegs gute Fahrt.
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5: Hallo zusammen an diesem sehr, sehr, sehr frühen Donnerstagmorgen. Ich habe jetzt Musik für euch von Taylor Swift, The Fate of Ophelia. Wir machen das hier ganz entspannt. Ich freue mich, dass ihr zuhört und kommt gut durch die Nacht mit uns.

0: Großartige Nummer von George Harrison, Got My Mind Set on You. Guten Morgen an diesem frühen Donnerstag. Wie sieht's denn bei euch mit Schwimmen aus, beziehungsweise vor allem bei euren Kindern? Schwimmkurse zum Beispiel sind ja super schwer zu kriegen vielerorts. Ja, und weil viele Kinder und Jugendliche eben nicht sicher schwimmen können, fordert der Bundesverband Deutscher Schwimmmeister jetzt, dass Kinder und Jugendliche unter 16 ohne Bronzeabzeichen Freibäder nur noch besuchen dürfen, wenn sie in Begleitung eines Elternteils sind. Wir haben euch mal gefragt, was ihr davon haltet.
1: Es ertrinken einfach so viele Kinder, Jugendliche, Erwachsene, weil sie nicht schwimmen können. Und ich finde, das könnte man schon verlangen, dass die irgendwie einen Bronze ablegen oder ja, keine Ahnung, kann man ja auch an einem Tag machen, irgendwie vorschwimmen oder so?
2: Eher zu vorsichtig, würde ich sagen. Also wenn man das bis 12 macht, würde ich sagen, ja, okay, ne, kann man verstehen. Aber bis 16 finde ich schon übertrieben, um ehrlich zu sein.
3: Also ich denke auch, Bronze ist schon wichtig auf jeden Fall, sodass man zumindest irgendeine Prüfung ablegt, dass die Bademeister auch sehen können, kann schwimmen.
1: Also ich finde, Bronze sollte man haben und wenn man das nicht hat, dann sollte man beaufsichtigt werden.
0: Also einige von euch schon dafür. Wir haben aber auch mit der Deutschen Gesellschaft für das Badewesen gesprochen und die sagen, ah, da gibt's schon eine Gefahr, wenn ihr das durchführt, dann gehen die Kids vielleicht in Badeseen oder woanders schwimmen, wo es vielleicht gar keine Aufsicht gibt. Also das könnte natürlich auch passieren. Die Diskussion geht weiter, wir haben das weiter für euch im Blick.
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0: Das Wetter.
1: Es kann jetzt in der Nacht weiter regnen oder auch mal gewittern, dazu 15 bis 10 Grad. Heute tagsüber am Feiertag auch eher ungemütlich, danke dafür. Schauer sind drin, einzelne Gewitter mit Sturmböen, stark Regen bis 20 Grad. Freitag ähnlich warm, dazu einzelne Gewitter, einzelne Schauer, aber wenn auch nur vereinzelt, die klingen auch gegen Abend wieder ab.
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3: Zurzeit liegen uns keine Meldungen vor. Wir wünschen allen unterwegs gute Fahrt.
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1: Guten Morgen, guten Abend, gute Nacht, was auch immer ihr gerade macht. Und herzlich willkommen in diesem Feiertag und für euch auch hoffentlich im langen Wochenende. Falls ihr keinen Brückentag habt, macht nix, ich hab's auch verpeilt. Dann hören wir uns einfach wieder in diesem Sinne. Schöne Nacht mit uns.

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0: Transformers. Ja, auch aus Kinderspielzeug lassen sich Kinohits machen. Und jetzt gucken wir mal, ob das auch mit einer Actionfigurenreihe klappt. Die Dinger gibt es seit 1982 zu kaufen. Und jetzt kommen sie mit Masters of the Universe auch ins Kino. Und das nicht zum ersten Mal, Filmexperte Jörg Albrecht.
1: Ach ja, es gibt Filme, die hatte ich erfolgreich verdrängt. So eine ist Masters of the Universe aus dem Jahr 1987 mit Dolph Lundgren als He-Man. Wobei ich fairerweise sagen muss, als He-Man war der Ivan Drago aus Rocky IV gar keine so schlechte Wahl. Aber das ist auch unser neuer He-Man nicht. Nicholas Galitzine spielt ihn. Den kennen wahrscheinlich viele aus der überdrehten, schwulen Liebeskomödie Royal Blue. Und das passt irgendwie perfekt, denn eine schwulen Ikone ist ja auch He-Man, der eigentlich Adam heißt und ein Prinz ist.
2: Adam, wenn du dein magisches Schwert emporstreckst, welche Worte sprichst du dann?
3: Bei der Macht von Grayskull.
2: Jetzt bist du bereit.
1: Bereit zur Rückkehr von der Erde in seine Heimat. Die ist der Planet Eternia. Und auf dem hat sich, seit Adam fort war, alles zum Schlechten gewandelt. Dafür verantwortlich der Zauberer Skeletor, der von Jared Leto gespielt wird.
4: Das Universum wird erzittern in meinen Schatten.
0: Ja, und auch wenn Masters of the Universe von Mattel ist und nicht von Marvel, klingt schon noch alles irgendwie nach so einer üblichen Comic-Verfilmung, ne?
1: Du hast recht, Riesenunterschiede gibt's wirklich nicht. Vor allem nicht zu Superheldenabenteuern wie Guardians of the Galaxy oder Thor, die sich selbst ja nicht sonderlich ernst nehmen. Aber Masters ist noch ein Tick bunter, alberner und überdrehter. Außerdem verströmt der Film jede Menge 80er-Vibes. Was man allein daran sieht, dass es auch ein Wiedersehen mit Dolph Lundgren gibt. Zumindest ein kurzes.
0: Jetzt müssen wir irgendwie noch den Übergang von Masters of the Universe zu Scary Movie kriegen. Es gibt wirklich und wahrhaftig einen neuen sechsten Teil.
1: Och, da kommen wir ganz problemlos hin. So klingt das bei Masters of the Universe.
5: Das ist mein Zuhause. Aber ich brauche jeden Mann, jede Frau und was immer du bist.
1: Und so, und damit ganz ähnlich bei Scary Movie 6.
6: Er hat sie abgestochen! Nicht sie! Meine Pronomen sind they, them! Er hat them abgestochen!
1: Tja, wer über sowas lachen kann und dann auch noch vergessen hat, wie grausam unlustig der letzte Teil war, der kann sein Geld gern bei Scary Movie 6 versenken. An der Wurzelbehandlung, ohne Narkose, versteht sich, hätte ich mehr Spaß.
0: Das war deutlich. Danke, Jörg.
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1: Ich bin Tine Klimach. Deutschland ist mit seiner Kandidatur für einen Sitz im Sicherheitsrat der Vereinten Nationen krachend gescheitert. Bei der Wahl in New York unterlag die Bundesrepublik Portugal und Österreich bereits im ersten Wahlgang. Außenminister Wadephul zeigte sich in New York enttäuscht und sprach von einer Niederlage.
2: Und ja, wir haben zu einigen Themen auch immer klar Positionen bezogen. Und das sind Positionen, die nicht immer alle Mitgliedstaaten teilen. Da ist unsere felsenfeste Unterstützung für die Ukraine. Dass Russland eine solche Stimme nicht am Tisch des Sicherheitsrates wissen will und auch Stimmung gegen uns gemacht hat, das ist kein Geheimnis.
1: Permanente Vertreter sind die Atommächte China, Frankreich, Großbritannien, Russland und die USA. 10 weitere Sitze werden wechselnd für je 2 Jahre besetzt. Angesichts der Energiekrise durch den Iran-Krieg will die Europäische Kommission die Schuldenregeln der EU weiter lockern. Nach einem Vorschlag sollen künftig höhere Schulden auch für Investitionen in die Energiewende erlaubt sein. Diese Ausgaben sollen unter eine bereits bestehende Ausnahmeregelung in den EU-Schuldenregeln für Verteidigungsausgaben fallen können, wie die Kommission in Brüssel mitteilte. Mit dem Vorhaben will die EU-Kommission mehr Investitionen in die Energiewende ermöglichen. Die Gewerkschaft Verdi ruft in den laufenden Tarifverhandlungen im Handel erneut zu bundesweiten Warnstreiks auf. Betroffen seien heute und morgen Unternehmen im Einzel- sowie im Groß- und Außenhandel in allen Bundesländern, wie die Gewerkschaft mitteilte.
3: Eine bodenlose Frechheit nennt die Gewerkschaft die Tarifangebote, die die Arbeitgeber zuletzt vorgelegt hatten. Verdi fordert 7% mehr Lohn. Die Arbeitgeber hatten in einigen Bundesländern 3,5% angeboten in 2 Schritten. Denn der Handelsverband Deutschland sieht angesichts der schwächelnden Konjunktur kaum Spielraum für Lohnerhöhungen. Die Gewerkschaft will jetzt mit der 2. Streikankündigung Druck für mehr Geld machen. Wo und wie genau die Streiks für die Verbraucher spürbar wären, ist noch nicht klar. Thomas Thonfeld, Nachrichtenredaktion.
1: Mehr als ein Drittel der Menschen in Deutschland hat regelmäßig Schlafprobleme. Das zeigt eine Befragung des Robert-Koch-Instituts. Rund 19% berichten von Durchschlafstörungen, knapp 4% von Problemen beim Einschlafen. Als mögliche Gründe nennen die Experten unter anderem die gestiegene Smartphone-Nutzung sowie gesellschaftliche Krisen und militärische Konflikte.
4: Das Wetter.
5: Bewölkt ist es aktuell. Es kann regnen oder vereinzelt auch gewittern heute Nacht. Tiefsttemperaturen zwischen 15 und 10 Grad. Tagsüber am Feiertag weiter fies heute. Viele Wolken, Schauer und Gewitter sind auch drin. Teils mit Sturmböen und Starkregen bis 20 Grad. Hier an Freitag wechselhaft. Teils Schauer und Gewitter möglich, aber wirklich nur teilweise. Gegen Abend beruhigt sich das aber auch wieder bis 20 Grad.
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6: Zurzeit liegen uns keine Meldungen vor. Wir wünschen allen unterwegs gute Fahrt.